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2: Das ist The Good Nights mit Sebastian Hampf und heute geht es ein zweites Mal um Jazz und speziell um wunderbare Jazzstimmen. Im April gab es dazu eine erste Sendung und 4 positives Feedback. Dafür erstmal vielen Dank und jetzt eben eine weitere Ausgabe mit Jazz Voices. Los geht es mit dem Cinematic Orchestra und Fontella Bass. Evolution, ihr gemeinsamer Track aus dem Jahr 2002. Tachchen!
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Creole, das Charlie Hunter Quartett gemeinsam mit Mos Def aka Yasin Bey. Einfach nur ein sehr guter Song und Mos Def zeigte früh, dass er nicht nur rappen kann. Darum geht es heute auch ein bisschen, ungewöhnliche Stimmen im Jazz oder ungewöhnliche Kollabos. Wir machen weiter mit Hugh Masekela und seinem wunderbaren Titel Mama bei The Good Nights auf Byte FM.

Tja, bei diesem Sound muss ich immer an amerikanische Filme aus den 30ern und 40ern denken. I Can't Get Started von Bunny Berrigan and His Orchestra ist auch aus einem Film, und zwar Chinatown mit Jack Nicholson. Der kam zwar erst in den 70ern raus, spielt aber auch in den späten 30er Jahren in Los Angeles. Auch der Originalscore zum Film von Jerry Goldsmith ist sehr gut, falls ihr da mal tiefer eintauchen wollt. Wir machen weiter mit den Jazz Voices, und die nächste ist ein Tipp von Sven aus Hamburg. Er empfiehlt Julia Lee and Tommy Douglas Orchestra mit Lotus Blossom. Hören wir jetzt, und vielen Dank nochmal, und damit auch der Aufruf an euch. Wenn ihr ein paar Tipps für Jazz Voices habt oder auch sonst Feedback zur Sendung, schreibt mir gern entweder einen Kommentar unter die Sendung oder eine Mail.

The Good Nights auf Byte FM, heute mit Jazz Voices. Nummer 2 müssen nicht immer alte Jazz-Songs sein, denn es gibt auch eine ganze Reihe an jungen Künstlern. Ganz spannend ist beispielsweise die Szene in London. Wir hörten gerade das Speaker Corner Quartet mit Layla und dem Titel Soapbox Soliloquy. Der nächste Künstler kann schon auf eine ziemlich lange Karriere zurückblicken, vor allem im Pop-Bereich. Ich meine Paul Anka, der in den späten 50er Jahren seine ersten Platten aufgenommen hat. Mitte der 2000er hat er dann was gänzlich anderes probiert. Auf dem Album Rock Swings hat er mit großem Swing-Orchester bekannte Popsongs aus den 80ern und 90ern gecovert. Und da sind einige ziemlich gute Versionen bei rumgekommen. Absurder Fun-Fact dazu, produziert wurde das Album von Alex Christensen. Sachen gibt's. Und hier ist Paul Anka mit Hello im Original von Lionel Richie.

Make me sway, lass mich schwanken. Die wunderbare Rosemary Clooney hörten wir hier bei The Good Nights mit der zweiten Ausgabe der Jazz Voices. Und eine ebenfalls tolle Stimme kommt jetzt mit Norah Jones, Don't Know Why, aus ihrem Debütalbum Come Away With Me. Mit etwa 28 Millionen verkauften Tonträgern eines der erfolgreichsten Alben überhaupt. Und es ist das erfolgreichste Jazzalbum ever. Der Erfolg rettete das Label Blue Note damals, die kurz vor der Pleite standen. Ja, und hier ist Norah Jones, wie gesagt, Don't Know Why.

Was für ein Song. Moan von Trente Møller, hier jedoch in der jazzigen Version von Mikael Simpson. Gesungen von Anne Trolle, ebenfalls wie Trente Møller aus Dänemark. Wir bleiben im Norden und gehen jetzt nach Norwegen. Die Sängerin Sidsel Endresen und der Pianist Boge Wesseltoft mit dem wunderbar reduzierten Tune Try. Jetzt bei The Goodnights auf Byte FM.

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Zweite Ausgabe der Jazz Voices hier bei The Good Nights neigt sich damit langsam dem Ende. Hat wieder viel Spaß gemacht, auf Entdeckungsreise zu gehen. Und wie gesagt, wenn ihr Tipps und Feedback habt, immer her damit. Eine dritte Sendung ist auf jeden Fall drin. Und so verabschiede ich mich erstmal von euch mit einem der für mich besten Songs ever. Ray Charles, Georgia on my mind. Und danach noch gute Unterhaltung hier auf Byte FM. Und bis nächste Woche. Ich bin Sebastian Hampf. Macht's gut und tschüss.

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0: 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Es ist 3 Uhr.
2: Ihr hört 60 Minutes, Byte FM. Freut mich, dass ihr dabei seid. Ich bin Markus Schaper. Die Band White Denim aus Austin, Texas, die übernimmt den ersten musikalischen Beitrag.

Only a Fool von White Denim. White Denim, die gibt's jetzt seit 20 Jahren. Das neue Album ist das 13. Unter anderem deshalb trägt das Album als Titel die Nummer 13. Es gibt aber noch andere Gründe, erklärt Sänger, Gitarrist, Frontmann und Mastermind James Petrali. Er habe am 13. August Geburtstag und die Zahl 13 hat ja schließlich eine besondere Bedeutung, von den meisten ja als Unglückszahl gesehen. Auf der anderen Seite steht die 13 auch für Unabhängigkeit und Kreativität. Beide Seiten der 13 kennen sicher die meisten, auch James Petrali. Und ihm geht's beim Musikmachen um das Widerspiegeln von Lebenserfahrungen. Und auf 13 hat er das am konsequentesten getan. White Denim ist seit Corona weitgehend ein Soloprojekt. Die Songs drehen sich also vor allem um seine Lebenserfahrungen. Dazu ist James Petrali ein dauerhungriger Musikaufsauger und liebt es, viele verschiedene Musikrichtungen in den White Denim Sound einzuladen. Funk, Rock, Dub, Soul, Karibik, Blues. Gibt keine Grenzen im Grunde. Tolles Album von White Denim. Nächstes Stück, Matchbook Baby. Bitteschön.

Ich glaube, alles, was ich im Leben gelernt habe, habe ich auf YouTube gelernt. Das sagt der Musiker Maxim Tschernig, den ihr eben mit seinem Solo-Herzensprojekt Zoomies gehört habt. Der Song Phantom Break war das. Maxim Tschernig ist eh noch in einigen anderen Bands dabei, spielt zudem liebend gern Schlagzeug in Punkbands und er ist bekennender Autodidakt. Wie ich ihn gerade schon zitiert habe, wohl auch was das Musikmachen betrifft, YouTube ist sein Zeuge. Vor einigen Jahren ist Maxim Tschernig nach Leipzig gezogen, findet die Musikszene dort sehr, sehr gut. Ein weiterer möglicher Grund könnte eine Band sein, die ihn stark geprägt hat und die kommt auch aus Leipzig. Es sind die Prinzen. Jawohl, mit 4 Jahren konnte Tschernig alle Prinzen-Songs auswendig. Die ostdeutschen Beach Boys, wie Maxim Tschernig sie nennt, haben seine Leidenschaft für Popharmonien entfacht. Und damit sind wir beim Zoomie-Sound angekommen. Der schwelt an den Schnittstellen so zu den folkigen Songs der Beatles, dem typischen Laurel Canyon-Sound, der in den 1960er, 1970ern in Kalifornien aufkam. Harmonisch weicher Folkrock und dazu hinterlässt Amerikaner seine Spuren im Zoomie-Sound. Ich finde Zoomies, das Debütalbum von Zoomies, ist ein ganz tolles Album. So, jetzt wisst ihr Bescheid. Nächster Song, Too Cool. Bitteschön. Wow.

In Montreal lernen sich ein Chilene, ein Neapolitaner und ein Katalane kennen. Die drei sind sich schnell grün und einig und gründen eine Band, nämlich die, die ihr eben gehört habt, By Perula. Debütalbum 2023 und jetzt warten wir nur noch bis Anfang Juni, da kommt das neue Album Something Out of Nothing. By Perula mögen Indie-Pop, 90er Indie-Rock und poetisches Songwriting, gern auch mal Streicherarrangements, die an Filmmusik erinnern. Ich freue mich also auf das Album, auf dem auch ein Song drauf ist, der auf Französisch gesungen wird und den hören wir uns jetzt an. Der heißt Quand vient le soir, By Perula. Bitteschön.

die britische Sängerin Catherine Priddy mit dem Song Hurricane von ihrem neuen Album, das heißt These Frightening Machines. Es ist ihr drittes Album, das hat für sie eine besondere persönliche Bedeutung. Entstanden ist These Frightening Machines innerhalb eines Jahres, und zwar in dem Jahr, als die Sängerin aus ihren 20er Lebensjahren in ihre 30er wechselt. Catherine Priddy beschreibt es so: Im Kern beschäftigt sich These Frightening Machines meiner Meinung nach mit der sich ständig verändernden Beziehung, die ich zu meinem Selbstverständnis als Frau, meinem Körper und meinem Platz in der Welt als 30-jährige Künstlerin habe. Die Songs seien zwar aus persönlichen Erfahrungen entstanden, die darin zum Ausdruck gebrachten Gefühle jedoch für viele nachvollziehbar, meint sie. Seine Lebenserfahrungen in Songs ausdrücken, davon hatten wir es zu Beginn dieser 60 Minutes bei James Petrulli von White Denim schon. In ihren Songs beschäftigt sich Catherine Priddy mit den vielfältigsten Gefühlszuständen von Verzweiflung, Sehnsucht und Lust, von Entfremdung und Verletzlichkeit, von Solidarität, Liebe, der Bedeutung von Beziehungen und dem Älterwerden. Ihr merkt, Catherine Priddy lag einiges auf dem Herzen. Musikalisch ist das neue Album vom folkigen Background der ersten beiden Alben etwas abgerückt und öffnet sich auch einem neuen Sound. These Frightening Machines von diesem schönen Album, der nächste Song, der heißt Serious. Bitteschön.

In den Songs auf ihrem neuen Album Neon Summer Skin, das Anfang Juni kommt, wird Asnif Kokedjian aka Beduin sehr ähnliche Themen verarbeiten wie eben Catherine Pretty, Lebenserfahrungen. Die armenische Singer-Songwriterin, die in Syrien geboren ist und in den USA lebt, spielt Klavier, Trompete, Tuba und Ventilposaune. All das werden wir auf ihrem neuen Album hören. Ihr habt eben den Song Long Way to Fall gehört. Demnächst also mehr von der Künstlerin Beduin hier in 60 Minutes bei FM. Vom niederländischen Kollektiv Personal Trainer gibt's einen neuen Song. Neues drittes Album Human Assholes kommt im September. Der erste Song daraus ist dieser hier. Er heißt Punch Drunk Love. Bitteschön.

Olafur Mova aus Berlin, sonst MC und Sänger der Band GG Blow. Jetzt geht er auch den Weg des Solokünstlers, bewegt sich zwischen Indie Alternative und Elektropop. Von seinem kommenden Solo-Debütalbum eben seine Betrachtung des etwas verblichenen Selfie-Phänomens im Song Selfie at the Beach. Ihr hört 60 Minutes, Byte FM. Indie-Folk-Country-Singer-Songwriter Alex Amon aus Texas, den habe ich jetzt für euch. Mitte Juni kommt sein Debütalbum. Alex Amon zieht seinen Saft aus der kalifornischen Folk-Szene der 1970er und lässt daraus schöne Songs wie diesen werden. Diamonds.

Ice Age aus Dänemark. Nach 18 Jahren sind Ice Age ja fast schon Urgesteine am dänischen Indie-Rock-Strand. For Love of Grace and the Hereafter, so heißt das neue Album von Ice Age, kommt Ende des Monats, davon eben der Song Amber. 60 Minutes schlendert langsam Richtung Ausgangstür. Hinter der nächsten Tür erwartet euch Martin Böttcher mit Elektro Royal. 60 Minutes hört ihr immer samstags 19 Uhr bei FM und schönerweise mittwochmorgens um 9 Uhr in der Wiederholung. Jetzt noch einer von Ice Age hinterher. Star heißt der Song. Demnächst mehr von den Dänen hier in 60 Minutes. Leute, macht's gut mit guter Musik. Ich bin Markus Schaper. Wir hören uns.

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3: Jawohl, meine lieben Freunde, jawohl, so sieht's nämlich einfach mal aus. Herzlich willkommen, 2 Stunden lang elektronische Tanzmusik. Das bleibt auch in dieser Folge nicht aus. Und vielleicht, wenn es mal nicht so gut läuft, kann ja sein, ne? Kann ja sein, dass irgendwas nicht so gut läuft. Dann diesen Track hier immer im Hinterkopf haben. Vielleicht dann auch nach vorne holen.
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1: Geboren in Dallas, dann nach Austin, dann nach L.A., dann nach Detroit, jetzt in Berlin. Und all das hört man in seiner Musik vielleicht auch wieder. Alex Wilcox hier ganz am Anfang von Electro Royale mit seinem Track Fuck That im Remix, im Catnap Remix. Das ist ein Track von seiner Identity Crisis EP. Da sind jetzt nochmal Remixe veröffentlicht. Herzlich willkommen nochmal zu Electro Royale. Wie immer geht es hin und her, vor und zurück, auf und nieder, langsam und schnell zur Sache. Ich habe heute allerdings, muss ich sagen, einige extreme Tracks dabei. Das hat so ein bisschen damit zu tun, vor zwei Wochen, vielleicht habt ihr es mitbekommen, gab es hier so eine Elektro-Punk, Elektro-Clash-Spezialausgabe, weil wir da gerade 50 Jahre Punk bei BYTE.FM gefeiert hatten. Und irgendwie kam diese Spezialausgabe von Electro Royale ziemlich gut an. Ich nehme an, weil die Musik so intensiv, so energisch war. Und vielleicht rettet man so ein bisschen davon, von dieser Grundstimmung auch hier so insgesamt in diese Show. Ich will jetzt nicht sagen, dass Electro Royale neu erfunden wird, aber so ab und zu mal an den Stellschrauben zu drehen, vielleicht keine schlechte Idee, oder? Dieser erste Track, auf jeden Fall schon mal ein guter Hinweis, so in diese Richtung. Und auch der zweite ist ein bisschen extremer.

Track namens Hits Like This von Carl B. von seiner Twilight EP. Und wenn mich nicht alles täuscht, ist es so eine Art Pastiche oder Reminiszenz in Richtung Yazoo und ihren Hit Situation. Kann man sich daran noch erinnern? Genau, diese komische Synthi-Sequenz hier in diesem Hits Like This Track, meiner Ansicht nach, war die da irgendwie drin. So, jetzt vollziehen wir eine 180-Grad-Wendung und hören einen der deepen Tracks von Extrawelt. Es gibt Neues von Extrawelt. Es gibt da so ein paar Bands, Projekte, die ich irgendwie im Laufe der Jahre und Jahrhunderte liebgewonnen habe, in denen ich Elektro ja schon mache, und Extrawelt gehören definitiv dazu. Irgendwas in deren Sound spricht mich an. Und ja, auch auf dieser neuen EP finde ich gute Sounds zu finden.

rauskommt von Extra Welt. Better Maker wird sie heißen. Und darauf unter anderem dieser Track hier zu finden. Popcorn Forever gehört bei Elektro-Royal auf Byte FM. Pro 179, ja, muss ja jeder selber wissen, wie er sich nennt oder wie sie sich nennt. Der Tracktitel allerdings von Pro 179, den finde ich richtig gut. You can't be lonely with a 303. Die 303, die Roland 303, legendäre Bass-Synthesizer, damit konnte man gute Basslinien eigentlich bauen, war eigentlich mal ursprünglich gedacht für so einsame Japaner, die keine Band zusammenbekommen und einen Bassspieler brauchen, dann konnte man sich da eben so einen Bass einstellen. Wenn man aber die Knöpfe und Einstellungen über Gebühr hinaus beansprucht hat, also einfach gegen vielleicht das, was in der Gebrauchsanweisung so drin stand, verwendet hat, dann kamen da seltsame Sounds raus aus dieser 303. Acid House ist daraus entstanden und das wird auch so ein kleines bisschen, aber auf eine ruhige Art und Weise in diesem Track hier gefeiert von Pro 179. 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

80 BPM, 80 BPM, wunderschöner Track vom Album Love Language von Hover, so sage ich immer, man könnte auch sagen H-O-V-R, vier Großbuchstaben. Dahinter steckt Nikki, Non-Binary Artist. Hover, neues Album, Love Language, sehr schön. Hover gerade berichtet von queerfeindlichen Angriffen unter einem DJ-Set, jede Menge Kommentare. Das Label Stil vor Talent von Oliver Kuletzki, wo Hover Sachen veröffentlicht, Musik veröffentlicht, auch dieses Love Language Album, hat sich daraufhin sogar von dem einen oder anderen Künstler, der ebenfalls da kommentiert hat, beziehungsweise geliked hat, getrennt. Ja, keine Toleranz, sagt Oliver Kuletzki, und das ist auch richtig so. Gleichzeitig durch diese ganze Aktion ist Hover nochmal sichtbarer geworden, noch mehr Angriffe, aber das geht natürlich gar nicht. Schon gar nicht, wenn man in der elektronischen Musik unterwegs ist, sollte man eigentlich wissen, das ist Musik, House Music, die aus einer schwarzen und hispanischen queeren Szene kommt. Wer denkt, der kann die Wurzeln da einfach vernachlässigen, der liegt wahrscheinlich völlig falsch, sollte sich vielleicht ein völlig anderes Betätigungsfeld suchen. Meine Meinung zum Thema. Wir hören noch einen zweiten Track von diesem Love Language Album von Hover.

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Was ist ein Cirandero? Muss ich auch erst nachgucken. Ein Cirandero ist ein Sänger, aber nicht irgendein Sänger, sondern ein Sänger im brasilianischen Kreistanz Cirando. Aha, also da scheint es so einen Tanz zu geben, wo man immer im Kreis zusammen tanzt und in diesem Kreis offensichtlich auch Sänger zu finden. Die Ciranderos oder Ciranderas. Der folgende Track, der heißt aber Cirandero. Und ich glaube, dass diese Phrase, die da drin immer wiederholt wird, dass das so ciranderisch ist, wenn man es mal so sagen kann. Der Track stammt von Low Topic.

schöner gemeinsamer Track von Locust Suicide und Zimmer. The Night heißt er. Ist auf dem, meiner Ansicht nach, neuen Label namens Esme Momento gerade erschienen. Keine Ahnung, was das schon wieder für ein Label ist. Vielleicht ein Unterlabel von irgendwas Bekanntem. So oder so, der Sound natürlich auch ein bisschen bekannt. Ein typischer Locust Suicide Sound. Bisschen Darkwave, bisschen EBM. Wie immer, gut. Ja. Local Suicide gehören sicherlich auch zu meinen Favorites hier bei Elektro Royal. Ein Track, den ich immer mal wieder raushole, wenn ich so ein bisschen Lust habe auf Breakbeats und gleichzeitig Atmosphäre, Siesta von Bisirl. Weiß immer nicht, ob ich ihn richtig ausspreche oder sie. Bisirl. Aber der Track, wir hören ihn ja schon, natürlich Hammer.

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1: Schöner Track, oder? Der hoffentlich aber nicht dazu geführt hat, dass alle jetzt in der Siesta sind. Die Siesta ist ja ein Mittagsschlaf, aber mittags, ja, es sei denn, ihr hört diese Sendung nochmal aus dem Archiv, aber mittags ist ja jetzt gerade gar nicht. Was aber jetzt ist es Zeit für den Elektro-Royal-Klassiker. Normalerweise werden ja da so richtige Banger gespielt, meistens Tracks, die irgendwie was ganz Besonderes haben. Da wiederum passt dieser Track rein, aber er ist kein Banger, er ist eine ganz ruhige Nummer. Er ist 16 Jahre alt, stammt aus dem Jahr 2010. Nicolas Jaar hat ihn damals gemacht. Wie kriege ich jetzt die Kurve? Weil das ist eine Art, ein Remix, glaube ich, ist zu wenig gesagt. Es ist ein Rework, komplett umgearbeitet. Und zwar mit Musik von einem durchaus problematischen Künstler, der aber zurzeit gerade wieder in aller Munde ist. Deshalb habe ich diesen Track auch rausgesucht. Es geht um Michael Jackson. Ist ja schon eine Frechheit, ne? Diese Michael Jackson, dieses Biopic, was da gerade in die Kinos gekommen ist, dass dort von den Missbrauchsvorwürfen gegen Michael Jackson gar nicht die Rede ist. Muss man erstmal hinbekommen, einen Film zu machen über ihn und dann sowas komplett zu verschweigen, ja? Also sogar, dass es Vorwürfe gab.

0: Nicolas Jaar das weggelassen hat, wofür dieser Track eigentlich berühmt gewesen ist, nämlich die Basslinie. Michael Jacksons Billie Jean ohne Basslinie, geht das überhaupt? Ja, das ist ein völlig anderer Track. Es klingt eher so, als wenn Michael Jackson aus dem Jenseits nochmal so ein paar Geisterstimmen erklingen lässt.
1: Der

aus dem Jahr 2010. Da kam dieses Rework, ziemlich überraschend, Nicolas Jaar. Damals dachte man noch, dass Nicolas Jaar so eine Art James Blake wäre.

werden würde, hat sich aber dann in eine völlig andere Richtung entwickelt. Aber er hat zum ersten Mal oder zum Anfang mit solchen Reworks auf sich aufmerksam gemacht von bekannten Tracks, aus denen er was ganz anderes hergestellt hat. Billie Jean im Nicolas Jaar Rework, der Elektroreal-Klassiker. So, weil wir jetzt schon bei, ich meine, wir sind fast eine Stunde drin in der Sendung und es hat sich so ein bisschen rauskristallisiert, dass ich eigentlich vor allem so Tracks spiele, auf die ich gerade Lust habe, auch etwas älteres Zeug. Und da passt vielleicht noch ganz gut rein, dass es noch eine Version von Mittekills Wasser oder Wodka gibt. Da sind ja gerade neue Remixe veröffentlicht worden, die 2026er Remixe, die alle gut sind. Es gibt sogar eine Punk-Version dieses Tracks. Das ist der Hit von Mittekill und ich würde ihm so wünschen, dass er damit nochmal so einen richtig großen Durchbruch hat, dass irgendwie so ein TikTok-Moment oder so Mittekill so ganz nach oben spült. Vorausgesetzt, er selber möchte das, Friedrich Greiling. Aber bis es soweit ist, hören wir nochmal einen dieser neuen Remixe, den Konstantin Lohnes Remix, Wasser oder Wodka 2026.

Herrlich. Nee, wirklich herrlich. Auch beim 100. beim 1000. Mal hören. Wasser oder Wodka. Vielleicht eine der größten Hymnen, die aus Deutschland so gekommen sind und die dieses wunderbare Zusammenspiel von Alkohol und Dancefloor irgendwie beschreiben. Ich weiß, Alkohol ist eine gefährliche Sache. Ich habe auch schon Freunde, Bekannte, Familienmitglieder an den Alkohol verloren. Aber ja, trotzdem natürlich die Wirkung manchmal, ja, verheerend, manchmal auch sehr, sehr schön. Wasser oder Wodka, der Konstantin Lohnes Remix von Mitte Kill hier bei Elektro Royal. Mhm. Was ist eigentlich Gott? Wer ist Gott? Marc Romboy sagt, Music is God.

0: Strollenboy mit Music is God kommt demnächst erst raus auf so einer EP vom Label Code QR von Laurent Garnier. Ich gucke auf die Uhr, stell fest, die erste Stunde, ich habe überzogen. Der Jingle hätte viel früher kommen müssen, mindestens 3 Minuten früher, 4 sogar.
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0: Hallo und herzlich willkommen nochmal, zweite Stunde von Elektro Royal. Naja, wenn ich auf die Uhr gucke, nur noch 56 Minuten, 4 Minuten schon verplempert. Wahrscheinlich, weil ich wieder so viel geredet habe. Und ich rede ja auch jetzt noch ein bisschen mehr. War es die vorvorletzte Folge von Elektro Royal? Ich glaube, ja, ich habe was vom Micronaut gespielt, von seinem neuen Album, und habe irgendwie gesagt, dass mich an diesen Sounds etwas erinnert, an jemand anderen, und dann noch so einen flapsigen Spruch hinterher gemacht. Naja, besser gut geklaut als schlecht selber gemacht. War natürlich witzig gemeint. Irgendjemand hat das dem Micronaut gesteckt. Und der hat sich dann bei mir gemeldet und meinte, ach, das ist ja interessant, könnte ich das mal hören. Er fand es aber witzig und meinte, genau wegen solcher Sprüche würde man eigentlich diese Sendung hören. Und ich habe ihm dann auch nochmal versichert, ich würde seine Musik hier ja nicht spielen, wenn ich sie nicht für gut befinden würde. Und genau so ist es. Und weil es eben ein ganzes Album ist, was der Micronaut da veröffentlicht hat, ja, dann hören wir doch noch einen Track davon, ne? Hier ist ein Track namens Erwin. Auch ein schöner Name.
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Nach wie vor ein sehr schönes Album, Kompass von The Micronaut, daraus dieser Track hier namens Erwin. Dieses Album ist übrigens beim Nor-Label erschienen und ich habe gerade mal geguckt, vorhin habe ich einen Track gespielt, ihr erinnert euch vielleicht an diesen brasilianischen Kreissänger Cirandeiro von Low Topic und auch der Low Topic, veröffentlicht seine Sachen bei Nor Records. Offensichtlich ein gutes Label, oder? Sonst würde ja da nicht so eine Musik kommen. Wollen wir noch einen zweiten Track vom Micronaut hören? Aber gerne doch.

Ich finde den irgendwie gut, diesen Track. Der hat sowas Hymnenartiges. Er heißt auch fast ein bisschen so Tribal Mantra. Das Mantra der Stämme. Das stämmische Mantra stammt von Black Bombo. Wer ist denn Black Bombo jetzt schon wieder? Ein Produzent aus der italienischen Schweiz, glaube ich. Italo-Swiss DJ and Producer. So habe ich es nachgelesen. Kannte ihn vorher nicht. Das Ganze hier, der Dolby Tail Remix von Tribal Mantra. Ich weiß nicht, ob man jetzt sagen kann, wir bleiben in der Region. Eigentlich gehen wir hunderte von Kilometern weiter, aber wir bleiben so im Italischen oder manche von uns sagen auch im Italienischen. In Neapel, da lebt ein Produzent namens Marco Florio und der hat einen auch ganz guten Track gemacht, wo so schön mit den Melodini-Bögen gespielt wird. Kleine Töne kommen irgendwann dazu und haben mir zumindest sehr, sehr gute Laune verschafft, obwohl der Track einen Titel trägt, der gar nicht so gut gelaunt daherkommt. Der heißt nämlich Bite the Bullet. Und das bedeutet, glaube ich, so viel wie, ja, du kriegst einen Schuss ab, ne? Sowas in der Art. Oder du musst halt die Pille schlucken. Glaube ich. Ja, aber nagelt mich da bitte nicht fest.

0: Bite the Bullet von Marco Florio. Futter für all diese Open-Air-Veranstaltungen, diese Open-Air-Raves, die legalen und illegalen, die genehmigten und ungenehmigten, die spontanen und die weit im Voraus geplanten, würde ich behaupten, da funktioniert der Track vielleicht am besten. Wenn es so ein bisschen sonnig ist, wenn gute Laune herrscht und ja, gute Laune, natürlich immer wichtig. Wisst ihr noch, gute Laune, altes Mantra von Sven Väth, wann hat er das damals gesagt? Aber so hat sich das damals angehört, ne?
1: Ja, unser Motto für heute Abend ist, gute Laune, Leute, gute Laune.
0: Und jetzt hier. Lang ist es her, was macht Sven Väth eigentlich heute, habe ich mich gefragt. Und ein bisschen geguckt, ja, er ist nach wie vor unterwegs, Ibiza, Brasilien, England, natürlich in Deutschland unterwegs und legt da auf, aber ja, nicht mehr so oft oder nicht mehr jeden Tag, hat er wahrscheinlich früher auch nicht gemacht, aber auch nicht mehr jede Woche, schafft man vielleicht in dem Alter auch nicht mehr, ne? Ansonsten, er hat irgendwie ein neues Terminal in Frankfurt, am Frankfurter Flughafen eingeweiht, habe ich gelesen, dann sind Sachen von ihm neu erschienen, ja, die auf einmal als Jazz daherkommen, weiß nicht, was dahinter steckt, vielleicht so die Idee, man rettet sich nochmal so ein bisschen in die ernste Musik, kann ich aber nicht genau sagen. Und sein letztes großes Studioalbum, ja, 2022 veröffentlicht, Katharsis. Ich habe da einen Track rausgesucht oder den Track, den ich davon nach wie vor am besten finde. Und zwar We Are Sven Väth.

0: tatsächlich ein spontaner Einfall von mir, sowohl das mit dem Gute Laune als auch mit diesem We Are Track. Das war eigentlich überhaupt nicht vorgesehen, aber manchmal ergibt sich das so aus den Gedanken, die sich während des Sprechens hier am Mikrofon verformen. Da bildet sich dann die Sendung oder sie bildet sich um. Ich erzähle ja oft, woher Leute so kommen, DJs und Produzenten. Erzähle auch oft, warum ich das mache, weil es manchmal die einfachste Art ist, etwas über jemanden zu erzählen, über den man gar nicht so viel weiß. Ich meine, das spielt natürlich total mit Vorurteilen. Wenn ich zum Beispiel sage, jemand kommt hier aus Italien, Neapel oder so, dann hat man zumindest ein Bild, ach ja, okay, vielleicht klingt er so. Und dann klingt er so oder vielleicht klingt er auch nicht so, vielleicht klingt er völlig anders. Aber Namen und auch Länder sind Nachrichten, habe ich mal gelernt in der Journalistenausbildung. Jetzt macht es uns der folgende Künstler extrem einfach. Er heißt nämlich oder er nennt sich Off Norway, weil er tatsächlich aus Norwegen kommt, aus Oslo. Und den Track, den wir hören, I Love You. Ist auch nicht so schwer, da irgendwas rein zu interpretieren, oder? Eine Art Liebeserklärung. Das heißt eine Art.
1: I love you.

Auf Norway, I love you. Ihr wisst es ja, ich bin nicht mehr 20. Das heißt, ich habe relativ viel Musik aus den letzten Jahren und Jahrhunderten im Kopf und musste hier ganz kurz überlegen, I love you. Woran erinnert mich das? Wo hat er das her, dieser Off Norway? Und tja, ich bin mir ziemlich sicher, dass er es aus dem gleichnamigen Track von Yellow geklaut hat. I love you. Von deren dritten Album You Gotta Say Yes to Another Excess. Die Älteren unter uns werden sich vielleicht wirklich erinnern. I Love You, damals ein richtig kleiner Hit. Bin mir nicht sicher, ob das hier gesampled war in diesem Track oder ob es einfach in genau der gleichen Art und Weise einfach nachträglich eingesungen und eingespielt wurde und dann wie ein Sample behandelt wurde. Ich glaube, dass letzteres der Fall ist, ist vielleicht auch billiger. Wobei ich nicht weiß, wie Yellow so mit ihrer Musik und der Lizenzierung ihrer Samples so umgehen. Wahrscheinlich ist das eh inzwischen alles ein automatisierter Prozess und man hat da gar nicht mehr mit den Künstlern, KünstlerInnen direkt zu tun, sondern muss einfach direkt was abdrücken oder man singt es halt selber ein. Ich meine, die Phrase I love you, die ist wahrscheinlich nicht irgendwie geschützt. Ihr hört Elektro Real auf Byte FM. Uns bleiben noch 20 Minuten in dieser Show und ich wollte eigentlich nochmal ein bisschen aufdrehen. Hier seid Track namens Still Human von Kendall und Andy.

Der Visionär aus Italien, schreibt er extra dahinter, IT, ne, damit man ihn von anderen Visionären unterscheiden kann. Hier mit einem aber guten Track, How to Trust. Ihr wisst es ja, die Love Parade, die gibt es nicht mehr, aus guten Gründen. Aber es gibt eine Nachfolgeveranstaltung seit einigen Jahren, Rave the Planet. Rave the Planet 2026 am 15. August in Berlin, auf genau dieser Strecke da, Straße 17. Juni, so rund um die Siegessäule. Und natürlich gibt es auch wieder eine Compilation dazu, die Dr. Motte herausgegeben hat. Macht er ja inzwischen sehr clever das Ganze. Oh, was heißt inzwischen? Hat er ja wahrscheinlich schon immer clever gemacht. Zwischendurch gab es vielleicht mal so eine Durststrecke. Aber vor allem auf sich selbst aufmerksam zu machen. Dazu ist Rave the Planet, glaube ich, auch gut da. Naja, diese Compilation, zum Glück nicht nur Tracks von ihm darauf zu finden, sondern, ja, der einzige Track, der mir darauf gefallen hat, der stammt von Lucille Cordova. Auch wenn ihr Name in eine andere Richtung zeigt. Sie ist in Südfrankreich zu Hause, in Montpellier, macht relativ harten Techno und ihr Track auf dieser Compilation Closer.

hartes Geballer, Lucille Cordova. Electro Royal hier auf Byte FM ist so gut wie vorbei. Ein Track habe ich noch, aber muss mich jetzt hier leider schon verabschieden. War doch wieder eine ganz gute Show, oder? Nächste Woche geht's weiter, da gibt's mehr vom Guten. Wenn ihr noch mehr anderes Gutes hören wollt, ja, gute Gelegenheit, hier einfach dabei zu bleiben bei Byte FM. Programm ist ja auch hervorragend außerhalb von Electro Royal. Mein Name ist Martin Böttcher. Wie immer sage ich vielen Dank fürs Zuhören. Ohne euch wäre das alles hier nichts. Macht's gut. Bis dann.

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2: Ich bin Diana Kramer. Bulgarien hat den Eurovision Song Contest gewonnen. Die Sängerin Dara bekam mit ihrem Lied Bangaranga die meisten Punkte beim ESC-Finale in Wien. Deutschland landete nur auf Platz 23.
3: Sängerin Dara ist ein echter Popstar daheim in Bulgarien. Die 27-Jährige startete früh ihre Musikkarriere, hat jede Menge Castingshow- und Bühnenerfahrung und Millionen Streaming-Abrufe mit ihren Hits. Das alles zahlte sich jetzt beim ESC in Wien aus. Ganz anders lief's leider mal wieder für Deutschland. Von den Juries bekam Sarah Engels für ihren Frauenpower-Song Fire noch ein paar Punkte, aber von den Zuschauern keinen einzigen. Aber drittletzter Platz, da hat Deutschland ja auch schon oft Schlimmeres erlebt. Ronny Tofau, Nachrichtenredaktion.
2: Die Weltgesundheitsorganisation hat wegen des Ebola-Ausbruchs in der Demokratischen Republik Kongo und in Uganda eine internationale Gesundheitsnotlage ausgerufen. Es handle sich jedoch nicht um einen Pandemiealarm, heißt es. Ziel sei es, Nachbarländer in erhöhte Alarmbereitschaft zu versetzen und die Unterstützung der internationalen Gemeinschaft zu mobilisieren. Laut WHO gäbe es rund 250 nachgewiesene Ebola-Fälle in der Region, 80 Menschen starben. In Modena in Norditalien ist ein Autofahrer in eine Fußgängergruppe gerast. Eine der vier Schwerverletzten ist eine Touristin aus Deutschland. Insgesamt wurden 8 Menschen verletzt.
4: Welche Verletzungen die Deutsche und auch die weiteren Schwerverletzten erlitten haben, dazu gibt es noch keine Informationen. Aufnahmen von Sicherheitskameras zeigen, wie der Kleinwagen mehrere Menschen erfasst und sie teils durch die Luft schleudern. Die Deutsche drückt der Wagen schließlich offenbar gegen eine Schaufensterscheibe. Dort endet auch die Raserfahrt. Der Mann steigt aus und versucht mit einem Messer in der Hand zu fliehen. Mutige Augenzeugen halten ihn fest. Lea Matschulat, Nachrichtenredaktion.
2: Und zum Fußball. St. Pauli und Heidenheim steigen aus der Bundesliga ab. St. Pauli verlor 1:3 gegen Wolfsburg, Heidenheim 0:2 gegen Mainz. Wolfsburg geht in die Relegation. Stuttgart sicherte sich mit einem 2:2 in Frankfurt die Champions League. Hoffenheim und Leverkusen spielen in der Europa League. Freiburg nach einem 4:1 gegen Leipzig in der Conference League. Außerdem schlug Bayern Köln 5:1, Dortmund gewann 2:0 in Bremen, Union 4:0 gegen Augsburg. Leverkusen trennte sich 1:1 vom HSV, Hoffenheim unterlag Gladbach 0:4. Zum Wetter, die Vorhersage des Deutschen Wetterdienstes. Im Westen heute Morgen und auch tagsüber viele Wolken und vereinzelt Regen. Ansonsten heute meist heiter bis wolkig, Richtung Süden und Osten auch länger sonnig. Am Nachmittag einzelne Schauer. Die Höchstwerte heute bei 14 bis 20 Grad. Auch die neue Woche bringt immer wieder mal Wolken und einzelne Schauer, aber auch freundliche Phasen. Die Temperaturen morgen ähnlich wie heute.
0: Das waren die Nachrichten.
5: 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Am Mikrofon begrüßt euch wie immer Kai Bempreix.

Von Zeit zu Zeit stelle ich hier immer wieder gerne was vom kleinen, feinen Augsburger Label Kleine Untergrundschallplatten vor. Dies war wieder davon die Band The BVs. Die kommen mittlerweile sogar aus Augsburg. Zwei Typen bilden den Kern der Band. Allerdings vor 10 Jahren lernten sich der Augsburger Frederik Jehle und der Engländer Josh Turner beim Austauschstudium in Cornwall in England kennen, entdeckten ihre musikalischen Parallelen, nahmen so ein bisschen was auf, so ein bisschen hobbymäßig, und daraus entstand dann The BVs. Mittlerweile gibt es 3 Alben von der Band. Sie machen das seit 2017 quasi nebenbei professionell, möchte ich es mal sagen. 5 Jahre nach diesem ersten Kennenlernen zog dieser Josh Turner auch von Cornwall nach Augsburg. Am Record Store Day erschien nun eine Remix-EP der Band, die hieß Warped By. 4 Titel sind drauf, unter anderem bearbeitet von Mark Reeder, auch kein Unbekannter, dieser Mann aus Manchester, der immerhin ja anscheinend Joy Division kannte, beziehungsweise alle 4 Bandmitglieder damals, inklusive Ian Curtis, zog dann recht früh 1980 rum nach Berlin. Ja, der hat einen Song gemixt auf dieser EP, Warp hieß der, den hörten wir aber nicht. Wir hörten einen anderen, Breakdown, hier gerade im Lo-Fi Damage and Roy Remix. Und von Augsburg gehen wir zu 2 Brüdern nach New Rochelle in New York, Steve und Daniel Bateman. Die brachten gerade ihr 3. Album in 14 Monaten unter Frog heraus. So heißt ihre Band, Frog for Sale, das Album. Die Band um die Brüder gibt es schon seit 2012. Und in den USA sind sie schon ja etwas bekannter, habe ich den Eindruck. Hier in Europa schleift es noch etwas. Aber der neue Song, Je ne sais pas, kann ich sogar das Französisch. Von dem so neuen Album war hier auf BeatFM schon mal Track des Tages vor einigen Tagen. Und das ist ja schon mal was. Hat er auch verdient. Hier ist Frog mit Je ne sais pas.

Der 60s-orientierte Musik hier aus Göteborg von den Fuses. Nein, da steckt die Schwedin Moalin Rösenlöf. Die lernte den kanadischen Gitarristen Craig Fainer beim Konzert seiner Band Motorists in Göteborg kennen und so entstand eine ja quasi Fernfreundschaft, die dann zu dieser Band Fuses führte. Im Juni nun kommt das Debütalbum der Band raus, Sawdust in the Transmission. Bin ich schon sehr gespannt vorab. Wie gesagt, diesen Hit schon, Garden of Ashes, hätte man ohne Zweifel auch in die 60er Jahre sortieren können. Aber bestimmt kannten sich die Eltern der beiden noch nicht mal zu dieser Zeit. Aber wer weiß. Wir machen jetzt jedenfalls für den Rest der Sendung in dieser Zeit weiter. Beginnen in den mittleren 60er Jahren, 1965, hangeln uns bis 72, 73 und versuchen etwas diesen Zeitgeist dieser Zeit einzutauchen. Hilfestellungen geben uns nicht nur die Fuses dabei, sondern auch das Label Sunny Boy 66 Records aus Griechenland. Dahin steckt eben ein Typ, der nennt sich Sunny Boy 66. Der erfüllt sich den Traum und sammelte schon jahrelang anscheinend rare Singles aus entlegenen Orten, die er jetzt auf diversen Compilations zusammenführt, immer mit so Orten verbunden. Die neueste Compilation heißt Middle East Freak Out und umfasst psychedelische Beat-Garage-Songs der Jahre 65 bis 69 aus Ländern wie Israel, dem Iran und dem Libanon. Natürlich ist das aktuell politisch sehr kompliziert, was zwischen diesen Ländern so alles passiert, aber trotz der Brisanz möchte ich diese Songs ganz ohne politischen Background vorstellen, wenn das irgendwie möglich ist. Fangen wir mal an mit Bezalel aus Israel. Die haben einen Song auf der Compilation, der heißt Kol Haman.

Ja, hier knistert noch etwas, das rare Vinyl in diesem Fall von The Churchills. Die kamen auch aus Israel. Die Band formierte sich im Jahr 1965 in Tel Aviv und machten sowas wie psychedelische Rockmusik. Natürlich ähnlich wie damals auch bekanntere Bands, die Beatles, die Stones, aber auch, wie ich finde, klangen die oft wie die Doors. In diesem Fall vielleicht nicht unbedingt, aber was wir eben gehört haben, Open Up Your Eyes hieß der Song. Die Band wurde von Yitzhak Klepter gegründet und im Verlaufe von nur 8 Jahren teilweise komplett durchgewechselt. Also wie beim Fußball wäre die komplette Rotation inklusive Torwart angesagt. Und dieser Song, wie gesagt, auf Englisch Open Up Your Eyes, und dieses Album, das 1968 erschien, das gab es ein Jahr später sogar noch auf Hebräisch. Auch eine sehr gesuchte Platte. Nicht nur die Bandmitglieder wurden alle durchgewechselt, sondern auch der Name der Band. Man nahm zum Beispiel das zweite Album 1971 unter Jericho Jones auf. Das dritte Album 1972 lief dann unter Jericho. Und danach war dann irgendwie Schluss. Musikalisch haben sich auch immer entwickelt, so von diesem psychedelischen Rock. In kurzen Songs wurde es immer länger. Es war ja Anfang der 70er Jahre so, dass man doch schon einen 8-Minuten-Song als Single veröffentlicht hat, wo es dann sehr, sehr lange Gitarrensolis gab. So waren auch Jericho oder Jericho Jones unterwegs. Das letzte Album 1972 wurde in London aufgenommen unter Jericho. Dort wurde natürlich nur Englisch gesungen, aber trotz ausgiebiger Tour durch Europa, den USA, blieb nun der ganz große Erfolg weder unter Jericho, Jericho Jones oder The Churchills aus. Aber so kann man diese Band wunderbar wiederentdecken über das spanische Label Gösen Records. Derzeit gibt es alle 3 Alben wieder veröffentlicht, und das lohnt sich auf jeden Fall, sich da mal durchzuhören. Wir hören jetzt mal einen kürzeren Song vom letzten Album, dem Jericho-Album aus dem Jahr 1972. Don't You Let Me Down war seinerzeit auch eine Single.

Wenn das auch weiterhin so einfach wäre, von Songs einfach von Ländern hin und her zu switchen. Vom Israel sind wir im Iran gelandet und das war ebenfalls von der Compilation Middle East Freak Out Golden Ring aus dem Iran mit dem Song Golden Twist. Wenn alles mal so golden wäre an der Ecke und in der Welt überhaupt. Und diese Compilation steht hier heute im Fokus und das hat mit meinem Geburtstag zu tun. Der findet ja wie regulär bei jedem einmal im Jahr statt und so war es auch bei mir im April mal wieder soweit. Meine Freundin schenkt mir immer schöne und vor allem unerwartbare Geschenke. Oberstes Gebot ist allerdings, dass sie mir nichts, was irgendwie mit Musik zu tun hat, schenkt. Naja, das hat sie in diesem Jahr gebrochen. Aber zum Glück für mich und für euch, denn so lernte ich das Label Sunny Boy 66 Records aus Griechenland kennen. Zwei Sampler bekam ich von ihr geschenkt. Der eine geht um verlorene Musik aus Südostasien. Aus den späten 60er Jahren, den gibt es dann in 2 Wochen hier. Und der andere, um den es heute hier geht, das ist Vergessenes aus dem Mittleren Osten der Jahre 65 bis 69. Wie gesagt, Golden Ring war eine Band davon. Super Arbeit macht dieser Sunny Boy 66 da, wie ich finde. Das 16. Release ist das schon. Und dieser, ja, Sunny Boy sammelt wohl schon länger Singles aus Ländern, die nicht so im popkulturellen Fokus stehen. Eine Platte wohl aus Japan ist jetzt in Arbeit, habe ich auf seiner Webseite gesehen. Meistens ist das ja auch mit den Rechten für diese Wiederveröffentlichungen immer so eine Sache. Man findet die Interpreten nicht, man findet die Plattenfirmen nicht mehr und alles so ein bisschen undurchsichtig. Aber er hat sich die Arbeit gemacht und es lohnt sich auf jeden Fall. Hier ein weiteres, ja auch Liebeslied von dieser aktuellen Compilation Middle East Freak Out kam im März heraus. Auch eine iranische Band, ich hoffe, ich spreche es richtig aus, Shak Hayek Band. Und der Song ist zum Glück hier auf Englisch angegeben, Baby, I Need Your Love.

Das war natürlich aktuelle Musik, ebenfalls aus Tel Aviv. Vorhin hatten wir schon The Churchills bzw. Jericho Jones aus den 60er, 70er Jahren aus Tel Aviv. Aber Sababa 5 sind aktuell vier Typen aus Tel Aviv, machen schon seit einigen Jahren Musik. Auf ihrer Webseite werden sie folgendermaßen vorgestellt. Ich lese mal kurz vor. Die Musik von Sababa 5 dreht sich um mediterrane Rhythmen und Melodien, zusammen mit Klängen aus der Welt des Rock und des psychedelischen Funk und schafft eine echte Mischung aus Ost und West. Die Einflüsse der Band lassen sich von einer Vielzahl von Quellen inspirieren und reichen von globalen Aufnahmen der 60er Jahre bis hin zu analogen Klängen der Musik des Nahen Ostens aus den 70er Jahren. Das kann man so stehen lassen. Somit passen sie heute wunderbar rein in die Sendung. Gehört haben wir Banga vom Album der Band aus dem Jahr 2022. Das hieß wie die Band Sababa 5. Leider zogen die vier der Band aus wegen der unsicheren politischen Lage von Tel Aviv vor einigen Jahren nach Paris. Aktuell sind sie auch vereinzelt live in Deutschland zu sehen. Schaut mal nach, ist keine durchgängige Tour. Deswegen ist sie auch nicht im ByteFM Tourneenkalender angegeben. Aber vereinzelte Orte spielen sie in diesem Sommer. Wenn man die Beschreibung der Band so auf der Webseite liest, müssten sie eigentlich auch Bands wie Rebel Troop aus den späten 60er Jahren aus Israel kennen. Die sind jetzt auch vertreten auf der Compilation Middle East Freak Out. Untertitel übrigens habe ich noch gar nicht gesagt. Garage Beat Pop Psychedelica Underground. Macht auf jeden Fall neugierig. Veröffentlicht im März über das Label Sunnyboy 66 Records. Hier der Song von Rebel Troop Habibi. Und mit diesem Song danke ich nochmal meiner Freundin für dieses tolle Geburtstagsgeschenk, was Habibi bedeutet. Könnt ihr natürlich aus dem Anlass auch gerne nachgoogeln.

Zeitlich haben wir dann doch noch einen kleinen Satz gemacht von den späten 60er Jahren in die 80er. Dies war aus dem Jahr 1989, Fatah Neh. Soweit ich das verstehe, ein Popstar seinerzeit im Iran. Erschienen ist dieser Song nicht nur 89, sondern auch jüngst vor einem Jahr auf der Compilation Terrangelous Vibes. Iranian Diaspora Pop der Jahre 83 bis 93. Dieses Album kam, wie gesagt, letztes Jahr heraus. Und ich hatte eine interessante Begebenheit, die mich zu diesem

Über diesen Besuch dort musste ich noch den ganzen Abend nachdenken, obwohl ich danach eigentlich die sehr tolle Pavement-Doku Pavements im Kino sah. Aber dieser Iran-Abend, wie ich ihn nannte, der hat mich wirklich nachträglich beeindruckt. Und zufälligerweise am nächsten Tag tauchte dann dieses Album meinem Newsletter meines vertrauten Plattenladens auf und habe ich gleich dann bestellt. 12 klasse Songs der Jahre 83 bis 93 sind dort drauf. Wir hören den Opener dieser Platte jetzt, nämlich Shah Rock. 83 kam sein Album Manvatu heraus. Wir hören den Titelsong und der bedeutet übersetzt Ich und Du.

Das war schon fast hier mit dieser, ja, doch politisch sehr schwierigen Sendung, muss ich sagen. Es ging um Musik aus den Ländern Israel und dem Iran und naja, zu Beginn der Sendung gab es auch etwas Musik aus den USA. Man kann nur hoffen, dass Musik verbindet und dieser Irrsinn in dieser Welt bald ein Ende findet. Es sieht schwierig aus, aber man darf die Hoffnung ja nie aufgeben, auch wenn es schwerfällt, diese Worte. Zum Schluss gibt es noch einen versprochen langen Song von Jericho aus Tel Aviv aus dem Jahr 1972. Die beenden diese Show mit dem Song Justin and Nova, was sich auch ein bisschen nach einer Liebesbeziehung anhört. Und Liebe brauchen wir in diesen Zeiten ganz viel und ganz doll. An die kann man sich mal wieder wenden. In diesem Sinne, bis nächste Woche, selbe Welle, selbe Stelle. Am Mikrofon verabschiedet sich ein doch sehr nachdenklicher Kai Bempreix.

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2: So, ihr Lieben, dann fangen wir auch schon an. Heute ist Samstag 12 Uhr und das heißt bei Byte FM, ihr wisst es längst, alle zwei Wochen Urban Landmusik. Das ist Country und Western und Blues und wenn man Glück hat, dann ein bisschen Soul. Ihr habt Glück. Unter Mikrofon ist Knut Benzner. Hallo.

Das war belgischer Bluesrock mit einmal US-amerikanischer Unterstützung der Gitarrist und die Gitarrist und Sänger Tom Beardsley, der ist US-Amerikaner, alle anderen 5 Bandmitglieder, darunter eine Frau, Ariane van Hasselt, sind Belgier und ein DJ ist auch dabei. Ihr habt die paar Samples, die es gegeben hat, gehört. Die Band heißt Red Red. Die CD von Red Red, die neue CD von Red Red, die heißt Affordable Bliss und der Song, der hieß In Reverse. Hier ist Sierra Farrell und Dollar Bill Barr.

Sierra Ferrell, Dollar Bill Bar, von ihrer CD, die gerade in der Bundesrepublik erschienen ist, mit dem Titel, wie heißt der Titel? Trail of Flowers, und eine knapp 40 Jahre alte Sängerin, die auch Calypso und auch Tango macht und singt. Und hier aber eben eindeutig Country gemacht hat oder Alternative Country oder wie auch immer, kommt aus Charleston, Virginia und hat 4 LPs, CDs oder was auch immer in dieser Art gemacht. Chris Bergson ist schon eine ganze Weile dabei, Gitarrist, Songwriter, mehr oder weniger Blues, und wir hören den East River Blues.

Chris Bergson also. Und der East River Blues, und genauso heißt die dazugehörige CD, und gemeint ist natürlich der East River. Diese Meerenge, die den Long Island Sound mit der Mündung des Hudson River verbindet. Der East River Blues. Und der Mann, der Saxophon gespielt hat, bei diesem Song, den wir gerade gehört haben, das war Jay Collins. Jetzt kommen die Black Keys. 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

wie viel Krach und Lärm man doch zu zweit machen kann. Ich muss mich korrigieren. Der Song war nicht You Got to Lose, das war Nobody But You Baby, aber natürlich die Black Keys, ein Song von ihrem 14. Studioalbum mit dem Titel Peaches, recht schönes Cover, ganz oben, ganz schmal, The Black Keys, darunter eine Leuchtreklame, Coca-Cola, darunter Peaches mit Ausrufezeichen und unter Peaches im ersten Drittel, im ersten unteren Drittel der LP oder der CD, Peaches, also eben Peachesfelder. Dieser Song, den wir gerade gehört haben, Nobody But You Baby, ist im Original von Junior Kimbrough gewesen. Und alle anderen Songs sind auch von den Black Keys, sind in diesem Fall auch keine Eigenkompositionen. Da ist ein Song von Arthur Crudup dabei, nicht That's All Right, sondern Who's Been Fooling You. Ein Song von Wilco Johnson von R.L. Burnside, Fireman Ring the Bell. Und ein Song, der heißt You Got to Lose, den hat Earl Hooker geschrieben. Und den hat die Band George Thorogood mit seinen Destroyers zu so einem halben Hit gemacht. Und den hören wir denn eben jetzt noch einmal, die schwarzen Tasten, You Got to Lose.

Katrin Pechloff. Sie ist Harfenistin und Komponistin. In München geboren, lebt meines Wissens in Berlin, Entschuldigung. Und seit 2011 leitet sie ein Trio, eben das Katrin Pechloff Trio, zusammen mit dem Altsaxophonisten Christian Weidner. Und weil zu einem Trio ja immer drei hören bisher, ist auch noch Robert Landfermann am Kontrabass dabei. Diese drei haben also eine neue CD gemacht. Die heißt Hyperobjekt und wir hörten den Song Cantus. Galia Wohlt ist ebenfalls Belgierin, wie diese Band, die belgisch war, die wir zum Anfang gehört haben, Red Red, bis auf die eine Ausnahme, Galia Wohlt, also Engländerin, Quatsch, Belgierin. Und macht Bluesrock, in diesem Fall, was wir gleich hören werden, North Mississippi Hill Blues. Der Song heißt Burn Down the House, Burn the House Down. So.

Gloria Wood, Burn the House Down von ihrer neuen CD. Burn the House Down, Burn Down the House zum dritten Mal. Also Burn Down the House heißt der Song und Burn Down the House heißt die dazugehörige CD oder LP. Reed Turchi, von dem ich tatsächlich vor einigen Tagen zum ersten Mal gehört habe, hat eine CD gemacht, die heißt Time is a Flat Circle, also Zeit ist ein flacher Kreis. Wenn ihr auf seine Webseite geht, Reed wie Lou Reed und Turchi, Theodor Ulrich Richard, Cäsar Heinrich Ida Turchi, dann hat er eine recht schöne Webseite, die kann man auch übersetzen lassen. Und da stehen dann ganz nette Geschichten drin über seine Kindheit, über seinen ersten Auftritt. Der war in, wo war der erste Auftritt? In Rosa's Lounge. Und wir hören einen Song, der heißt 51 Highway. Ihr wisst, es gibt den 61 Highway, das ist der Blues Highway, insbesondere in Mississippi. Und der 51 Highway ist ein kleines Stückchen eben auch dieser Blues Highway. Die ganze CD, Time is a Flat Circle, von Reed Turchi ist in dem von ihm erwähnten Club Rosa's Lounge live aufgenommen worden. Das wollte ich sagen. Und hier ist nun endlich der Song Reed Turchi 51 Highway.

Read Dirty 51 Highway, was sang da zum Anfang an des Songs? 51 Highway sei der längste Highway, Quatsch, sei die längste Straße, die er kenne. Wie auch immer, Rosa's Lounge, also da ist die CD-LP aufgenommen worden, ist in Chicago, und zwar im Nordwesten von Chicago, Illinois, ein Blues-Club. Wo sind wir? Hier sind wir. Brother Wallace, Me and My Running Shoes.

Brother Wallace, Me and My Running Shoes, da war eine ganze Menge Heil drauf auf diesem Song. Wie auch immer, wir kommen zum nächsten. Es gab mal eine Band, also ich wollte noch erzählen, wie die CD heißt von Brother Wallace, die heißt Electric Love und ist, wir haben schon zwei, drei, wenn nicht sogar vier Songs gehört, ist ziemlich soulmäßig und ziemlich nervös hier und da. Also zurück. Es gab mal eine Band, die hieß UFO. Wir haben früher

der heißt Mystery Train. Und Mystery Train ist nun eben ein Lied, dass der König Elvis ist gemeint, 1953 gesungen hat. 1953, nee, das war Junior Parker, die Elvis-Version war ein Jahr später. Also Junior Parker hat den Song komponiert und hat ihn gesungen und veröffentlicht und dann hat ihn Elvis nachgesungen. 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Und diesen Song nun wiederum, den haben besagte UFOs auf dem Ding The Wild, The Willing and The Innocent gecovert. Relativ ungewöhnlich für solch eine Band wie UFO oder UFO, wie auch immer. Den hören wir jetzt.

Nicht schlecht. So, jetzt haben wir noch einen Song, der gehört der Charlie Schreckschuss Band. Die veröffentlicht Ende des Monats nach vielen, vielen Jahren eine neue LP-CD. Diese LP-CD heißt Höchste Zeit Europa. Mehr dazu in 2 Wochen. Wir hören einen Song, dann ist die Sendung vorbei. Und der Song, der heißt News Blues, bis die Tage. Ciao.

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2: Ich bin Diana Kramer. Bulgarien hat den 70. Eurovision Song Contest gewonnen. Sängerin Dara holte mit ihrem Song Bangaranga den ersten Sieg für ihr Land überhaupt. Deutschland mit Sarah Engels landete nur auf Platz 23. Sie sagte noch in der Nacht in Wien:
3: Ich glaube, für Deutschland ist es kein Geheimnis, dass wir es immer schwer haben beim Eurovision. Deswegen, ich sag mal, hat es mich jetzt auch nicht unbedingt überrascht, das Ergebnis. Aber ich kann auf jeden Fall sagen, zu 1 Million%, mein Team und ich, und ich glaube, das hat man gesehen, wir haben alles, was in unserer Hand und in unserer Macht steht, gegeben auf dieser Bühne.
2: Sämtliche Punkte für Deutschland und Sarah Engels kamen von den Jurys aus einer Handvoll Ländern. Vom TV-Publikum bekam Deutschland keinen einzigen Punkt. In Modena in Norditalien ist ein Autofahrer in eine Fußgängergruppe gerast. Eine der 4 Schwerverletzten ist eine Touristin aus Deutschland. Insgesamt wurden 8 Menschen verletzt.
4: Welche Verletzungen die Deutsche und auch die weiteren Schwerverletzten erlitten haben, dazu gibt es noch keine Informationen. Aufnahmen von Sicherheitskameras zeigen, wie der Kleinwagen mehrere Menschen erfasst und sie teils durch die Luft schleudern. Die Deutsche drückt der Wagen schließlich offenbar gegen eine Schaufensterscheibe. Dort endet auch die Raserfahrt. Der Mann steigt aus und versucht mit einem Messer in der Hand zu fliehen. Mutige Augenzeugen halten ihn fest. Lea Matschulat, Nachrichtenredaktion.
2: Die Weltgesundheitsorganisation hat wegen des Ebola-Ausbruchs in Zentralafrika eine internationale Gesundheitsnotlage ausgerufen. Hintergrund sind mehrere bestätigte Infektionen in der Demokratischen Republik Kongo und in Uganda. 80 Menschen sind dort bislang an dem Virus gestorben. Mit dem Schritt sollen laut WHO die Nachbarländer in erhöhte Alarmbereitschaft versetzt und internationale Hilfe mobilisiert werden. Gegen die grassierende Ebola-Virus-Variante gibt es bislang keinen Impfstoff. Zum Fußball. St. Pauli und Heidenheim steigen aus der Bundesliga ab. St. Pauli verlor 1:3 gegen Wolfsburg, Heidenheim 0:2 gegen Mainz. Wolfsburg geht in die Relegation. Stuttgart sicherte sich mit einem 2:2 in Frankfurt die Champions League. Hoffenheim und Leverkusen spielen in der Europa League, Freiburg nach einem 4:1 gegen Leipzig in der Conference League. Bayern schlug Köln 5:1, Dortmund gewann 2:0 in Bremen, Union 4:0 gegen Augsburg. Leverkusen trennte sich 1:1 vom HSV und Hoffenheim unterlag Gladbach 0:4. Zum Wetter, die Vorhersage des Deutschen Wetterdienstes. Im Westen heute Morgen und auch tagsüber viele Wolken und vereinzelt Regen. Ansonsten heute meist heiter bis wolkig, Richtung Süden und Osten auch länger sonnig. Am Nachmittag einzelne Schauer. Die Höchstwerte heute bei 14 bis 20 Grad. Auch die neue Woche bringt immer wieder mal Wolken und einzelne Schauer, aber auch freundliche Phasen. Die Temperaturen morgen ähnlich wie heute.
0: Das waren die Nachrichten.

Constant Repeat zeigt Kurt Weill aus Philadelphia nicht nur als den entspannten Slacker-Gitarmeister, sondern als Vater von zwei Töchtern, die Fans der Sängerin und Songwriterin Charlie XCX sind. Die beiden singen auch mit bei dieser Coverversion von Constant Repeat, wie Kurt selbst zugibt, besser als er. Ein Einblick in das wahre, normale Leben bei den Weills. Text und Musik von echten Menschen, die über ihr Persönliches und Globales berichten und nicht irgendeine von Kommerz erfundene Traumwelt kreieren. Das Ganze musikalisch umgesetzt, ja, fast altmodisch. Im Rahmen der ByteFM-Themenwoche zum 50. Geburtstag des Punks wunderte ich mich über die vielen HeldInnen der ersten Stunde, auch aus der Indie-Szene, die zurückkehrten oder auch nie so ganz fort waren, und natürlich viele neue Musikschaffende, die sich auch auf die Tradition eines guten Songwriting besinnen. Diese Fertigkeiten waren ja im Punk eher verpönt oder auch einfach nicht gekonnt. Nun, wo wir uns einig sind, die können was. Warum kommt so viel gut gemachte Musik nicht in die Charts? Gibt es zu viele andere Unterhaltungsmöglichkeiten, sodass Musik nur noch im Hintergrund und zur Begleitung läuft, und wird darum ganz anspruchslos gehört, was einem Streamingdienst der Algorithmen KI und die Industrie im Allgemeinen einen vorsetzt? Stehen wir wieder vor einer Revolution oder interessiert es niemanden? Um Geld zu verdienen durch Verkaufen muss man erstmal investieren, und das können nur die wenigsten Musikschaffenden oder sehen es auch manchmal nicht ein. Der kanadische Musiker Dan Mangan bemerkte vor einigen Wochen sinngemäß, als er erstaunt auf den Hype um die Band Geese geblickt hatte und dann erfuhr, dass Geese sich mit Fake-Accounts auf den sozialen Medien in großem Stil in den Blickpunkt rücken ließen. PSYOP nennt man das heute. Fans fühlten sich betrogen, jedoch, ja, irgendwie müssen sich Musikschaffende ja vermarkten, aber Dan Mangan fragt sich, wenn eine, seiner Meinung nach, tolle Band wie Geese das machen muss und kann, was für eine verdammte Chance dann der Rest noch hat. Die HörerInnen von ByteFM sind willens, die Qualität handgemachter Musik und persönlicher Texte anzuerkennen, zu unterstützen und auch erstmal zu suchen. Kaleidoskop schaut sich eine Menge engagierter und gleichzeitig echter menschlicher MusikerInnen an. Am Mikrofon ist Alice Peters-Burns. Die eingangs gehörte Coverversion von Kurt Weill ist übrigens nur auf der Luxus 2LP oder 2EP Version von Back to Moon Beach erhältlich. In den 60ern, Verzeihung, in den 60ern und auch noch in den 70er Jahren entstand in Großbritannien eine Kult-TV-Serie namens The Avengers. In deutschen Landen als mit Schirm, Charme und Melone bekannt. Very British mutete sie an, und das tut auch der Name einer fiktiven Stadt in einer Episode des Klassikers Little Stopping in the Swath. Kein Wunder, dass der Rochester-Musiker David Goggin so sein neues Projekt nennt, seit 2023. Nun ist schon das zweite Album namens Hassle Olympics eingetroffen, und darauf zu hören ist eben genau diese tolle, unterbewertete, textlich-musikalische Kombination, die ich ansprach. Texte, in diesem Falle britisches Kitchen-Sink-Drama, also Alltags- oder Wohnküchendrama, sowie Psych-Musik. Auf Hassle Olympics geht es dann auch wortwörtlich um die täglichen Haushaltsarbeiten und Ereignisse wie dem Müll, Household Waste.

Tim Presley alias White Fence, produziert von Ty Segall. Da kann man Obskures erwarten und doch klingt alles ganz nah bei uns und unserem normalen Leben. Frei aus Tims Alltag allerdings und natürlich einfach fein, was da auf dem neuen Album Orange geboten wird. White Fence gab zu, sich mal eine Rolex gewünscht zu haben. Mehr psychedelische Glückseligkeit nun aus Portland mit Wooden Overcoat und deren Debütsingle Home aus der bald folgenden EP Hello Sunbeam. Brent Hajek hat in der Pandemie nach langer Pause Songs aus seinen Teenagerjahren neu und spontan umgesetzt. Home handelt von der Schönheit von etwas, was man in der Gegenwart hat, das aber unweigerlich nicht ewig am Leben bleiben wird. Übrigens steht Wooden Overcoat passend für die sehr schwarzhumorige Bezeichnung für einen Sarg. Brent Hajek hat die ganze EP alleine aufgenommen und für Live-Auftritte aber inzwischen eine Band zusammengestellt. Wooden Overcoat mit Home.

Etwas Summer Rain von den beiden renommierten DuopartnerInnen Joe Bartlett und Neil Haydock. Dann doch einmal eine fiktive Welt, aber doch eine persönliche von Joe und Neil. Die Welt nach einem tollen Buch oder einem schönen Spaziergang da, wo man von der Zukunft träumt. Aber Joe bezieht sich im Text auch auf die alljährlichen Sommerurlaube auf der schottischen Insel Barra, wo ihr Vater aufwuchs. Neil Haydock unterstützt sie musikalisch, seit sie Promo für seine Band Submarine machte, ob nun bei Joe Bartletts Musik, ihrem Blog, der auch das traumhafte Green Man Festival in Wales behandelte, das sie mitgegründet hat. Wir bleiben sommerlich, zumindest empfinde ich es so. Der Kanadier Mathieu David Gagnon macht mit wechselnder Besetzung als Fleur Laurentienne Musik, irgendwo zwischen Klassik und Elektronik. Auf Volume 3 oder Volume 3, seinem neuen Werk, verwöhnt er zwar nur eine halbe Stunde, aber dafür ganz magisch mit einem Soundtrack zum jeweils eigenen Film. Mein Film enthielt Wiesen und Felder und Wälder im Sonnenschein. Im ausgewählten Stück geht es aber aufs Wasser zu einer Regatta.

Auf Martin Kahrs neue Single Connie Converse's Playing at My House gab mir das die Gelegenheit, die Musik von Elizabeth Eaton Converse kennenzulernen. So hieß sie im wirklichen Leben. Vielleicht ist sie auch noch am Leben. Die im Alter von 50 Jahren 1974, jetzt mal nachrechnen, ja, dann hätte sie schon ein ziemlich ordentliches Alter jetzt, freiwillig spurlos verschwand auf der Suche nach einem neuen Leben. Ihre Songs erschienen erst 2009 zum ersten Mal auf dem Album How Sad, How Lovely und dieses wird nun zum zweiten Mal nach 2015 von Third Man Records wieder aufgelegt. In We Lived Alone schilderte Connie Converse ihr Leben mit Haus und Natur. Der Kanadier Spencer Krug bietet auf seinem Plattenlabel Pronounced Krug nicht nur anderen Musikschaffenden wie Lillian King Raum, sondern veröffentlicht dort auch selbst wie seine neue Single Berserker Mode, wo er jemanden durch die Welt stürmen sieht mit den Konsequenzen auf den Fersen. Ganz klassischer feiner Pop, der sogar ein wenig an Randy Newman erinnert.

Einige finden seine Musik zu traurig, aber c'est la vie oder vielmehr sein Leben. Fran Carlisle schafft es aber gleichzeitig, ein paar Sonnenstrahlen in die Tristesse fallen zu lassen, während er seit einiger Zeit ohne großes Aufsehen Songs schreibt, direkt aus seinem Leben. Nur ein Instrumental und dann ein kurzes aus seiner EP gab es, Luna, aber ich finde es ganz sommerabendlich. Justin Morris kam aus North Carolina und es zog ihn nach New York. Dort wollte er nicht seine Träume erfüllen, wie das alle anderen so tun, sondern aufgeben. Ihr ahnt es, sein größter Traum war, Musiker zu sein. Als Merchandise-Verkäufer für einen großen Indie-Star lernte er die Realität dieses Lebens kennen, die harte Arbeit, die wenigen glitzernden Momente, die Geld sorgen. Justin zog zur Untermiete in Bushwick ein und war noch nicht mal einen Tag in seiner neuen Bleibe, als die Tür eingetreten wurde, er gefesselt wurde und ausgeraubt. Wie verarbeitete Justin Morris? Natürlich mit einem Song. Das neue Projekt Sluice erblickte das Licht der Welt. Ziemlich schnell umgedrehte Entscheidung. Inzwischen zum Quartett angewachsen und wieder zurück in North Carolina veröffentlichten Sluice ihr neues Album Companion. Denn um Gemeinschaft geht es beim Musikmachen, findet Justin Morris jetzt. Aus dem ihr nun das ruhige Overhead hört, wie alle von Sluices Songs über echte Menschen und ganz gerade raus.

Der letzte Winter in Kanada war eisig, sogar in Kuyon bei Ottawa. Aber genau dort nahm die Schweizerin Femi Luna ihr zweites Album auf. Wash My Pain Away, ein Schmerz, dem sie sich in der Isolation und Gleichförmigkeit durch den meterhohen Schnee völlig aussetzte und den sie dann in Musik umsetzte. Anxiety ist die letzte Single vor der Veröffentlichung des Albums. Und endlich komme ich jetzt mal wieder dazu, Natalie Jane Hill aufzulegen. Lucky to be.

Für lauter neue Musik komme ich kaum dazu, mehr vom gerade gehörten Album vorzustellen und auch nicht selber zu hören, wo ich mich so drauf gefreut habe und es auch versprochen habe. Nun aber gerade geschehen, Natalie Jane Hill mit Lucky to Be aus dem übertollen Hopeful Woman mit feinsinniger Betrachtung ihrer persönlichen Umstände, ihren eigenen kleinen Hoffnungen, die anstecken können und sollen. Dave King alias Gurry Worry, ich bin immer versucht Curry zu sagen, Gurry Worry aus Edinburgh macht bescheiden weiter seinen ausgefeilten Pop, ja Pop, so wie er sein soll. Er hat noch viele Überraschungen auf Lager für dieses Jahr. Sein Album Glue handelt, wie der Titel schon andeutet, vom Zerbrechen und vom Versuch, das Zerbrochene zu reparieren. Die neue Single ist Have You über die Tatsache, dass man nie in Menschen hineinsehen kann.

Meint er etwa des Kaisers neue Kleider? Die Nacktheit ist allerdings nicht mehr zu übersehen. Oder lässt sich der unablässig musizierende anglophile ehemalige Anglistikprofessor John Andrew Frederick aus L.A. mit dem Stück aus seinem wieder mal neuen Album unter dem Namen The Black Watch über etwas ganz anderes aus? Your Clothes, Sir, war das. Die Intention der folgenden Kompilation ist klar, bedrückend und bitter nötig. Zum dritten Mal stellten die TuneFork Studios und Beirut Synth Center massig von einheimischen und ausländischen KünstlerInnen zusammen eine wahre Fundgrube. Die Erlöse des auf Bandcamp erhältlichen Volume 3 of the Land gehen an Bedam und andere lokale Initiativen in Beirut und in dem Süden Libanons, um denen zu helfen, die ihr Zuhause verloren haben oder gar schon wieder verloren haben. Daraus heute zwei Stücke, das wehmütige You are the house around which I'm the wind von, ich hoffe, ich spreche das jetzt richtig aus, wahrscheinlich hat diese Abkürzung irgendeine Bedeutung, XLMXKHV. Und dann Mary Latimore mit Pascal Semerjian und Fadi Tabal und dem Song Nada.

Die unverkennbaren Harfen- und Elektronikklänge von Mary Latimer zusammen mit Pascal Semerjian und Fadi Tabal auf einer üppigen, Verzeihung, Kompilation namens Volume 3 of the Land. Die Erlöse fließen in die Unterstützung von obdachlos gewordenen Menschen in Beirut und dem Süden Libanons. Nguyen Zen Mi wohnt in Brüssel, aber hat italo-vietnamesische Wurzeln. Ihr neues Album L'uso e gli attributi del cuore als Radio Hito hat lange gebraucht und enthält nun die perfekte Essenz von unzähligen Live-Konzerten von Galizien bis Kasachstan und orientiert sich an der Liedform. Ein Gedicht musikalisch erweitern. Es war Lyrik des zeitgenössischen Dichters Claude Rouget-Journeau, die vertont wurde, aber auch nicht perfekt. Den Rest soll das Publikum beisteuern in stetiger Entwicklung der Musik.

Auch Nick Carlisle wurde zu seiner neuen Single Three Stories of a Half Human von einem anderen Künstler inspiriert, in diesem Fall von einer Dokumentation über den Maler Francis Bacon und Gestalter Francis Bacon. Sein Album The Mad Decades erwartet euch Ende Mai. Und auch hier der Beweis, dass Texte intelligent und persönlich sein können und die Musik handgemacht, die Musikschaffenden kreieren. Wir hören zu, in den Charts läuft es aber leider umgekehrt. Die Industrie rät unseren Geschmack und lässt am Förderband Futter produzieren. Dass Pop auch so klingen kann, eigentlich nicht nur eine Folge der über die Jahre zunehmenden musikalischen Kompetenz, sondern eben eine Absage, nicht eine Absage an eine Kommerzialisierung der Wurzeln, sondern für mich eine neue Revolution, die dem Einheitsbrei und auch jetzt neu der KI den Kampf ansagt. The Mad Decades hat genau das zum Ziel und wird Nick Carlisle viertes Soloalbum neben seinen vielen, vielen anderen Projekten werden. Nick Carlisle bedauert die neue Rolle von Musikschaffenden mit ständiger Social-Media-Präsenz zu Füßen des Publikums, um die Essensreste zu betteln, noch dazu. Derweil beschäftigt sich Julia Greenberg aus New York City mit Abschieden, Trennungen und Verlusten und klingt dabei erstaunlich hoffnungsvoll auf ihrer neuen EP Born Sentimental. Der Gratwanderung zwischen Wertschätzung von Erinnerungen und dem Mut oder, ja, auch dem Zwang, etwas anderes zu machen. Realistisch von einer Frau geschrieben, die schon etwas Leben gesehen hat. Endlich auch wieder eigene Songs nach vielen Jahren des Komponierens von Soundtracks, Theatermusik und Dokumentation. Julia Greenberg ist auch noch Filmemacherin. Und hier besingt sie die Herbstblätter.

Laut Theodor Adorno soll Kunst immer einen Partikel Neues enthalten, oft zitiert, aber schwieriger denn je. Gleichzeitig ist es das Argument für den Vorteil der Menschen über die KI. Letztes Jahr wurde Emily Portman von vielen Leuten zu ihrem, ihrem neuen Album gratuliert. Aber sie hatte kein Album veröffentlicht. Die AI, die KI, hatte ihren Stil nachgeäfft und die Stimme, und zwei Alben mit gefälschtem Material erschienen, unter anderem auf Spotify und Apple Music. Inzwischen sind die Alben nicht mehr zu sehen, aber die Angst bleibt. Emily Portmans Album Dominion of Spells hingegen ist ihres, real und menschlich. Nur ein kleiner Einblick heute in das Album mit Flowerface, das habt ihr gerade gehört. Graham Reynolds nimmt uns mit auf Reisen durch die Zeit und durch Atmosphären, zum Beispiel nach Lawston Castle, in Klammern Castle, einem Teil der Geschichte seiner Ahninnen.

In Erwartung seines neuen Soloalbums tröstet uns Steve Gunn mit einer EP, nicht, dass er wenig publiziert. Erst im November gab es Daylight Daylight, ein Bandalbum. Auf der EP kann sich Steve Gunn nun wieder, wie er das auch solo live tut, experimentell austoben. Und vor 2 Wochen durfte ich das wieder erleben, in einem ganz wunderbaren Rahmen bei einem Privatkonzert bei den rührigen MusikunterstützerInnen Limonia und André. Vielen lieben Dank dafür. Steve Gunn, sich sichtlich zu Hause fühlend und erleichtert ob seiner Trennung von, darf man das hier sagen, aber ist ja seine Geschmackssache, Matador. Der Druck war so gar nichts für ihn. Also eine EP. Und 2 Stücke wurden remixed von Sonic Boom, also Peter Camber, einst bei Spaceman 3. Another Fate präsentierte sich soeben im neuen Sonic Boom Gewand. Und der nächste Song wiederum, Machina, das ist ein neuer.

und nicht KI erbrochen. Zum Abschluss hört ihr noch The Bathers, die gnadenlose Chamberpop-Gesamtstreicherorchester mir ein wunderbares, noch ein wunderbares Konzerterlebnis in Perth, Schottland bescherten. Und dann gibt's noch Neues von BCMC. Also Bill McKay und Cooper Crane, das Superduo mit Kaleidoscope. Dies war Kaleidoscope. Danke euch fürs Zuhören.

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2: Herzlich willkommen zur Tiefenschärfe bei Byte FM. Am Mikrofon ist Dirk Dumin.

Ihr hört die Tiefenschärfe bei Byte FM und ich habe die heutige Sendung gleich mit zwei Stücken in einer Reihe begonnen. Die waren beide von Kreidler und beide von dem neuen Album Schemes, was am 15.05. erscheint, Beats und Clove Twin. Es ist wirklich sehr schwer, da was rauszusuchen, was man spielen möchte, hier in der Kürze der Zeit, weil das wirklich ein sehr, sehr spannendes, dichtes Album ist. Schemes ist von subtilem Humor durchzogen, heißt es in der Pressemitteilung. Und die Musik scheint es weniger eilig zu haben. Das finde ich ja auch persönlich sehr, sehr gut. Aber jetzt geht es mit was ganz anderem weiter. Das folgende Stück, das hat Klaus Vier, mein sehr geschätzter BytefM-Kollege, gespielt in seiner Sendung und als Opener. Und das ist ungefähr so, als wenn man auf die Autobahn auffährt und das Pedal durchtritt und sofort mit Blinker links auf die linke Spur. Neue Musik von OMUNIT.

Ripples war das von Om Unit, neue Musik von ihm, ganz, ganz tolles Stück, wie ich finde. Und ich habe ja eben schon so bildlich gesagt, linke Spur, Lichthupe, obwohl das eigentlich gar nicht erlaubt ist. Aber so eine nächtliche Autofahrt kann ich mir sehr gut zu vorstellen zu diesem Stück. Also so eine Art Night Rider. Und da fällt mir natürlich sofort folgendes Stück ein von Tom Misch und Joseph Days. Auch lange nicht mehr gehört. Warum eigentlich?

Ihr hört die Tiefenschärfe bei Byte FM. Das waren gerade Tom Misch und Yusef Days aus dem Album, was ich hier rauf und runter und wieder rauf und wieder runter gespielt habe. What Kinda Music, erschienen bei Blue Note, schon ein paar Jahre her. Aber ich habe jetzt auch leider hier gar nicht so viel Zeit, weil jetzt, ich glaube, gleich klingelt hier das Telefon.

Das ist die Tiefenschärfe bei Byte FM und das war gerade Musik. Eurotrash heißt das Stück von einer mir bisher völlig unbekannten Künstlerin Beatrice M. aus Paris. Hintergrund ist folgender, 20 Jahre Dubstep wird gerade gefeiert und ich hatte das große Glück damals in den ganz Early Days bei den allerersten Partys in Deutschland dabei sein zu dürfen, organisiert damals von dem wunderbaren Orson Sieverding aus Düsseldorf und alle wussten nicht so richtig, wie tanzt man dazu und ich finde das ganz großartig, dass es diese Musik immer noch gibt. Und ich möchte noch ein weiteres Stück von Beatrice M. Spielen. Ich habe mich da mal so ein bisschen durchgehört. Die macht echt ganz tolle Sachen. Magic möchte ich spielen. Das gibt's im Techno-Mix und im Dubstep-Mix. Und ich spiele natürlich letzteres.

Ihr hört immer noch die Tiefenschärfe bei Byte FM und ich feiere gerade so für mich persönlich ein bisschen 20 Jahre Dubstep. Wir haben gerade Beatrice M gehört mit Magic im Dubstep Mix und habe ich entdeckt in einer Doku, in einer Fernsehdoku, sehr, sehr spannend. 20 Jahre Dubstep, viele Protagonisten kommen davor, unter anderem Pinch und Marc Ernestus und Mahler. Und ich möchte aber tatsächlich ein Stück, weil ich das einfach schon lange nicht mehr gemacht habe, von demjenigen spielen, der den Dubstep nach Deutschland gebracht hat, nämlich Orson. Und ich möchte 808 Dub spielen von seinem kleinen, feinen Label Version. Und so heißen die Partys übrigens auch bis heute.

Der 808 Dub war das gerade von Orson hier in der Tiefenschärfe bei Byte FM. Ganz, ganz kleines Label, was er da hat. Version heißt das. Ich glaube, es gab bisher nur 10 oder 12 Veröffentlichungen, digital und als Vinyl. Und ich bin gespannt, wann und wie und wo ich ihn nochmal als DJ sehe, weil er eben auch ein ganz toller DJ ist und nicht nur Labelbetreiber. Und aus Gründen, die ich gerade nicht erläutern möchte, bin ich gerade regelmäßig im Krankenhaus und das macht einen traurig und aggressiv zugleich. Und zum Glück gibt es aber dann, wenn man im Auto sitzt und man eigentlich direkt irgendwie mindestens eine Schachtel Zigaretten rauchen muss, was nicht gesund ist, ich weiß, mache ich auch deswegen nicht, aber zum Glück gibt es dann so Punkbands aus Dublin. Herrlich.

Das ist hier die Tiefenschärfe bei Byte FM und das war gerade Dipping Out aus dem großartigen Album Come and See von den Garriers aus Dublin. Und ja, also keine Angst, ich liege nicht selber im Krankenhaus, sonst könnte ich ja auch gar nicht moderieren, was ich eben erzählt habe. Ich besuche da nur jemanden und das ist einfach, Krankenhäuser sind einfach fürchterliche Orte und danach braucht man eigentlich irgendwie so ein Getränk, also vielleicht ein Gin Tonic oder so. Die allererste Single von Oasis, Supersonic.

so ungefähr die dreckigste Gitarre, die ich kenne. Ihr hört die Tiefenschärfe bei White FM und das war gerade Supersonic von Oasis aus dem ersten Album, die erste Single. Das Album hieß Definitely Maybe und ist aus dem Jahr 1994 und da war ich übrigens 8 Jahre alt. Deswegen habe ich die leider auch nie live gesehen. Vielleicht gelingt mir das ja nochmal. Die haben sich ja gerade wieder zusammengerottet, wie man vielleicht sagen könnte. Und jetzt komme ich wieder zu was komplett anderem, nämlich zu neuer Musik von Compost Records. Christian Prommer hat zusammen mit der Sängerin Leona Berlin einen ganz, ganz tollen Track gemacht. Den muss ich hier unbedingt spielen.

Christian Prommer zusammen mit Leona Berlin. Struck heißt das Stück. Kommt gerade raus bei Compost Records und die Stimme, die hat mich irgendwie so nachhaltig beeindruckt. Sehe sie die Tage live hier in Wuppertal und bin schon ganz gespannt darauf. Und das letzte Stück, das ist ja oft sehr lang und ausladend. Und deswegen können das auch die Freunde von Byte FM über die Minute 59 hinaus hören. Wir reden von neuer Musik vom Label Oui. Das Stück heißt Vola und kommt von den Labelbetreibern Acid Pauli und Nico Stojan und ist über 12 Minuten lang und wirklich großartig. Ich bin Dirk Thomin und raus und danke fürs Zuhören. Bis bald.

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3: Beat Repeat heißt die Show hier in der nächsten Stunde auf Byte FM. Und am Mikrofon bin ich für euch. Mein Name ist Benny Löhner.

0: das ist Musik vom britischen Produzenten Soul. Skimmy a Little heißt der Track. Und damit sind wir drin, liebe Leute. Beat Repeat heißt die Show heute hier in der nächsten Stunde auf Byte FM. Und es wird Rap-lastig heute, denn wir hören uns unter anderem rein in das neue Album von Isaiah Rashad. Außerdem habe ich Neues dabei von den Produzenten Budgie und The Alchemist. Ein Side-Project von Pale Jay sehe ich ebenfalls hier in der Playlist. Und auch noch obendrauf ein neues Album vom britischen Produzenten Isco. Ihr seht, viel Spannendes ist heute hier geboten in den nächsten 60 Minuten. Wir steigen ein mit Rap und der kommt von Ferch Fisherman zusammen mit dem US-MC Mick Jenkins. What Have We Become heißt der Track. Auf geht's. Speed Repeat heißt die Show hier in der nächsten Stunde auf Byte FM. Und am Mikrofon bin ich für euch. Mein Name ist Benny Löhner.
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Das sind zwei gebürtige Nürnberger. Zum einen ist das Fritz Fischermann, ein MC, und sein Producer Ferch. Gemeinsam nennen sie sich Ferch Fischermann. Und unter diesem Namen haben sie sich in den letzten paar Jahren schon ziemliches Renommee erspielt, würde ich sagen. Und das zeigt sich unter anderem auch in ihren Feature-Gästen, die sie in den letzten Jahren so immer wieder auf ihre Tracks holen. Hier gerade auf dem Song der US-MC Mick Jenkins, What Have We Become, heißt der Track. Ja, und live sieht man Ferch Fischermann regelmäßig mit der Band New York Kasha auf der Bühne. Sie kommen ebenfalls aus Nürnberg und machen ebenfalls Solo-Musik. Letzte Woche zum Beispiel gab es von ihnen eine neue Single, gemeinsam mit dem Rapper Anyone, The Wanderer. Wir hören rein. Die Nummer heißt Eyelids.

Das ist neue Musik von Nuja Kasha. Das ist eine Band aus Nürnberg rund um den Keyboarder und Violinisten Julian Blumenthaler. Ja, und Nuja Kasha, die toben sich ja so aus in der Schnittmenge zwischen Hip-Hop und Jazz. Wobei in ihrer Soundästhetik auf jeden Fall schon eher so der Hip-Hop im Vordergrund steht. Ja, und bei der nächsten Band ist es genau andersrum. Sie, ja, toben sich in ähnlichen musikalischen Gefilden aus. Aber bei ihnen ist dann der Jazz im Vordergrund. Die Rede ist von den Berliner Jazz-Wunderkindern des Moses Yuffie Trio. Wir hören einen Track von ihrer Debüt-EP aus dem Jahr 2023, Minor Issues.

Das ist das hochgelobte Moses Yuffie Trio. Das sind Moses Yuffie an den Keys, Roman Klobe Beranga am Bass und Noah Fürbringer am Drumset. Mit der EP Oceans, von der wir gerade einen Track gehört haben, mit der haben sie 2023 den Grundstein gelegt für ihren rasanten Aufstieg. 2024 haben sie dann schon den Deutschen Jazzpreis gewonnen und jetzt letztes Jahr, 2025, gab es ihre Debüt-LP MYT. Und auf der haben sie diese wunderschöne Formel des typischen Moses Yuffie Sounds nochmal ein bisschen weiter ausformuliert. Ja, und jetzt Ende Mai gibt's mal wieder eine neue EP von ihnen. Die wird Chasing Light heißen und in die hören wir schon mal rein. Und zwar in einen Song gemeinsam mit der Sängerin Muley. 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

Ihr hört Beat Repeat hier auf Byte FM. Und das hier, das ist eins der neueren Signings des Labels Brownswood. Und zwar ist das der Producer Isco. Er kommt aus East London und prägt seit über einem Jahrzehnt die UK-Bass- und Dance-Szene in der britischen Hauptstadt. Und seinen Signature-Sound, den habt ihr auf dem Song Wonderlove gerade gehört. Und zwar ist das so eine Mischung aus Jungle, Broken Beat und natürlich auch so souligen Elementen. Jetzt am 1. Mai gab es sein Debütalbum namens Powerscroft, benannt nach der Straße in London, in der er aufgewachsen ist. Es ist eine wirklich tolle Scheibe, auch weil auf dieser Scheibe wirklich tolle britische Grime-MCs gefeatured sind. Zum Beispiel auch auf dem nächsten Track. Da gibt es nämlich den Grime-MC Rico. Der Song heißt Guiding Star.

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4: Das ist eine wirklich spannende britisch-amerikanische Zusammenarbeit. Und zwar ist das einerseits die Beatmaker-Legende The Alchemist zusammen mit dem britischen Produzenten Budgie. Prosperity Gospel hieß der Song von gerade. Ja, und diese Zusammenarbeit, die findet nicht erst seit gestern statt. Denn in den letzten 10 Jahren gab es in regelmäßigen Abständen von den beiden immer wieder Musikalben namens The Good Book. Ja, und die Produktionen auf diesen Alben, die basierten überwiegend auf Gospel-Samples. Und genauso ist auch das Konzept des dritten Teils dieser Good Book-Serie. Die gab es jetzt im Februar, aber eben nicht über die üblichen Streaming-Plattformen, sondern ausschließlich digital über das Label oder eben auf CD oder sogar auf Kassette. Underground-Style halt. Budgie und The Alchemist mit ihrem The Good Book Part 3. Ja, und aus dem Underground ist der nächste Künstler hier schon seit einigen Jahren raus. Sein Name ist Isaiah Rashad. Er ist eins der Zugpferde von Top Dog Entertainment. Wir hören einen Track von ihm aus dem Jahr 2016. Die Nummer heißt Rope.
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Das ist Isaiah Rashad mit Rope, einer meiner Lieblingstracks von seinem zweiten Album, The Sons to Raid, erschienen im Jahr 2016. Ja, und seitdem ist bei ihm viel passiert. Nicht nur Positives. Trotz des beachtlichen Erfolgs von The Sons to Raid ist Isaiah Rashad danach ziemlich in finanzielle Probleme geraten. Und nicht nur das, auch sein Konsum von Alkohol und vor allem auch anderen Drogen ist immer weiter eskaliert, was ihn dann zu dem einen oder anderen Aufenthalt in Entzugskliniken gebracht hat. Doch er hat sich immer wieder aufgerappelt. 2021 hat er mit dem Album The House is Burning den Erfolg von The Sons to Raid sogar nochmal getoppt. Doch auch danach ging es mit den Turbulenzen bei ihm weiter. Immer wieder Rückfälle, Familienprobleme und 2022 dann noch ein geleaktes Sextape, das ihn beim Sex mit verschiedenen Männern zeigt und das ohne sein Einverständnis veröffentlicht wurde. Ja, und genau um diesen Leak, um den geht's auch, auf einem Track von seinem aktuellen Album. Die Scheibe heißt It's Been Awful und wir hören eben besagten Track Act No. DJ Sunny Roche coming to you live on the people's number one station. 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
1: Das ist das neue Album von Isaiah Rashad. Es heißt It's Been Awful und ist jetzt gerade am 1. Mai über TDI rausgekommen. Ja, und die Tracks auf diesem Album, die sind alles so zwischen 2022 und 2025 erschienen. Und entsprechend thematisieren sie eben auch die vielen Ups and Downs von Isaiah Rashad, die er eben in dieser Zeit erlebt hat. Im Zentrum des Albums steht der Track Act Normal, auf dem wird, wie gesagt, dieser Sextape-Leak aus dem Jahr 2022 thematisiert. Ja, und davon ausgehend verarbeitet Rashad auf dem Album alle möglichen Themen, angefangen von vererbten Familiengeheimnissen über seine Drogensucht bis eben hin zu seiner sexuellen Selbstfindung. It's Been Awful, ein melancholischer und stellenweise auch schon ziemlich heftiger Roundup über die letzten Jahre im Leben von Isaiah Rashad. Wir hören noch einen Song von diesem Album. Der Track heißt Cameras.

Und das hier, das ist ebenfalls eine mega spannende Zusammenarbeit. Und zwar ist das einerseits Johan Hugo, er ist der Gitarrist von Crunbin. Und der andere im Bunde ist Pale Jay. Ihr wisst schon, dieser mysteriöse, rote Mützen tragende Typ, von dem eigentlich keiner so richtig weiß, wer er ist. Das muss sich aber alle ziemlich geil finden. Ja, und beide haben sich jetzt eben für das Projekt Mega Simone zusammengetan. Es ist ja schon eher so sphärische Musik, bei der die Synths im Vordergrund stehen und die Vocals von Pale Jay. Wir haben gerade die aktuelle Single gehört. Das Teil heißt Is This Empathy, ebenfalls letzte Woche erschienen. Und der bringt mich zu einer meiner großen Neuentdeckungen der letzten Woche. Und zwar sind das die Womack Sisters. Das sind drei Schwestern mit den wohl krassesten Soul-Genen, die man sich so vorstellen kann. BG, Simani und Kucha Womack, das sind die Enkeltöchter des legendären Sam Cooke. Töchter der Soul- und R&B-Künstlerinnen Womack & Womack und die Nichten von Bobby Womack. Und ja, aufgewachsen sind die drei Künstlerinnen in London, Paris, Amsterdam, Thailand, auf den Bahamas und in Kenia. Ja, und diese ganzen Einflüsse, die fließen jetzt ein in die Musik, die bald erscheinen wird, auf ihrem Debütalbum. Und wir hören daraus schon mal eine Single, auf der erzählen die drei Schwestern aus ihrer jeweiligen Perspektive über den Hustle, mit dem Uber-Fahrer über die Runden kommen. Und so heißt dann auch der Track. Und zwar sind das die Womack Sisters mit Chauffeur.

Das waren zuerst die Warmex Sisters mit Chauffeur und gleich danach Lady Ray mit Piece of Me. Und mit diesen großartigen Soul-Stimmen sind wir durch, liebe Leute. Ich wünsche euch viel, viel Spaß hier bei dem Programm auf BeidFM. Und ich freue mich natürlich, wenn wir uns in 2 Wochen wieder hören. Beat Repeat hieß die Show hier in der letzten Stunde auf BeidFM. Und am Mikrofon war ich für euch. Mein Name ist Benny Löhner.

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0: Moin Moin aus München, am Mikrofon begrüßt euch Sebastian Reier für eine neue Stunde Groovy Schüssel hier auf Byte FM. Was erwartet euch in dieser Stunde? Eine Platten und eine Mischung aus Global und Local Sounds, würde ich sagen, oder manchmal auch eine Mischung aus beidem. Denn wir beginnen in Hamburg mit Jono Elong, einem Griot, einem Burkinabé, der allerdings in Hamburg lebt und dort sein erstes Album mit Band aufgenommen hat. Griot, das sind Geschichtenerzähler, das sind oft Familientraditionen, die diese Geschichtenerzählungen hervorbringen. Die Geschichten, die wandern, vergleichbar vielleicht mit den Arschik in Anatolien. Und mit nichts vergleichbar, was es in Deutschland sonst gibt. Also, die neue Platte Jabea ist erschienen auf dem feinen Label, feinen, noch rechten, jungen Label Not Okay Records. Vieux Fasciste. Ab dafür.
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0: Ihr hört Groovy Schüssel mit mir, Sebastian Reier. Und das war ein gern gesehener Gast dieser Sendung. Naja, nicht physischer Gast, aber musikalischer Gast, denn ganz oft spielen wir hier, sobald irgendwas erscheint, die Musik von Kutschimia oder Kutschimia. Kutschimia, sag ich jetzt mal, aus New York, großartiger Saxophonist, hier mit dem elektrischen Saxophon zu hören, was man relativ selten hört, was sich aber wunderbar verbindet mit den Latin und Boogaloo Grooves, die er in seiner Musik, die ich finde so die New Yorkste Musik ever ist, verbindet, auch erschienen auf dem Label Deptone Records. Jetzt etwas Oldschool Rap aus New York, The Lord Shafiq, My Mic is on Fire.
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ATA Records und ATA steht für All Things Analog, ein britisches Label mit einer Houseband, einer In-House-Band, die sich nicht nehmen hat lassen, ein nerdiges Projekt ins Leben zu rufen, ein sehr nerdiges Projekt ins Leben zu rufen. The Library Archive, glaube ich, mittlerweile in schon 3 Volumes erschienen. Hier von Volume 1 das Stück Wiretap. Warum ist das nerdig? Library-Musik ist unter Crate-Diggern, sogenannten Crate-Diggern, sehr, sehr beliebt, weil dort rare Grooves zu finden sind, unter anderem, und ausgefallene Sounds, weil das sozusagen Fließbandproduktionen waren und meistens auch anonymisiert, was natürlich den Spaß erhöht, herauszufinden, wer dahinter steckt oder hintersteckte damals. Schallplatten einfach für Filmvertonung. Und die kommen dann auch selbst hier bei diesem Stück Wiretap mit einer Beschreibung auf dem Cover, damit die Menschen gleich die Atmosphäre des Stücks und den Charakter des Stücks erkennen können, weil sie ja vielleicht etwas suchen für ihre Filmvertonung. Nun denn, Urgent Bass and Piano Ostinato with strong main melody gradually building to thematic climax. Persistent Morse code riff throughout. Sehr, sehr schön. Davor hörten wir Jazz T, Nebula X heißt das Stück, und dort ist ein britischer Hip-Hop- oder Rap-Pionier zu hören, nämlich MCM von der Gruppe Caveman. Und Caveman haben 1991 ihr Debütalbum Positive Reaction rausgebracht. Das habe ich mir damals als 14-Jähriger gekauft und ungefähr so lange nichts mehr von MCM gehört. Nun denn, seine Stimme hat sich sehr verändert, aber hören wir mal ein Stück aus dem Jahr 1991. 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

Jetzt hatte ich am Anfang der Sendung hier bei Groovy Schissel auf BeatFM Global Sounds und Local Sounds versprochen und bin jetzt schon die ganze Zeit bei Rap gelandet, mittlerweile sogar bei Fast Rap mit Eric B. und Rakim und davor Big Daddy Kane, Fast Rap, Klassiker, aber nicht das, was ich versprochen habe. Aber so ist das manchmal, diese Sendung entsteht spontan und man muss sich auch manchmal von seinen Gefühlen leiten lassen. Und mein Gefühl ist, dass dieser Sendung jetzt aber wirklich mal dringend etwas Female Energy fehlt. Aber die haben wir in petto, denn ich war vor ein paar Tagen auf einem wahnsinnig tollen Festival hier in München, Traces of Moor. Es ging um maurische Spuren, kuratiert und initiiert hat das mein Freund Mohsin Ramdan von der Band Jizzer Brücke, der selbst marokkanischer Gembri-Spieler ist und in Deutschland lebt. Und irgendwie, ja, genau, marokkanisch verwurzelt. Ich glaube, er ist mittlerweile eh Deutscher und er ist auch so eine Art Professor für deutsche Sprache. Davon abgesehen, das sind Side Facts, aber da auf diesem Festival spielt eine Band Bnat El Huariat, eine Dance-Gruppe, nur Frauen auf der Bühne, Frauen und Trommeln und eine Energie, die mit Punk gar nicht zu beschreiben ist. Der ehemals philharmonische Saal des Fat Cat in München hat sowas von gebebt. Der ganze Saal war voller marokkanischer Frauen, die das alles mitgegrölt und mitgesungen haben und völlig durchgedreht sind. Matten wurden geschüttelt, Popos wurden geschüttelt. Es auf der Bühne, es wurde sich gegenseitig unterstützt. Es war eine Wahnsinnsenergie und in einer Aufnahme lässt sich das kaum einfangen. Aber ich will es euch trotzdem mal vorspielen. Bnat El Huariat aus Marrakesch.

Von Nahat al-Huwariyat, wenn ihr die jemals live sehen könnt, geht da unbedingt hin. Was für eine fantastische Band, was für eine Energie. Und so geht das über eine Stunde, wahrscheinlich unter normalen Umständen in Marokko, in Marrakesch oder so, wahrscheinlich noch mehrere Stunden. Absoluter Wahnsinn. Und das hat mich auf eine sehr persönliche Geschichte gebracht, die ich dann vielleicht doch jetzt mal mit euch teilen wollte. Als Jugendlicher, kurz vorm Zivildienst, nach der Schule, bin ich mit ein paar musikverrückten Leuten, wir waren alle total verrückt auf die Antwerpener Musikszene der 90er Jahre und vor allem auf eine Band namens Moondog Junior, die sich umbenennen musste in Zeta Swoon, und wir hatten irgendwie Wind gekriegt, dass es ein Release-Konzert zu einem neuen Album in Antwerpen geben wird. Und wir sind da einfach so hingefahren mit 5, 6 Leuten nach Antwerpen, sind da auch reingekommen, haben irgendwie noch Tickets ergattert. Das Konzert war toll. Nach dem Konzert kommt die Band zu uns und sagt, wir haben gehört, ihr seid aus Hamburg extra gekommen. Das ist ja total toll. Vielen Dank. Wo pennt ihr denn eigentlich? Und da fiel uns auf, dass wir darüber überhaupt gar nicht nachgedacht hatten. Wir hatten einfach gar keinen Schlafplatz, wir waren nicht vorbereitet. Dann haben die uns zu ihrem Bassisten Thomas Desmet mitgenommen, wo wir erstmal übernachten konnten. Und für die kommenden Tage hat der uns noch einen Übernachtungsplatz klargemacht bei einem Menschen namens, auf einem Bauwagenplatz bei einem Musiker namens David Beauvais, der eine Band gegründet hatte, Think of One. Und er spielte uns neue Aufnahmen vor. Die Band Think of One war gerade aus Marrakesch zurückgekehrt. Und das war das erste Mal, dass ich Chabi-Musik aus Marrakesch gehört habe. Zusammen mit Think of One. Und das war ein ziemlich unvergesslicher Augenblick, muss ich sagen. Und deswegen hören wir jetzt mal Think of One's Take an Kooperation mit Chabi-Musikerinnen aus Marrakesch. Keine Ahnung, wann das aufgenommen wurde.

die großartigen Think of One mit ihrem Marrakesch Emballage Ensemble. Ja, und eben, wenn ich an die Geschichte denke, die ich euch erzählt habe, gerade, dann muss ich irgendwie, dann denke ich manchmal, wir müssen wirklich die schlimmsten Fans überhaupt gewesen sein, kommen zur Release-Party der Band nach Antwerpen gefahren, haben dann nicht mal einen Schlafplatz und dann sind die auch noch so nett und bringen uns unter und wir hängen dann noch tagelang rum. Aber ich habe irgendwann mal ein Bandmitglied wieder getroffen, Thomas de Smet. Er hat gesagt, alles in Ordnung, er fand's super damals. Naja. Aber trotzdem, nicht nachmachen, Leute. Nicht nachmachen. Jetzt spiele ich nochmal zum Ende der Sendung ein Stück von der Platte, wegen der wir damals nach Antwerpen gefahren sind, nämlich Zita Swoon, I Paint Pictures on a Wedding Dress heißt das Album. Und das Stück heißt About the Successful Emotional Recovery of a Girl Named Maria, wo es um mentale Heilung geht. Total schön. Und dann endet die Sendung mit weiterer Musik, die ich noch nicht kenne, aber ein Stück auf jeden Fall von Aida El Ayoubi wollte ich euch noch vorspielen. Aida El Ayoubi, ägyptische Sängerin, die allerdings aus Aachen kommt und aus Aachen nach Kairo gezogen ist und ich glaube dort dann angefangen hat, Musik zu machen. So genau weiß ich das nicht. Groovy Schüssel ist raus. Sebastian Reier bedankt sich fürs Zuhören. Falls ihr die Erstausstrahlung hört, geht's jetzt zu Clarissa in den Orbit und falls ihr die Wiederholung am Sonntag hört, dann ist Herzflimmer mit Vanessa angesagt. Viel Spaß noch hier im weiteren Programm bei Byte FM. Danke, ciao.

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0: 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Es ist 13 Uhr.

Madonna und I Deserve It. Musik vom Album Music. Ihr erinnert euch vielleicht, die Platte, auf der Madonna mit dem Cowboy-Motto spielte. In Cowboy-Boots, mit viel Fransen und vor allen Dingen auch einem Cowboy-Hut. Im Jahr 2000 ist das erschienen, also schon eine ganze Ecke her, diese Musik. Klingt aber irgendwie trotzdem noch sehr aktuell. Ja, 2000, das ist das Jahr, in dem auch andere, wie zum Beispiel Stories from the City, Stories from the Sea von PJ Harvey. Auch das ist bereits 26 Jahre alt. PJ Harvey habe damit das bis dahin zugänglichste Album eingespielt, lautet die Kritik. So wütend und traurig, wie es einem die Welt abverlangte. We Float hören wir von PJ Harvey bei Herzflimmern bei DFM. Ich bin Vanessa Wohlrath. Hi.

We Float, PJ Harvey bei Byte FM. Polly Jean Harvey arbeitete über Jahre hinweg immer wieder mit dem Produzenten John Parrish zusammen. Die beiden erarbeiteten gemeinsam mehrere wichtige Projekte und Alben. Parrish schrieb dabei meist die Musik und Harvey die Texte und sie steuerte natürlich auch den Gesang bei. Als eine Art künstlerische Ehe wurde diese Zusammenarbeit oft beschrieben, aber das war noch lange keine exklusive Beziehung, denn John Parrish ist natürlich auch für andere MusikerInnen tätig gewesen. Erst kürzlich saß er zusammen mit der neuseeländischen Künstlerin Aldis Harding in den Rockfield Studios in Wales. Dort sind ja auch schon die beiden Alben Party und Designer von Aldis Harding entstanden. Und jetzt ganz frisch der Longplayer Train on the Island. Und darauf ist auch wieder H. Hawkline zu hören, am Bass, an der Gitarre, an der Orgel und im Gesang. Venus in the Zinnia.

Aldous Harding, zusammen mit H. Hawkline und Venus in the Zinnia. Das klingt poppig, sogar ein bisschen beschwingt. Sehr beschwingt für Aldous Harding. Und damit ganz anders als das, womit die 1990 geborene Sängerin vor einigen Jahren bekannt wurde, nämlich mit schwermütigen Gothic-Folk. Harding findet mittlerweile Gefallen daran, musikalisch möglichst viel auszuprobieren, ob Popballade, Blues oder auch Postpunk. Das beweist sie auch auf Train on the Island, auf dem sie einmal wieder mit ihrer Stimmvielfalt glänzt auf diesem Album. Geradezu clownshaft singt sie hier, aber auch kontrolliert, wechselt ihre Stimmlage von lieblich zu ernst, dann wieder zu traurig. Es sind die Gesichter, die Aldous Harding auch live auf der Bühne zeigt, immer etwas entgegengesetzt zur Musik. So verdreht sie beispielsweise ihre Augen und lacht während eines relativ düsteren Songs. Es ist ein Spiel mit Identitäten und das führt sie auch auf ihrem 5. Album fort. Das schlägt sich hier und da sogar auch textlich nieder, zum Beispiel in dem Song »I Ate the Most«, worin Aldous Harding in fragmentierten Kindheitserinnerungen vom Gefühl zum eigenen Körper erzählt, wie dieser sich schwer oder fremd anfühlen kann. Der streckenweise zweistimmige Gesang, der unterstreicht diese Entfremdung und Neuorientierung. Das klingt irgendwie warm und auch sehr intim. Aldous Harding hier bei Byte FM.

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bei Ate the Most. Kuriose, poetische und auch komische Geschichten erzählt uns die neuseeländische Musikerin Aldis Harding auf ihrem neuen Album, ja, in sehr fein ausgearbeiteten Folk-Pop-Songs, wie eben den gerade gehörten. Train on the Island heißt die Platte, ist wieder einmal ganz toll geworden. Verglichen mit früheren Werken wie Warm Chris oder Designer wirkt dieses Album lockerer, aber immer noch genauso schwer greifbar. Wir hören das Titelstück.

Mein ganz persönlicher Hit vom vergangenen Jahr, You Got Time and I Got Money von Smerz aus Norwegen, dieses Duo. Das lebt aber auch schon länger in Dänemark, in Kopenhagen. Und bei dieser Nummer, da passt einfach alles. Vom Songtitel über den Songtext hin zur cheesy, dreamy Melodie. Einfach eine Power-Ballade mit bittersweet Symphony-Vibes. Jetzt kommt wieder was Neues von Smerz. Heißt Spring Summer und geht mehr in Richtung R&B und Art Pop.

kurzweilig, dieser Track Spring Summer von Smerz bei Herzflimmern Byte FM. Das Duo lebt in Kopenhagen und genau dort floriert seit einigen Jahren eine Art-Pop, eine Do-it-yourself-Szene um Marie-Louise Buck. ML Buck ist ihr Künstler-Alias. Zusammen mit vielen weiteren Musikerinnen hat ML Buck Ende April einen Song veröffentlicht. Ganz neu hier im Programm heißt You Make a Fire, You Make a Camp.

Remember the Humans. Ein denkwürdiger Titel für ein Album. An was könnte man da so erinnern? Die Geschichte der Menschheit ist ja keine einfache und auch keine unbedingt immer so schöne. Und an diesem Punkt sind auch Broken Social Scene mittlerweile gelangt. Eltern sind gestorben, ihre eigenen Kinder sind mittlerweile an der Uni. Was kommt also jetzt? Broken Social Scene hat sich diesem Thema, dieser Erinnerung und dem Blick in die Zukunft in 12 Songs gewidmet, die opulent orchestriert sind, aber es sind ja auch einfach viele Menschen involviert in diesem Musikprojekt, 13 an der Zahl. Da gehe es sehr demokratisch zu, meint der Broken Social Scene Musiker Kevin Drew. Für den nächsten Song beispielsweise habe er ziemlich kämpfen müssen, denn ursprünglich war The Briefest Kiss einmal über 9 Minuten lang. Dann habe die Gruppe aber beschlossen, diesen Track etwas einzukürzen. Trotzdem kann er sich super entfalten, besonders instrumental. Der Gesang, der steht hier nämlich gar nicht so im Vordergrund. Broken Social Scene, The Briefest Kiss.

Musik vom neuen, vom sechsten Studioalbum Remember the Humans von Broken Social Scene, The Briefest Kiss bei BYTE-FM. Zum Schluss von Herzflimmern gehen wir noch einmal dorthin, wo wir zu Anfang waren dieser Stunde, beim Millennium, nämlich 1998 veröffentlichten Boards of Canada ihr Album Music Has the Right to Children. Und wir hören daraus zum Ausklang Happy Cycling. Ich bin Vanessa Wohlrath. Macht es gut.

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1: 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Es ist 14 Uhr. 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
2: Ich bin Thomas Bleskin. Die AfD-Umfragewerte in Sachsen-Anhalt alarmieren mehrere Länder-Innenminister. Nach einem Bericht des Handelsblatts wollen sie Vorkehrungen für den Fall einer Regierungsbeteiligung treffen. Thüringens Innenminister Meyer drängt auf Beratungen bei der nächsten Innenministerkonferenz.
3: Man müsse dringend darüber beraten, welche Risiken eine mögliche Regierungsübernahme der AfD in Sachsen-Anhalt für die Sicherheitsarchitektur in Deutschland hätte, sagte Meyer dem Handelsblatt. Die AfD stelle aufgrund ihrer zahlreichen Kontakte zu autoritären Staaten und ihrer Vernetzung mit rechtsextremen Vorfeldorganisationen eine Gefahr für die Sicherheit der Bundesrepublik dar. Hessens Innenminister Posseck spricht sich ebenfalls für Vorbereitungen bei, wie er sagt, Eintritt des Worst-Case-Szenarios aus. Auch die Abläufe in der Innenministerkonferenz müssten dann angepasst werden. Dirk Zeitler, Berlin.
2: Israel stellt sich nach Medienberichten auf eine mögliche Wiederaufnahme der Angriffe im Iran ein. Die Armee sei in höchster Bereitschaft, heißt es unter Berufung auf israelische Regierungsvertreter. Demnach warte man auf eine Entscheidung von Donald Trump. Nach Ansicht des US-Präsidenten ist Teheran nicht bereit, seine Bedingungen bei den Verhandlungen zu akzeptieren. Die Weltgesundheitsorganisation hat wegen des Ebola-Ausbruchs in der Demokratischen Republik Kongo und in Uganda eine internationale Gesundheitsnotlage ausgerufen. Damit will die UN-Behörde Nachbarländer in erhöhte Alarmbereitschaft versetzen.
4: Bislang gäbe es in der Region rund 250 nachgewiesene oder mutmaßliche Fälle der gefährlichen Fieberkrankheit und laut WHO 80 Todesfälle. Vor allem der Nordosten des Kongo ist betroffen. Die WHO geht aber davon aus, dass der Ausbruch möglicherweise viel größer ist als bislang entdeckt. Sie sieht ein hohes Risiko für eine Ausbreitung des Virus auch im Nachbarland Uganda. Ebola ist eine ansteckende und lebensbedrohliche Infektionskrankheit. Das Virus wird durch Körperkontakt und Kontakt mit Körperflüssigkeiten übertragen. Einen Impfstoff gibt es bislang nicht. Diana Kramer, Nachrichtenredaktion.
2: Diesel ist zum ersten Mal seit Anfang März wieder billiger als E10. Im bundesweiten Tagesdurchschnitt kostete ein Liter Diesel gestern 1,990 €, ein Liter E10 aber 1,994 €, teilte der ADAC mit. Diesel verbilligte sich damit um 0,9 Cent im Vergleich zu Freitag. E10 blieb unverändert. Zum Wetter. Die aktuelle Vorhersage des Deutschen Wetterdienstes. Im Westen und Nordwesten kann es immer wieder regnen. Vereinzelt sind auch Gewitter möglich. Im Rest des Landes meist heiter und trocken. Im Osten auch längere Zeit wolkenlos. Die Höchstwerte 14 bis 20 Grad. Auch morgen in der Osthälfte freundlich und überwiegend trocken. Richtung Westen wechselhaft mit Schauern und Gewittern. Dabei mit 14 bis 22 Grad wieder etwas wärmer.
1: Das waren die Nachrichten. 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
6: Eine Stunde lang spielen wir wieder eure Musikwünsche. Hallo zum Mixtape der HörerInnen. Mein Name ist Christa Herdering. Schön, dass ihr dabei seid. Heute hier in der Sendung Maske und Ticket sind nicht nötig. Ich hoffe aber, ihr habt eure Tasche bzw. den Koffer gepackt, denn heute sind wir mit dem Zug unterwegs. Und los geht's mit dem Berliner Elektronik-Trio Das Meer. Und diesen Track hier hat vorgeschlagen unser Hörer Christo.

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Die Zeiten, in denen man eine Maske tragen musste oder den Impfnachweis dabei haben sollte, die sind zum Glück vorbei. Aus der Corona-Zeit, hier stammen die Ansagen in dem Track von Das Meer mit AE geschrieben. Der Track heißt Auf der Flucht. Und den hat unser Hörer Christo vorgeschlagen. Auf der Flucht sind wir heute nicht, aber schon mobil. In dieser Woche wollen wir nämlich von euch wissen, welche Songs fallen euch ein zum Thema Zug. Und ich glaube, Songs zu diesem Thema, die gibt es fast so viele, wie es Anekdoten zum Zugfahren gibt. Dementsprechend groß war auch wieder mal die Anzahl der eingereichten Songwünsche. Der nächste zum Beispiel, der stammt von Thomas Baumhoff und da wird das Zugfahren als therapeutische Maßnahme empfohlen. Take the National Express when your life is in a mess. Hier sind The Divine Comedy.

Die Sängerin Alison Goldfrapp, die dieser Band hier den Namen gegeben hat, Goldfrapp, die ist gerade erst 60 Jahre alt geworden. Das hier war der Song Train aus dem zweiten Album von Goldfrapp, Black Cherry. Und den haben sich gewünscht Markus Grabichler und Gabi Wert. Heute geht es hier im Mixtape der HörerInnen auf Byte FM um das Thema Zug. Passend zu unserem Album der Woche Train on the Island von Aldous Harding wollten wir von euch wissen, welche Songs fallen euch ein zu diesem Thema Zugfahren. Und die nächste Musikerin, die ist Ende der 60er Jahre von Südlondon in den hohen Norden der britischen Insel gereist, an die Westküste Schottlands, allerdings nicht mit dem Zug, sondern, Achtung, mit einer Pferdekutsche, die Folkmusikerin Vashti Banyan. Zugreisen scheinen sie allerdings auch inspiriert zu haben, wie man hier im nächsten Song von ihr hören kann. Der Train-Song kommt hier, ein Vorschlag von Angelika Heffner.

Das Wort Gutz ergibt rückwärts gelesen das Wort Zug. Angeblich die Idee hinter dem Künstlernamen, den Oliver Mauermann sich gegeben hat. Helm von Stabitz und André Beyeler finden logischerweise eigentlich, würde jeder Song von Gutz in dieses Mixtape logischerweise passen. Elkes Sommer aber hat einen konkreten Wunsch, nämlich Güterzug, den haben wir hier gerade gehört. Oliver Mauermann, der hat nicht nur unter dem Namen Gutz Musik gemacht, sondern war auch aktiv in der Band Die Aeronauten oder auch Die Zukunft, leider vor 6 Jahren, Anfang 2020, im Alter von nur 52 Jahren gestorben. Auch die britische Band I Like Trains ist so ein Kandidat, der sich aufgrund des Namens schon qualifiziert hat für dieses Mixtape. Und wir hören sie auch gleich zusammen mit der Sängerin Annika. Vorher aber ein Songwunsch, der öfter aufgetaucht ist unter euren Wünschen, unter anderem von Daniela Schwarzer oder Christopher Glass oder auch Bell Arkim. Hier sind The Cure, Jumping Someone Else's Train.

I Like Trains gemeinsam mit der Sängerin Annika. Eyes to the Left, ein Wunsch von Lars Christoph. Ihr hört das Mixtape der HörerInnen hier auf Byte FM in dieser Woche zum Thema Zug. Mitmachen ging jedes Mal über unsere Social Media Kanäle. Ihr könnt und konntet die Mailadresse radio@bytefm nutzen und nicht zuletzt als Freundin oder Freund von Byte FM unsere Byte FM Website, um da euren Songwunsch zu hinterlassen. Und das hat Santa C gemacht und sich den Song Le Petit Train vom französischen Avantgarde-Pop-Duo Le Rita Mitsuku gewünscht. Und Santa C schreibt dazu: Man könnte meinen, bei diesem Song scheint es sich um eine idyllische Bahnfahrt durch die französische Provinz zu handeln. Allerdings wird später im Song erkennbar, dass es tatsächlich um einen Deportationszug geht in ein Konzentrationslager. Die Sängerin Katharine Ringer, die verarbeitet in diesem Song die Geschichte ihres Vaters, eines polnisch-jüdischen Künstlers, der die Deportation und die Konzentrationslager überlebt hat. Hier ist der Track Le Petit Train von Le Rita Mitsuko.

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Alle, die mit Modelleisenbahnen vertraut sind, die wissen, warum dieser Song hier in das Mixtape der HörerInnen passt. In dieser Woche zum Thema Zug. Märklin ist ein ganz bekannter Hersteller in diesem Bereich, habe ich jetzt auch gelernt. Und so nostalgisch eine Modelleisenbahn vielleicht auch im ersten Moment anmuten mag, wenn sie einem im Kopf rumrattert, so wie Sänger Martin von Fortuna Ehrenfeld das gerade im Song beschrieben hat, dann klingt das gar nicht gut. Das gerade war ein Wunsch von Paul. Als nächstes geht es nach New York und zwar mit einem echten Klassiker der Swing-Ära. Es geht von New York in den Süden nach Tennessee, genauer gesagt zu einem Ort namens Chattanooga. Hier ist der Chattanooga Choo Choo, vorgeschlagen von Arno Löffler und interpretiert von Glenn Miller.

Dieser Tage wird er 80 Jahre alt, Udo Lindenberg. Auch ein Grund, warum ich ihn ausgewählt habe. Sonderzug nach Pankow ist aber auch eine direkte Antwort oder basiert auf dem Stück Chattanooga Choo Choo, das wir zuvor gehört haben. Tom Knevels Guaray Name, Fritzi Flockenheim, Melanie Hepp und Niklas N. haben sich Udo Lindenberg gewünscht mit Sonderzug nach Pankow. Und das hier, das sind The No Twist.

Johanna wünscht sich The No Twist mit Off the Rail. Und ich würde sagen, bevor der Zug entgleist, ziehe ich lieber die Notbremse. So schnell kann eine Stunde Zugfahren vergehen. Vielen Dank für eure vielen und tollen Wünsche. Diesmal ist die Auswahl wieder mir sehr, sehr schwer gefallen. Aber mit dem letzten Stück, da kann ich gleich ein paar Wünschenden hoffentlich einen Gefallen tun, und zwar Kraftwerk mit Trans-Europa Express, häufig genannt von euch, unter anderem von Stefan Strüver, von Birgit Virabrada, von Jessica Rizin, von Melanie Schrader, von Peter und Micha und Florian. Das war das Mixtape in dieser Woche zum Thema Zugfahren, und mein Name ist Christa Herdering. Bis zum nächsten Mal. Tschüss.

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0: 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Es ist 15 Uhr.
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Der Berliner Musiker Carlo Caracho auf dem letzten Ritt durchs Nadelöhr, so heißt sein aktuelles Album. Und die familienfreundliche Nummer eben Spider-Man ist kein Pokémon, gefällt mir ziemlich gut, dieser Dub-New-Wave-Crossover. Hier in der Cantine machen wir jetzt weiter mit einem französischen Künstler, der als Keyboarder, Arrangeur und Produzent unterwegs ist und unter anderem amerikanische Acts wie Solange oder Frank Ocean auf der Bühne schon unterstützt hat, aber vor allem selber sehr interessante Musik macht, die oft die Dialoge und andere gefundene Dinge nimmt, die er so findet und in Musik umsetzt und auf eine ganz eigene Musiksprache hin trimmt. Das findet jetzt am 22. Mai beim Album Funny How statt, mit Dingen, die ihm begegnet sind, als er in den USA eine Residency innehatte, so wie die deutsche Außenpolitik ihre Soft Power über die Institute des Goethe-Instituts verbreitet. So gibt es von den Franzosen, die die Soft Power schon länger betreiben, die Villa Albertine, ich glaube in Chicago war Chassol da Resident und hat sich dann mit Stand-Up-Comedy beschäftigt. So tauchen auf dem Funny How-Album Dave Chappelle, Marina Franklin und andere auf und werden von ihm eben audiovisuell dabei zum Teil umgesetzt. Am 22. Mai erscheint die Albumfassung zu Funny How. Wahrscheinlich sind die Live-Shows mit Visuals auch sehr lobenswert. Muss ich mir irgendwann mal angucken. Es gibt eine Single zum ganzen Root, Crude, Loot heißt die und klingt so.

Rude, Crude, Lewd. Chassol mit einem ersten Track, der unterwegs ist zu seinem Album Funny How, das am 22. Mai erscheinen wird. Wir kommen jetzt zu Joan Wasser und ihrer im Juni erscheinenden Neuauflage des Debütalbums Real Life, die sie sich gerade unterzogen hat. Vor 20 Jahren erschien dieses Debüt von Joan Wasser, die sich seit Anfang der 2000er Joan as Policewoman nennt. Und jetzt hat sie die Stücke von damals in einer ziemlich schlichten Besetzung nochmal neu eingespielt, die zum Besten geben. A, was für eine tolle Musikerin Joan Wasser ist und B, wie gut diese Stücke sind. Da helfen natürlich auch Mittäter wie der im Moment fast omnipräsente Will Graffy an der Gitarre, aber die zentrale Position natürlich Joan Wasser selber. Hier ist die Version des Titels Flushed Chest von dieser Real Life Evolution genannten Platte, die hier aufliegt.

Musik von unserem Album der Woche hier bei Byte FM von Train on the Island, dem neuen Album von Aldis Harding, die Neuseeländerin hier bei Venus in the Zinnia gerade, unterstützt von ihrem Bassisten Hugh Hawkline, der neben anderen hier damit beiträgt, dass das wieder eine sehr schöne, klassische Aldis Harding-Platte geworden ist. Eine klassische Decca-Platte hat der gleichnamige amerikanische Künstler für uns vorbereitet. Die ist auch gerade schon erschienen. Das neue Album heißt Afraid to Die. Nein, so heißt das Stück Neither Up and Down. Hieß die letzte Variante. Ich schwimme hier gerade rum. Ich glaube, das ist tatsächlich die neue Veröffentlichung auch, die nur eine Single ist. Ich bin hier gerade, wie ich merke, sehr im Schwimmen. Also eine neue Single von Decca liegt auf Afraid to Die. Ich bin hier zum Glück am Mikrofon noch nicht gestorben, aber fast.

Decker mit Afraid to Die, Nummer, die eigentlich noch aufs Album Neither Up or Down gehört hätte, die er dann aber jetzt nur als einsame Single nachgelegt hat. Decker, Amerikaner mit Wohnsitz in Großbritannien, und von dem geht's jetzt zu Courtney Barnett, Australierin, mittlerweile mit Wohnsitz in Los Angeles. Deren Album Creature of Habit ist vor kurzem erschienen, hier nochmal im Programm mit einer Nummer. Hier ist Courtney Barnett mit Wonder. 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

Barnett mit Wonder, Track vom Album Creature of Habit, teilweise produziert von Stella Musgawa von Warpaint und insgesamt klassische Courtney Barnett Musik von neuerdings der amerikanischen Westküste. Von da müssen wir nach Chicago für die folgende Künstlerin. Vor kurzem erschien das Album Singing von Gia Margaret. Von dem liegt jetzt hier nochmal eine Nummer auf. Hier ist Gia Margaret mit Good Friend.

Good Friend, Musik von Gia Margaret aus Chicago, von ihrem aktuellen Album Singing. Und jetzt kommt ein neues Stück, das nochmal den Gitarristen Will Graffy aufbringt. Den hatten wir vorhin schon als Sideman bei Jonas Police Woman. Der war aber auch im Studio für das Album Maitreya Corso von Maya Hawk. Von dem liegt jetzt hier eine der Singles auf. Hier ist Maya Hawk mit Lioness.

Maya Hawkworks in Mysterious Ways. Das tat sie gerade auf dem Singletrack Lioness, der zum Album Maitreya Corso gehört. Hier in der Kantine auf Byte FM geht's jetzt weiter mit einer Platte, die gerade erschienen ist. Remember the Humans, das aktuelle Album der kanadischen Supergroup Broken Social Scene. Von dem hören wir hier den Titel Only the Good I Can.

Only the Good I Keep, neue Musik von Broken Social Scene, von aktuellen Album Remember the Humans. Hannah Georgias war das gerade als Leadvokalistin auf dieser Nummer. Bei Broken Social Scene ja immer eine breite Versorgung mit Vokalisten gegeben. Kenny Drew, einer der Hauptsongwriter hier, so überzeugt von der Musikerin Hannah Georgias, dass er seine eigene Tonspur mit Vocals aus dem Mix herausgenommen habe, so heißt es im Info. Hier sind wir in der Kantine auf Byte FM und als nächstes liegt Musik einer Amerikanerin auf, die es aber nach England verschlagen hat. Nach Manchester ist Jessica Hoop aus Kalifornien gezogen, wobei ihre neue Platte Long Way Home in Teilen in einem Wohnmobil entstanden ist, mit dem sie durch England gefahren ist und in verschiedenen Studios Aufnahmen gemacht hat, die jetzt das komplette Album ergeben haben. Das Ganze habe die Vorgeschichte, dass letztes Jahr, als diese Platte entstanden ist, ganz viele Menschen in Jessica Hoops Leben aus selbigem sich verabschiedet haben. Das ist so vage formuliert, dass man sich da alles Mögliche vorstellen kann. Sowohl Todesfälle als auch persönliche Trennungen. Das hat Frau Hoop für sich behalten. Big Storm, der große Sturm, ist jedenfalls die Nummer von diesem Long Wave Goodbye Album. Nee, Long Wave Home Album von Jessica Hoop, die ich jetzt hier ausgesucht habe.

Le Prof de Gong, der Gonglehrer, beschwingte Musik eines französischen Duos. Das war gerade Bolbeck, die jetzt das Album Foutu Félin herausgebracht haben. Übersetzt heißt das so viel wie verdammte Katze. Charmantes Album in diesem Jazzy-Stil, der uns jetzt hier rüberleitet in eine Rutsche von Songs, die so ein bisschen frickliger sich gestalten. Ich fange soft an mit einer Nummer vom Debüt des Projekts My New Band Believe, das genauso heißt wie dieses Projekt. Das ist die neue musikalische Identität, unter der Cameron Picton uns begegnet. Dem sind wir das erste Mal über den Weg gelaufen, als er Bassist bei Black Midi war, auch eine Band, die relativ komplexe Musik zum Besten gibt. Auf seinem Soloalbum ist das fast eine Nummer ruhiger und schöner, wie ich finde, gefällt mir sehr gut. Hier ist My New Band Believe mit dem Titel Numerology.

Ich glaube, da hat die Musikerpolizei nichts zu beanstanden bei My New Band Believe, dem neuen Projekt von Cameron Picton, der hier Numerology im Programm der Kantine auf Byte FM hatte. Wir bleiben noch so ein bisschen da, wo Musikerpolizei wohlwollend mitnickt bei Musikern, die so richtig rauslassen, was sie alles am Instrument so können, und kommen zum dritten Album des Claypool Lennon Deliriums. Das heißt The Great Paradox and the Golden Egg of Empathy und setzt fort, was Les Claypool und Sean Ono Lennon eben schon länger betreiben. So eine prog-rockige Variante von Retro-Sounds mit immer mal wieder dann doch durchkommendem Metal-Funk-Erbe, das bei Les Claypool und seiner Vergangenheit bei Primus nicht ausbleibt. Für das sozusagen halbe Titelstück The Golden Egg of Empathy haben sie zusätzlich noch ein zweites Nepo-Band im Line-Up an den Vocals Will Smiths Tochter Willow jetzt zu hören.

klassische Frickelmusik aus Kanada. Das waren natürlich Angine de Poitrine, deren Auftritt beim Tiny Desk Konzert. Einen großen, nicht Tiny Desk haben sie nicht gemacht, sondern KEXP hat in Frankreich ein Konzert von ihnen in so einer kleinen Studio-Umgebung aufgenommen. Und damit haben die beiden Kanadier so viel Aufmerksamkeit erzeugt, dass sie jetzt ein viel diskutierter Alternative Act sind, obwohl diese Musik, die sie auf Volume 2, ihrem aktuellen Album, zum Besten geben, ja eigentlich in einer Tradition steht, die absolut

absoluten Nerds vorbehalten bleibt, von Frank Zappa an bis über die verschiedensten Prog-Rocker der 70er Jahre hin zum Math-Rock der Gegenwart, gibt's eben zu jeder Zeit so Musik, die frickeliger ist als der normale Musikgeschmack ab kann. Ich hoffe, ich durfte das hier mal eben zum Besten geben, will das aber eben eingebettet wissen, nicht ohne Grund direkt im Anschluss an die Claypool-Lennon-Delirium-Nummer vorher, Primus in einer anderen Ära, eine Ära des Metal Funk, mal so ein Daddel-Projekt gewesen, und jetzt liegt gleich noch ein Stück auf, das hier Referenzen zieht zu Devo und Arthur Lindsay. Die sind zwar nicht ganz so hochgeschwindigkeitsfricklig, aber diese verkopfte Art zu musizieren hat zu allen Zeiten sozusagen stattgefunden. It Foot It Ears nennt sich das Duo, das jetzt aufliegt. Die kommen aus Salt Lake City und haben ein Album Tiptoe Loops demnächst für uns bereit. Eine der Singles dazu, It Sermonette, liegt jetzt hier daraus auf.

It Sermonette, Musiker Salt Lake City von It Foot It Ears Duo, das demnächst Tiptoe Loops bereithält. Platte, die Leuten mehr gibt von diesem Sound. Und das ist für mich ein Erbe der 70er Jahre, dieser Hippie-Bewegung. Gut, die Mothers of Invention von Frank Zappa haben schon Ende der 60er angefangen, so verkopft rum zu musizieren. Aber in den 70ern hat das seine Höhepunkte erreicht, bevor es dann sozusagen fast normalisiert heutzutage zu hören ist, inklusive Mikrotonalität, findet sich bei King Gizzard and the Lizard Wizard beispielsweise ja auch. Wir kommen jetzt darum, meine Sermon über die 70er zu einer ganz anderen Prägung, auch aus der Hippie-Ära, denn jetzt liegt Getting Fruity auf, ein Stück Musik, das Momus neu eingespielt hat, ein von mir hochgeschätzter Künstler und Musiker, der außerhalb der normalen Musikwelt seine Kreise zieht seit Jahren und jetzt auftaucht auf einem Projekt, das ein italienischer Labelbetreiber und Produzent ins Leben gerufen hat. Giacomo Cecucchi hat Orbited Factory gegründet, ein Label, das nur dafür da zu sein scheint, hommageartige Versionen von Stücken eines einzigen Albums herauszubringen. Die ersten 5 sind erschienen, Momus ist eine davon, und bei diesem Album handelt es sich um eine Mega-Kultplatte. Oliver heißt der Künstler, und dessen Album Standing Stone ist so eine Legende von 1974, damals in einer Auflage von 200 oder 250 Stück privat hergestellt, ist das eine der ganz, ganz teuren Platten, die man finden konnte. Mittlerweile ist das natürlich digital zu haben und so ein spezielles Vergnügen in Wales aufgenommen, um die Ecke von da, wo die Steine für Stonehenge herkommen, und tatsächlich in vollem Hippie-Ornat. Die Gebrüder Chaplin, Oliver Chaplin, einer von ihnen, waren damals Musiker, die privat sozusagen mit verschiedenen Bands in der Region gespielt haben, auf einer abgelegenen Farm lebend und dort unter anderem von Bands und Musikern wie Arthur Brown oder in der Incredible String Band oder von anderen Hippie-Größen heimgesucht wurden. Und irgendwann hat Oliver Chaplin dann auf der Vierspur-Kassettenanlage, die es im Haus gab, dieses eine Album aufgenommen, das irgendwie die Kreise trotzdem zog, obwohl es so wenig zu haben war. J.J. Cale soll an ihm interessiert gewesen sein. Island Records hätten gerne einen Vertrag geschlossen, aber Oliver Chaplin war irgendwie nicht zu haben für diese Idee von Musikbusiness und hat lieber ganz aufgehört, Musik zu machen. Seitdem ein Kultobjekt für sich, Standing Stone. Eine Nummer davon, Getting Fruity. Wie gesagt, jetzt hier in einer neuen Version vom ebenfalls ziemlich kultigen Momus.

Der Hippie-Klassiker Getting Fruity von Oliver in der Momus-Version. Momus, seit 1981 tatsächlich Teil der Popwelt damals mit einer Band The Happy Family, eines der frühen Signings bei 4AD und dann später bei Creation unterwegs, mittlerweile ganz allein sozusagen sein eigener Herr und jemand, der einen ziemlichen visionären Blick immer schon auf das ganze Geschehen der Popkultur und anderer Dinge hat. Beispielsweise bereits Anfang der 90er erkannte, dass, wie das laufen würde im Social-Media-Zeitalter und das Meme geprägt hat von der Future, in der jeder für 15 Menschen weltberühmt werden würde, sein Andy Warhol-Dub sozusagen. Hier in der Kantine geht's jetzt weiter mit einer Künstlerin, die noch ein bisschen länger im Start ist und von mir zumindest, aber ich glaube auch sonst hier sträflich vergessen wurde bei unserer Themenwoche Punk kürzlich, wäre eine schöne Gelegenheit gewesen, Annie Anxiety ins Programm zu holen, die jetzt hier als Little Annie gleich aufliegt, aber als Annie Anxiety aus der New Yorker Szene rund ums CBGBs dann nach England kam, da im Umfeld von Crass unterwegs war, um eben zum Schluss bei On You Sound zu landen, die jetzt ein Album von ihr wieder veröffentlicht haben, Short and Sweet, das längst vergriffen war. Original erschien 1992, 2026 als Neuauflage zum Record Store Day, dann auch physisch wieder erhaltbar gewesen. Ich weiß gar nicht, ob da noch Kopien rumfliegen. Ich bin da mehr so digital unterwegs. Da gibt's diese Platte jetzt auf den üblichen Plattformen auch inklusive einer Extended Version, die das ist mit noch weiteren Stücken. Ich habe hier aber sozusagen einen Klassiker von Short and Sweet ausgesucht. Little Annie mit dem Hit oder einem der Hits dieser Platte, I Think of You.

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1: Sozusagen ein Anti-Liebes-Gedicht, I think of you. Little Annie aus ihrer Phase, als sie bei On You Sound gesigned war, jetzt wieder aufgelegt, ihr Album von damals, Sweet and Short, zusammen mit, Short and Sweet hieß das, zusammen mit anderen Tracks, die sie für das Label gemacht hat. Da ist dann immer Adrian Sherwood als Mixer dabei, Skip McDonald und Doug Wimbish, die man von Techhead und den Sugar Hill Aufnahmen zusammen kennt, als musikalisches Backup und nicht zuletzt David Harrow, ein Programmierer und Musiker, der auch die frühen Aufnahmen von Our Darkness, wie heißt sie noch? Jetzt habe ich einen Hänger verantwortet, also sich auskannte mit Spoken Word. Hier in der Kantine machen wir da auch weiter, kommen jetzt zu einem jungen Künstler, der im Verhältnis jedenfalls noch jungen Künstler, der in Manchester zu Hause ist. Anthony Smirek hat uns bereits eigentlich schon auf seine Seite gezogen mit dem Debütalbum Service Station at the End of the Universe, aber der hat noch lange nicht fertig. Mit seinem Schnurrbart sieht er immer ein bisschen aus wie der italienische Kellner bei der Szene-Pizzeria, wo man Drogen kaufen könnte, ist aber ein hintergründig großartiger Kerl. Ich habe ihn neulich live sehen dürfen im Rahmen der CO Pop in Köln und das war eins der besten Konzerte der letzten Zeit, die ich gesehen habe, in einer gewissen Referenz hier zu Joshua Idehins Auftritt im Vorprogramm von Baxter Dury, das mir ebenfalls sehr gut gefallen hat. In dieser Mischung aus intelligenten Texten, die zwar dann manchmal nicht so richtig zu verstehen sind, die aber das Gewissen beruhigen, dass man sich da schlaues Zeug anhört, während tolle Musik einen in eine beste Stimmung versetzt, die so ein bisschen UK Garage mit einer kleinen Prise Underworld bei Anthony Smirek immer mal sind. Gibt eine aktuelle Single von ihm, The Heron heißt die, war zum Mitsingen beim Live-Konzert schon ganz toll, ist zum Mithören zumindest jetzt hier im Programm hoffentlich auch gegeben. Anthony Smirek in der Kantine auf Byte FM.

Der britische Musiker Anthony Smirek mit The Heron, aktuelle Single des Musikers. Und wir bleiben euphorisierend, kommen jetzt zum skandinavischen Projekt Hackt, das aus Kopenhagen zu uns kommt. Da sitzt Fine Glindwart als Produzent, gut befreundet mit den beiden Damen von Smerz, mit Henriette Motzfeldt und Katharina Stoltenberg, die beide auch auf seinem Album, das er als Hackt jetzt herausgebracht hat, zu hören sind. Das Album heißt Forever und ist so eine Zwischenlösung zwischen Hyperpop und EDM-Sounds, die ich allesamt ziemlich brauchbar hier zusammengewürfelt finde. Valeria Litvakov, eine weitere Musikerin, die eine Rolle spielt, aber auf dem jetzt aufliegenden Just Like You Said ist es Henriette Motzfeldt, die für die Vocals zuständig war.

Dull Knife heißt diese Nummer, aber so stumpf finde ich das gar nicht, dieses Messer mit dem Jump Sauce hier schneiden. Jump Sauce, eigentlich Patrick Holland und jemand, der sich sonst Priori nennt, aber ein Duo aus Montreal. Und die haben jetzt das Album Fooled veröffentlicht, von dem wir hier gerade diesen Dull Knife-Titel hörten, als Vokalistin dabei. Harmony Index, die sonst in London ihre Kreise zieht. Daher kommt auch die folgende Künstlerin, die uns jetzt ein bisschen von diesem Four to the Floor Club Sound runterbringt, in klassischer Chill-Out-Manier. Ammonite nennt sich die Künstlerin, die jetzt eine EP veröffentlicht hat, von der das Titelstück hier aufliegt. Das Besondere bei Ammonite ist, dass die ihre Songs ausschließlich mit ihrer Stimme und dann Bearbeitung davon erzeugt. Und das tut sie bei dem jetzt hier aufliegenden Good Things, wie ich finde, ziemlich toll.

Die Kantine auf Byte FM, das gerade war Ammonite mit dem Titelstück ihrer aktuellen EP Good Things. Und dies hier ist der austro-anglophone Sound von Nitsch mit einer neuen Single, die mit dir dabei sein heißt.

Niklas Mitteregger und Nick McCarthy als Nitsch und ihre aktuelle Single Mit dir dabei sein. Wir bleiben deutschsprachig, kommen jetzt zum Berliner Projekt Remote Bondage, die mit ihrer Version von Selbstbehauptungsflinter-Sound und so einer wütenden Ästhetik es schon ins öffentlich-rechtliche Frühstücksfernsehen geschafft haben. Wie zwingend das alles auf Albumlänge ist, weiß ich nicht. Good Girl heißt dieses Album. Ein Stück darauf hat es mir auf jeden Fall angetan. Das heißt Nintendo DS Heartbreak und liegt jetzt hier entsprechend auf.

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Videospiele von gestern für den Pop von heute. Remote Bondage mit Nintendo DS Heartbreak hier im Programm der Kantine auf Byte FM. Und wir machen weiter mit einem Künstler, der sich Sorgen um die Zukunft macht, das allerdings künstlerisch gut einpackt. Das nächste Angela Augs Album bzw. der nächste Zyklus von Songs und Arbeiten zum Thema steht bevor. Das Nichts macht Kopien von sich selbst, ist die derzeitige Analyseplattform, auf der sich Florian Kreier mit der Welt auseinandersetzt. Und da lohnt es immer hinzuhören, wie zum Beispiel bei der ersten Single zum Ganzen. Hier ist Angela Augs mit Sie wissen alles.

Vogige Slacker-Ästhetik als Soundtrack zur großen KI-Big-Data-Überwachungswelt, in die wir langsam gerutscht sind. Das war Sie wissen alles von Angela Augs, hier schon fast am Ende der heutigen Sendung. Und am Mikrofon verabschiedet sich schon mal Christian Thiaben, wünscht viel Vergnügen hier im weiteren Programm. Wenn ihr die Erstausstrahlung hört, ist es jetzt gleich dann 14 Uhr und es folgt ein Magazin. Wenn ihr die Wiederholung am Sonntag hört, ist es gleich 17 Uhr und es folgt Götz Bühler mit der runden Stunde, in der er Vokalversionen von Miles Davis Songs zum Besten geben lässt. Hier in der Kantine machen wir jetzt weiter mit zwei Stücken zum Ausklang. Einmal eine aktuelle Single von Beck, der hat mal wieder ein neues eigenes Stück herausgebracht, gab Anfang des Jahres ja sozusagen olle Kamellen, so ein paar Raritäten und B-Seiten. Jetzt gibt's Right Lonesome seit kurzem. Das war eine Surprise-Single, die er für ein paar Live-Daten in den USA herausgebracht hat. Und wenn der Herr Beck dann halt einsam in den Sonnenuntergang geritten ist, ist hoffentlich noch Zeit für The Haunted Youth aus Belgien, die hier mit einem Stück von ihrem aktuellen Album Boys Cry 2 auflegen mit Wake Up. Erst Beck, dann The Haunted Youth und damit von mir. Bye bye.

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0: 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Es ist 17 Uhr. 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
2: Ich bin Thomas Pleskin. Die WHO hat wegen eines Ebola-Ausbruchs in der Demokratischen Republik Kongo eine internationale Gesundheitsnotlage ausgerufen. Die Organisation warnt dabei vor regionaler Ausbreitung, nicht vor einer weltweiten Pandemie.
3: Es gibt schon mehr als 300 vermutete Fälle. Knapp 90 Menschen sind bereits gestorben, darunter auch ein Patient im Nachbarland Uganda. Die hohe Zahl der Fälle in so kurzer Zeit gilt als äußerst besorgniserregend. Besonders beunruhigend, der Ausbruch wird durch eine seltene Virusvariante verursacht, für die es keinen Impfstoff gibt. Dazu kommt eine hohe Ausbreitungsgefahr. Das Virus ist an der kongolesischen Grenze zu Uganda und dem Südsudan ausgebrochen. Die Weltgesundheitsorganisation ist über eine rasche Ausbreitung in der gesamten Region besorgt. Christine Palitzer, Kapstadt.
2: Diesel ist zum ersten Mal seit Anfang März wieder billiger als Super E10. Im bundesweiten Tagesdurchschnitt kostete ein Liter Diesel laut ADAC 1,99 Euro. E10 lag minimal darüber.
4: Noch Anfang April, zur Zeit der Höchststände bei den Spritpreisen, war Diesel zwischenzeitlich mehr als 25 Cent teurer als E10, obwohl der Kraftstoff niedriger besteuert wird. Seither ist Diesel aber um gut 45 Cent pro Liter billiger geworden. Super E10 verbilligte sich dagegen nur um knapp 20 Cent. Diesel gilt beim Preis als krisensensibler als Benzin. Das liegt auch daran, dass wir bei dem Kraftstoff auf Importe angewiesen sind. Auch zu Beginn des Ukraine-Kriegs hatte sich Diesel sehr viel schneller verteuert als Benzin und monatelang mehr gekostet. Doc Zeitler, Berlin.
2: Die Ukraine hat nach russischen Angaben einen der schwersten Drohnenangriffe seit Beginn des Krieges in der Region Moskau gestartet. Behörden meldeten mindestens 3 Tote und mehrere Verletzte, auch nahe einer Ölraffinerie. Zeitweise wurde der Flugverkehr eingeschränkt. Der ukrainische Präsident Zelensky bezeichnete die Angriffe als gerechtfertigte Reaktion auf den russischen Angriffskrieg. Die Polizei hat bei Leipzig einen entlaufenen Tiger erschossen. Das Tier war nach Polizeiangaben aus einer privaten Anlage

0: in Schkeuditz entkommen und wurde in einer Gartenanlage erlegt. Ein Mann wurde entgegen ersten Angaben schwer verletzt. Für die Bevölkerung besteht laut Polizei keine Gefahr mehr. Zum Wetter. Die aktuelle Vorhersage des Deutschen Wetterdienstes. Im Westen und Nordwesten kann es immer wieder regnen. Vereinzelt sind auch Gewitter möglich. Im Rest des Landes meist heiter und trocken. Im Osten auch längere Zeit wolkenlos. Die Höchstwerte 14 bis 20 Grad. Auch morgen in der Osthälfte freundlich und überwiegend trocken. Richtung Westen wechselhaft mit Schauern und Gewittern. Dabei mit 14 bis 22 Grad wieder etwas wärmer.
1: Das waren die Nachrichten.
2: Hallo und herzlich willkommen. Hier ist Götz Bühler mit einer runden Stunde Singing Miles. Das ist natürlich so ein bisschen eine Mogelpackung, denn Miles Davis selbst hat nie gesungen. Vielleicht zum Glück. Ich finde es eher schade. Dafür haben sehr viele Sängerinnen und Sänger seine Stücke interpretiert, Texte dazu gefunden und immer wieder unter dem Motto So What? Viel Spaß mit dieser runden Stunde mit Eddie Jefferson, Gene Kahn, John Hendricks, Mark Murphy, Anita O'Day, Frank Minion, Jay Leonard, Tom Lellis und vielen mehr. Hier ist einer der allerersten, der Texte fand zu einem Miles Davis Stück und natürlich zu So What? Hier ist Eddie Jefferson.
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1: Das musste jetzt noch sein. So What, das waren Babs Gonzales, Honey Gordon und Eddie Jefferson, 1961 aufgenommen mit James Moody und vielen anderen großartigen MusikerInnen. Also nur 2 Jahre, nachdem Kind of Blue erschienen war und ein großer Hit wurde und wie man an den Lyrics so zwischendurch hörte, den großen Miles nur noch populärer und auch noch umstrittener machte. Also schon damals ging es darum, was er auf der Bühne angezogen hat. Dabei waren das zu der Zeit eher noch so diese klassischen Brooks Brothers Suits und nicht die extravaganten Sachen, die Miles Davis sich von japanischen Schneidern in den 80er Jahren hat anfertigen lassen. Aber er war seiner Zeit voraus und das schon zu Beginn seiner Karriere. Das muss man erstmal schaffen. Hier ist eine runde Stunde mit Vocal-Versionen von Miles Davis Stücken. 1954 zum ersten Mal aufgenommen, dann 4 Jahre später von Anita O'Day auf einem sehr schönen Album, das da, ich glaube, Sings the Winners heißt. Interpretiert hier ist Anita O'Day mit Miles Davis 4.

Anita O'Day, diese großartige Sängerin, eine der wenigen sehr erfolgreichen weißen Jazzsängerinnen der damaligen Zeit. Mit einer spannenden Historie. Ich habe sie tatsächlich einmal getroffen, Ende der 90er Jahre in Los Angeles. Da hatte sie sich gerade von einem Schlaganfall erholt und gab ein Konzert mit einer eher drittklassigen Band, und sie war sicherlich nicht auf der Höhe ihres Schaffens und Könnens, aber sie war großartig. Und ich habe mir danach eine Autobiografie signieren lassen, und sie ließ sich meinen Namen öftermals buchstabieren und sagte dann zu einer Freundin, nachdem sie ihn geschrieben hat: "Guck mal, ich kann wieder ein G schreiben." Das ist meine Erinnerung, meine persönliche an Anita O'Day. Aber darum geht's ja gar nicht. Es geht um Miles Davis und dessen Songs und wie sie von VokalistInnen interpretiert wurden in dieser runden Stunde. Und natürlich darf da dieser Herr nicht fehlen. Einer der großen queeren Superstars der Jazz-Vocal-Szene. Mark Murphy von 1961 mit Milestones.

Milestones hier in einer sehr schönen Vocal-Version, wie ich finde, von Mark Murphy von seinem Album Raw für Riverside mit einer ziemlich tollen Band aufgenommen. Clark Terry, Blue Mitchell, Joe Wilder, Bernie Glow oder Ernie Royal, alles ziemliche Helden, ehrlich gesagt, an den Trompeten. Mal sehen, was die sich so gedacht haben, als sie da ein Miles Davis-Stück spielen sollten, durften, mussten. Und Wynton Kelly oder Bill Evans, beide aus dem Miles Fundus sozusagen, ganz großartig, hier arrangiert von Ernie Wilkins. Es geht um Stücke, die Miles Davis mehr oder weniger geschrieben hat. Das ist immer nicht so ganz eindeutig. Er war durchaus jemand, der vielleicht mal gesagt hat, das gehört mir, wenn ich es jetzt aufnehme. Es gibt da so einige ganz eindeutige Geschichten über Kompositionen, die eigentlich von Bill Evans stammen zum Beispiel, und möglicherweise gibt's noch ein paar mehr schöne Beispiele. Aber Stücke, die Miles Davis zugeschrieben werden oder die er zumindest populär gemacht haben. Ich glaube, darauf kann man sich auf jeden Fall einigen. Nun eines von einem Album, das ich sehr schätze, das aber leider komplett untergegangen ist, schon damals 1960, als es auf Bethlehem erschien. Kein großer Erfolg, obwohl auch da Bill Evans mitgespielt hat und Tommy Flanagan. Bill Evans, der große Pianist, der an der Seite von Miles Davis einige seiner schönsten, berühmtesten, vielleicht wichtigsten Alben aufgenommen hat. Nicht lustigerweise der Saxophonist, der dann in den 80er Jahren ebenfalls sehr viel mit Miles Davis aufgenommen hat. Wenn Bill Evans dabei war, dann war die Musik von Miles gut oder für Miles gut. Es ist schon ein bisschen seltsam so. Häufig ist der Name dann wahrscheinlich doch nicht. Und mir fallen exakt zwei Musiker ein, die so heißen, und beide haben dann mit Miles gespielt. Aber zurück zu Frank Mignon. The Soft Land of Make-Believe, Introduction to Black Opium Street heißt dieses Album. Auf der A-Seite diese Black Opium Street Suite. Und dann auf der B-Seite gleich zu Anfang eine Version, eine all-bluesige Version von Flamenco Sketches.

Und da wurde es eigentlich gerade noch spannender, fand ich, als er da so ein bisschen anfing zu scatten. Frank Minion mit seiner Version von All Blues, die er Flamenco Sketches genannt hat. Miles Davis, der in diesem Jahr 100 Jahre alt geworden wäre und noch immer diese große Strahlfigur des Jazz ist, jemand, der immer wieder neue Trends gesetzt hat, immer wieder Musiker, ja, man kann das hier so sagen, da waren wenige Frauen dabei, gefunden hat, die ihm zu neuer Größe verholfen haben und denen er wiederum zu neuer Größe oder erster Größe verholfen hat. Er hatte ein wahnsinniges Talent, Menschen zusammenzubringen. Dieser Mann, der vom Bebop damals mit Charlie Parker über das, was man dann irgendwann Hardbop oder modalen Jazz nannte, bis hin zu Jazz, Rock und avantgardistischen Sachen und Jazz, Funk und nachher auch sehr prinzigen Sachen hat er immer wieder die Nase vorn, weiter vorn, als es seinen Fans oft lieb war. Aber damit mussten die leben und umgehen. Wir bleiben ein bisschen bei diesem möglicherweise, also neben So What, auf jeden Fall meist aufgenommenen Stück von Miles Davis, All Blues. Hier auch in einer Version aus der damaligen Zeit von dem großartigen Oscar Brown Jr. aus Chicago, ein sehr politischer und poetischer Singer, Songwriter, der auch hier einen Text gefunden hat zu All Blues. Auch er wäre übrigens in diesem Jahr 100 Jahre alt geworden.

Ein dezenter Zeitsprung hier und auch ein Sprung nach Polen zum großartigen Stanislav Sojka, der hier All Blues als ein Postskriptum oder Postsingum, oh gut, okay, mein Latein hakt, aufgenommen hat 1981 für sein sehr schönes Album mit dem tollen Titel Blue Blue La. Toller Sänger, ich glaube, er ist sogar immer noch aktiv. Auf jeden Fall großartig. Wir bleiben bei diesem Stück, das sicherlich dazu beigetragen hat, dass Kind of Blue, dieses Album von Miles Davis, zum inzwischen, glaube ich, bestverkauften und großen Standardwerk geworden ist, das man ständig und gerne und immer wieder hört tatsächlich. Und das ich persönlich nicht überkriege. Das liegt aber auch an dieser Art und Weise, wie es aufgenommen wurde, wie man ins Studio gegangen ist, mit eher Sketchen, mit eher Ideen und gesagt hat, so, wir fühlen uns hier jetzt mal rein. Und dann kommt sowas dabei raus. Hier eine, oder nein, gleich zwei Versionen von Stücken von Kind of Blue. Karin Krog mit All Blues und danach Cassandra Wilson mit Blue in Green.

Sky and Sea hat sie dieses Stück genannt. Blue and Green war die Vorlage für Cassandra Wilson hier. Das letzte Stück auf der A-Seite von Kind of Blue, Traveling Miles. Ein ganzes Album mit Versionen, Vokalversionen von Miles Davis Stücken hat sie aufgenommen für Blue Note. Ein ganz großartiges Album. Wenn Zeit bleibt, hören wir daraus später noch ein bisschen was in Richtung Bitches Brew. Aber jetzt noch eine Version von diesem sehr schönen Stück aus Kind of Blue von einer anderen großen Sängerin, die zu der Zeit vor allem Jazz gesungen hat mit ihrem damaligen Ehemann Doug. Es handelt sich um Jean Karn mit Charles Tolliver hier am Flugelhorn, Garnet Brown, Posaune, Earl McIntyre, Tuba, Alphonse Mouzon am Schlagzeug, George Harper, Saxophone, der Leader, Doug Karn an Piano, elektrischen Piano, Orgel und die großartige Jean Karn, natürlich Gesang. Spirit of the New Land hieß dieses Album, das damals nur unter dem Titel von Doug erschienen ist, featuring the voice of Jean Karn. Aber ganz ehrlich, sie war der wahre Star, auch hier bei ihrer Version von Blue and Green.

Blue and Green, gesungen von der großartigen Jean Kahn auf einem Album, das sie mit ihrem Gatten aufgenommen hat, 1971. Fantastisches Album, wie ich finde. Und schön zu sehen, dass sie vor ein paar Jahren nochmal gemeinsam auf Tour gegangen sind. Naja, ein paar Konzerte in Europa gegeben haben. Anscheinend auch trotz Trennung und weiter Wege auseinander können sie noch miteinander reden und musizieren, Doug und Jean Kahn. Es geht hier um Stücke von Miles Davis, interpretiert von VokalistInnen. Und da darf dieser Herr nicht fehlen. Ich konnte mich schwer entscheiden, ehrlich gesagt. Es gibt eine ganz großartige Version von Freddy Freeloader, Freddy der Schnorrer von John Hendricks. Aber das hier ist ein echter Favorit. Ein Stück, das Miles mit Gil Evans zusammen geschrieben hat. Blues for Pablo heißt es. Auf Miles Ahead, das eigentlich mal Miles plus 19 hieß, erschienen zum ersten Mal hier mit Lyrics von John Hendricks, der sich inspirieren ließ von einer Geschichte oder von der Hintergrundgeschichte eigentlich, die ihm Gil Evans erzählt hat, dass es bei diesem Blues for Pablo nämlich sowohl um Pablo Picasso als auch um den Cellisten Pablo Casals geht. Also das Thema hier, wie er selber sagt, Personal Liberty and Artistic Freedom. Nun, das war 1975, vor gut 50 Jahren hat man das alles noch etwas anders gesehen. Produziert übrigens von Ben Sidran, von dem es auch Versionen natürlich gibt von Miles Davis Stücken. Aber gut, hier John Hendricks, Tell Me the Truth heißt das Album. Hier ist sein Blues for Pablo.

Wow. Blues for Pablo in der Version von John Hendricks mit Judith Hendricks, Verlin Sandals, Joyce Beasley, Bianca Thornton und Reggie Hanbury, den er viel aufgenommen hat damals. Tell Me the Truth, tolles Album. Das war diese runde Stunde mit Singing Miles. Ehrlich gesagt hätte ich noch Musik für eine weitere. Vielleicht mache ich ja noch eine. Wir sind ja früh dran und eigentlich feiert man ja das ganze Jahr den 100. Geburtstag von Miles Davis. Und ich überlege mir das mal. Wir werden hören. Zum Schluss natürlich noch

0: und Vocals von Mildred Weston und Conrad Buckman. Mildred Weston, vielleicht mit Randy Weston verwandt, man weiß es nicht. Auf jeden Fall hier gleich das erste Stück von diesem Album, die tolle Version von Bitches Brew von Eddie Jefferson. Vielen Dank fürs Zuhören. Sag Götz Bühler.
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2: Ein herzliches Willkommen. Korridor, so heißt diese Sendung. Ihr hört Byte FM. Mein Name ist Lars Florian Wahlklang und das hier ist Alex Cameron.

Zum Einstieg in dieser Ausgabe Korridor auf Byte FM, Statue Down von Alex Cameron. Eine der Vorab-Singles zum kommenden Album Late to Set, das wird am 24. Juli erscheinen. Möglicherweise ja in dieser Folge an späterer Stelle auch noch eine weitere Vorab-Single davon. Womit haben wir es ansonsten diesmal musikalisch zu tun? Nun zum Beispiel mit Musik von den aktuellen Alben von Social Distortion, Broken Social Scene und Lambert, inklusive einiger Querverbindungen und Gäste. Zunächst ein nächster Song hier in der Sendung, und zwar von Maya Hawke, Love of My Life.

Maitreya Corso heißt das aktuelle Album von Maya Hawk. Typische biografische Beibemerkung an der Stelle. Maya Hawk ist die Tochter von Uma Thurman und Ethan Hawk. Liegt nicht so fern, dass Maya Hawk neben der Musik auch etwas mit Schauspiel am Hut hat. Aber es geht ja hier um die Musik auf diesem Album. Die strahlt musikalisch durchgehend eine warme Indie-Freundlichkeit aus, ist dabei aber eben gerade nicht harmlos. Allein bei ersten Hördurchgängen trifft man da auf die ein oder andere sehr gute Songzeile. Das sowieso neben dem Songwriting eine Stärke der Platte. Gerade haben wir das erzählerische Love of My Life gehört. Formidables Indie-Pop-Songwriting bleibt auch ein Thema für den nächsten Song. Der kommt vom Album Remember the Humans von Broken Social Scene. Besonders die kleinen melodischen Texturen, die auf Albumlänge via Blechblasinstrumente, zum Beispiel durch die Posaune, immer mal wieder reinspielen und auch hier im nächsten Song vorhanden sind, die gefallen mir hier sehr. Wir hören Broken Social Scene mit Only the Good I Keep.

I Am Not Lambert, so heißt das Album von Lambert, auf dem dieses Stück zu finden ist. We'll Be Safe Here haben wir gerade gehört. Lambert am Piano, zunächst vielleicht im neoklassischen Bereich angesiedelt. Das neue Album bewegt sich aber ebenso in Jazz- und Pop-Gefilde. Nicht zuletzt durch einige befreundete MusikerInnen, die zu hören sind. Wir hören einen Song von eben diesem Album, einen weiteren, zusammen mit Cat Frankie. Das hier ist So Unkind.

So Unkind, Lambert zusammen mit Cat Frankie. Kürzlich in Hamburg auf Kampnagel, da fand das Konzert Lambert and Friends statt. Das Motto, das hätte spürbar treffender nicht sein können. Ein wunderbarer bunter Abend mit zum Beispiel Gastauftritten von Mackes, Fatoni, Thorsten Nagelschmidt, Tristan Brusch und eben auch Cat Frankie. Und die Eindrücke dieses Abends, die nehme ich hier mal noch zum Anlass für ein paar weitere Stücke von ein paar mit Lambert befreundeten KünstlerInnen. Auch zu Beginn des Konzerts auf der Bühne war Valeska Steiner von Boy. Gemeinsam haben sie ein Cover von dem französischen Elektropop-Duo Air gespielt. Und den Song, den hatten Boy früher auch bereits einmal aufgenommen. Wir hören Playground Love.

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Am Herz vorbei von Tristan Brusch, hier gehört in Korridor auf Byte FM. Ebenso ein Song, der beim Abend Lambert and Friends auf Kampnagel gespielt wurde, dort zu hören war. Und auch gab es ein Stück zusammen mit Thorsten Nagelschmidt zu hören. Lambert und er haben im Herbst letzten Jahres die gemeinsame Platte nur für Mitglieder herausgebracht. Spoken-Word-Texte aus Thorsten Nagelschmidts aktuellem Buch treffen da auf Musik von Lambert. Kam hier in Korridor auch als Thema vor, als die Platte herauskam. Als Freundinnen, Freunde von Byte FM könnt ihr ältere Folgen jederzeit in unserem Sendungsarchiv nachhören. Nicht nur von dieser Sendung hier, könnt ihr auf unserer Homepage byte.fm mal nachschauen, wie das funktioniert. Hier jedenfalls Thema Thorsten Nagelschmidt, allerdings nicht solo mit Lambert zusammen, sondern mit seiner Band Muff Potter. Die haben nämlich gerade jüngst ein neues Album angekündigt. Klepto heißt es, wird am 18. September erscheinen und davon hören wir hier die erste Vorab-Single Rückflug aus Montana.

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Vergissmeinnicht, eine aktuelle Single von Fat Tony, produziert von und am Piano zu hören, hier noch einmal Lambert. Und dieses Stück beschließt den kleinen Themenblock hier in Korridor, Freunde von Lambert, Lambert und Freunde. Und wir widmen uns nach diesen Piano-Klängen nochmal verzerrten E-Gitarren. Es gibt ein neues Social Distortion Album. Sänger Mike Ness, Sänger und Gitarrist Mike Ness, hatte die letzten Jahre mit einer Mandelkrebserkrankung zu kämpfen. Entsprechend dadurch auch beeinflusst seine Stimme. Auch in diesem Sinne sehr schön zu hören, dass die Band nach 15 Jahren Studioalbumpause neue Songs spielt. Wir hören sie hier mit Tonight.

Tonight von Social Distortion vom Album Born to Kill. Ich, gerade auch als jemand, der die Band sehr schätzt, war ein wenig in Sorge, was das neue Album angeht. Dass Mike Ness nach überstandener Erkrankung wieder zu Kräften und zur Stimme gekommen sein wird oder gekommen ist, daran habe ich nicht gezweifelt. Aber zum einen machte mir der wenig friedfertige Albumtitel Born to Kill ein wenig Unbehagen. Das hat sich dann mit der gleichnamigen Single aufgelöst, weil hinter diesem Titel letztlich ein Geh mir mal nicht auf den Zeiger, ich würde hier gern mein Leben leben, Inhalt steht. Also auch gar nicht untypisch für die Band. Die andere Verunsicherung, die sich vor Veröffentlichung bei mir zeigte, beim Blick auf die Songliste des Albums, da war der Songtitel Wicked Game zu lesen. Und ja, es handelt sich um ein Cover des Chris Isaak Songs. Und ja, ich hatte Sorge, dass das schief geht und dass dann mitten im Album ein Cover-Fauxpas platziert ist. Und um das an der Stelle abzukürzen, das Album, das ist ein sehr gutes Social Distortion Album, wie ich finde, und dieses Cover ist schlicht gelungen. Beim ersten Hören für mich ganz gegenteilig zur hadernden Erwartung sogar ein Highlight. Und wir hören hier Social Distortion mit Wicked Game.

This Briefest Kiss, noch ein weiterer Song von Broken Social Scene. Diese Ausgabe Korridor neigt sich so allmählich dem Abschluss entgegen. Sendungsgestaltungshandwerklich würde ich das so angehen, dass wir jetzt nochmal an den Sendungsbeginn zurückkehren. Ihr kennt das und tatsächlich sind wir ja auch schon mittendrin. Nach einem weiteren Song vom Album Remember the Humans hören wir auch noch einen zweiten Song von Maya Hawke. Hier schon eher mit Sprechgesangstrophen. Viele Silben kommen hier in kurzer Zeit, die dann in einem, wie ich finde, wunderbaren Refrain münden. Wir hören Maya Hawke mit Last Thoughts on Morning Star.

0: Last Thoughts on Morningstar von Maya Hawk und Last Thoughts bzw. abschließende Gedanken, was diese Folge Korridor angeht, meinerseits an der Stelle. Also mir war es ein Vergnügen. Ich hoffe euch auch. Ich freue mich, wenn ihr Musik für euch entdecken konntet in dieser Sendestunde. Und ich danke euch ganz herzlich fürs Einschalten und fürs Dabeisein. Korridor läuft alle 4 Wochen auf diesem Sendeplatz auf Byte FM. Euch nun gleich viel Vergnügen mit dem Folgeprogramm nach Erstausstrahlung. Da begrüßt euch Johanna Schmidt zur Praxis Pop. In der Morgenwiederholung ist gleich Christoph Reimann zur Stelle mit Regler rauf, Regler runter. Und nun ein letzter Song für diese Ausgabe. Vielleicht erinnert ihr euch noch, eingangs dieser Folge ging es um das kommende Alex Cameron Album Late on Set. Und da sagte ich Folgendes:
1: Möglicherweise ja in dieser Folge an späterer Stelle auch noch eine weitere Vorab-Single davon.
0: Und nun, das hier, das ist diese spätere Stelle. Wir hören Alex Cameron mit Red Hook Rain und ich sage, macht es gut, bis demnächst.

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5: Praxispop, Johanna Schmidt, hallo.

Mit Musik von Nalan starten wir in diese Ausgabe der Praxis Pop. Mein Name ist Johanna Schmidt. Schön, dass ihr dabei seid. Der gerade gehörte Track von Nalan, der trägt den Titel Heavy Metal, ist zu finden auf ihrem neuen Album, 2009 heißt es. Und in dem unternimmt Nalan einen Ausflug in das Jahr 2009, in ihr Jahr 2009 und schaut, wie es ihr damals, mit was sie sich so auseinandergesetzt und beschäftigt hat. 19 war sie zu der Zeit. Jetzt hören wir Musik von Aura Cogan. Aus Kanada kommt sie und auch bei ihr gibt's ein neues Album. Hard-Hearted Woman heißt das und daraus jetzt der Track The Smoke.

Man of Moon heißt die gerade gehörte Band, bei der handelt es sich um ein Duo aus Schottland stammen. Die beiden Musiker von Man of Moon, der gerade gehörte Track Rise hier im Sinclair Remix. Sinclair, auch eine Musikerin aus Schottland, über die ich kürzlich gestolpert bin, weil sie den Support Act gespielt hat in UK, glaube ich, von Storefront Church. Und dann im Zuge dessen auch über Man of Moon gestolpert. Und das hat mir sehr gut gefallen, was dieses Duo da macht. Und wir werden auch gleich noch einen Track hören. Jetzt gehen wir aber zu dem hin, den Sinclair auf Tour begleitet hat, nämlich zu Storefront Church. Ein relativ neuer Track, I'm Your Man heißt er.

Noch einmal, Musik vom schottischen Duo Man of Moon Sign heißt der gerade gehörte Song. Neues gibt's auch von Alan Sparhawk, früher mal Teil der Band Low gewesen. No More Darkness heißt der Track.

Das ist Hunting the Wren, ein Song von der Band Lancum, stammt eigentlich aus dem Jahr 2019. Für den Kinofilm Die Immortal Man haben Lancum aber diesen Song nochmal überarbeitet, sich hier zusammengetan für die neue Version mit Green Chatten und so hat's der Track dann in den Soundtrack von The Immortal Man geschafft. Das Ganze bildet den Abschluss, der Film bildet den Abschluss der Serie Peaky Blinders. Jetzt hören wir Musik, die kommt aus Österreich vom Duo Elastic Skies Perpetual Motion heißt der Track.

Noch einmal Musik vom neuen Album von Ora Kogan. Bury Me heißt der gerade gehörte Track. Aus London kommt eine Band, die sich im vergangenen Jahr gegründet hat. Mouth Ulcers heißen die. Und die bringen am 10. Juli ihre erste EP raus. Ein paar Tracks gibt's schon vorab. Und einer dieser Tracks gefällt mir besonders gut. Und einer dieser Tracks gefällt mir besonders gut. Prevail heißt er und wir hören ihn hier in der Praxis Pop.

Ragana heißt diese Band und die stammt, oder dabei, Ragana ist die Band, die wir gerade gehört haben. Ragana, ein Duo, das sich in Washington gegründet hat und zwar schon ich glaube 2011 herum. Die machen, wie sie es selbst bezeichnen, einen queeren und antifaschistischen Black Metal und den mag ich sehr gern, auch mit der Message, die dabei transportiert wird. Jetzt hören wir hier in der Praxis Pop. Und der Name des Tracks, der lautet In the Light of the Burning World. Wir hören jetzt nochmal Musik hier in der Praxis Pop von Ora Kogan, River Rise heißt der Song.

Milkweed haben wir gerade gehört mit dem Song How Concoba Was Begotten. Milkweed heißt die Band, die wir gerade gehört haben, stammen aus UK, ein Duo, die eben sehr experimentellen Folk machen. Der gerade gehörte Song, der trägt den Titel How Concoba Was Begotten. Einen letzten Track habe ich für heute noch hier in der Praxis Pop, und zwar ein Track vom neuen Album von The Haunted Youth. Leider finde ich das Album an sich ziemlich generisch, bisschen langweilig auch, aber ein Song, der gefällt mir ganz gut, der Emo-Song. Mit dem gehen wir raus und mit dem verabschiede ich mich. Wünsche euch noch einen schönen Abend, macht's gut und bis bald.

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2: Ein herzliches Willkommen zu Neuland auf Byte FM, der Sendung mit den Neuerscheinungen der Woche. Mein Name ist Lars-Florian Wahlklang. Ein erster Song hier in den laufenden 2 Stunden kommt von Brooklyn Funk Essentials, heißt Bust the Bust Stop.

0: Black Butterfly ist das insgesamt 8. Studioalbum von Brooklyn Funk Essentials. Davon hier in Neuland zum Einstieg auf Byte FM gehört Bust the Bust Stop. Später in dieser Ausgabe dann noch weitere Musik, zum Beispiel auch von diesem Album. Zunächst aber an der Stelle ein kurzer Überblick, was euch in dieser Folge unter anderem an neuen Alben erwartet. Da gibt es zum Beispiel neue Musik von Kevin Morby. Gediegenes Americana-Songwriting, dann auch Neues von der Tuareg-Rockband Tammy Crest. Kurzweiliger wie vielseitiger Pop und R&B kommt von Dua Saleh in Zusammenarbeit mit Bon Iver. Wir haben Jazz mit dabei von Jeff Parker, genauso wie ein paar EPs, also Kurzformate von Smerz oder auch Busco Buya. Es ist eine Menge Entdeckenswertes mit von der Partie in dieser Ausgabe Neuland. Musik von unserem Album der Woche Train on the Island von Aldous Harding, die taucht durchaus auch auf. Zum Beispiel hier, wir hören I Ate the Most.
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2024 erschien das gemeinsame Debüt von Anna Doll und Marie Klock. Mit Manivelle gibt es nun ein Nachfolgealbum, davon hier gehört Magnitude 6-3. Durchgehend songorientiert dieses Album. Okay, zwei Instrumentals sind auch mit dabei, geprägt durch Synthesizer, Keyboards, Drum Machines, hier und da 8-Bit-Sounds, französischsprachige Texte, zwischendurch ein paar deutschsprachige Zeilen sind zu hören. Das Album, das wurde teils in Paris, teils in Istanbul aufgenommen. Und das nächste Stück, was wir hier hören, das war im Entstehungsprozess, wie das von Anna Doll und Marie Klock beschrieben wird, ein Wendepunkt, der der Albumproduktion Anschub gegeben hat. Wir hören einen zweiten Song von Anna Doll und Marie Klock, Symposium heißt der. Gleichzeitig der energische, auch abweichend von den sonstigen Stücken, ein wenig krachige Ausklang dieses Albums.

Poet Wong Part 1 von Kun Narin aus Thailand. Die Psychedelia Band mit elektrisch verstärkter Thai-Laute in ihrem Sound im Mittelpunkt. Vor 10 Jahren erschien ein Album-Vorgänger, damals noch in DIY-Manier aufgenommen, diesmal im Studio zusammen mit Tommy Branek als Produzenten entstanden. Der hat unter anderem schon für Amy Winehouse, Charles Bradley oder auch Mark Ronson am Mischpult gesessen. Ganz gute Ausgangslage für einen geschliffen, auch souligen, analogen Klang der Musik. Three, so heißt dieses neue Album von Kun Narin. Als nächstes hören wir hier in Neuland ein Talking Heads Cover, und zwar von Brooklyn Funk Essentials. Das hier ist Live During Wartime.

Eine Coverversion eines Talking Heads Songs war das hier, im Original zu finden auf dem Album Fear of Music aus dem Jahr 1979, hier interpretiert von Brooklyn Funk Essentials Live During Wartime. Zu finden auf dem Album Black Butterfly, das ist das insgesamt 8. Studioalbum von Brooklyn Funk Essentials, darauf Soul, Jazz, Hip-Hop, das sind Genre-Eckpfeiler hier und klar namensgebend auch Funk. Und da finden sich wunderbar belebte Bläserriffs, Turntable Scratches, cleane, punktgenau gespielte Funk-Gitarren, soulige Chöre und auch Disco-Grooves auf diesem Album. Ein nächster Song hier in dieser Sendung, der bringt uns hin zu Folk, Country und Americana. Der kommt von Kevin Morby und heißt All Sinners.

All Sinners von Kevin Morby. Kevin Morbys neues Album, das heißt Little Wide Open, produziert hat hier Aaron Dessner, Produzent, Komponist und auch Mitglied bei der Band The National. Und Kevin Morby findet, wie er selber sagt, für die inhaltliche Seite seiner Songs Hässlichkeit und Schönheit in seiner eigenen Heimat, dem US-amerikanischen Mittleren Westen. Beschauliche Americana-Songs entstehen daraus. Keinerlei Aufgeregtheit hier, das kann man sagen, über den Albumverlauf. Auf zwei Stücken auf diesem Album, da nehmen sich die Songs sogar dann über 6 Minuten Zeit und das mitunter auch mit Gästen. Hier auf diesem Song ist mit dabei Lucinda Williams. Wir hören Natural Disaster von Kevin Morby.

Das norwegische Duo Smerz mit einem Song von ihrer neuen EP mit dem Titel Easy. Folgt auf das nach wie vor sehr hörenswerte Album Big City Live aus dem vergangenen Jahr, Spring Summer. Das ist der Track, den wir hier gerade gehört haben. Der Projektname Smerz, das war bei mir bisher nur Vermutung wegen der phonetischen Ähnlichkeit, der leitet sich übrigens tatsächlich vom deutschen Schmerz in Anlehnung ab. Als nächstes hier in Neuland auf Byte FM, Musik von Daniel Benjamin, hier der Song Should I Care?

Ein umfassendes Doppelalbum ist mit Life After Music von Daniel Benjamin erschienen. Davon hier in Neuland gehört der Song Should I Care. Das nächste vorgestellte Album hier in dieser Sendung, das heißt Library Copy Do Not Remove. Und es kommt von Discovery Zone, komponiert und aufgenommen, ursprünglich als Klanginstallation für das Zeiss Großplanetarium in Berlin, nun in 6 Stücken auf Platte verfügbar. Die Musik, die dafür gestaltet wurde, eine Naturtechnologie-Thematik liegt zugrunde, ist Ausgangspunkt, eingefangen, interpretiert in ambientartigen Stücken. Wir hören Discovery Zone mit Dusk.

Der kubanische Musiker Charlie Chimi mit Ishale Candela. Das ist das gerade gehörte Stück. Zu finden auf dem Album Disco Chimi, ein Debütalbum des Musikers Charles Garmendia. Er selbst ist Perkussionist, entsprechend rhythmisch geprägt ist die Musik auf diesem Album. Und wir hören ein zweites Stück davon, Charlie Chimi mit Claro Que Si

Dua Saleh war schauspielerisch zum Beispiel in der Serie Sex Education zu sehen, hier in Neuland, gerade gehört mit dem Song Breathe. Zu finden ist dieser Song auf dem neuen Album Off Earth and Wires, R&B, Hip-Hop und Pop und auch mal glitchversetzte Hyperpop-Momente mit gelegentlichen Einflüssen von sudanesischem Folk gibt es hier in 11 Stücken in gerade gut 26 Minuten zu hören, was nicht bedeutet, dass die Stücke ihre knappe Spielzeit von jeweils gut 2 Minuten nicht mit Ideenreichtum zu füllen wissen. Sehr einladend zum Durchhören auf jeden Fall dieses Album. Einige Stücke auf der Platte in Zusammenarbeit mit Bon Niver entstanden. Wir hören Flat von Dua Saleh.

Maribu aus Berlin mit Alpha Feminist. Techno-Beats und Eurodance-Instrumentals, themenbezogen, angemessen, konfrontative Texte, eine deutliche Freude an gezielt zum Einsatz gebrachter Vulgarität, an der Stelle mit eingemessen, durchaus Programm auf Maribus neuem Album mit dem Titel Frech. 9 Tracks in gut 20 Minuten sind es insgesamt und Feature-Gästin, die gibt es auch. Wir hören einen zweiten Track von Maribu, Nicht alle Männer, zusammen mit Apple.

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1: Vom Album Red Star, Woo and the Worldwide Scorch. Genesis Owusu war das hier mit Life Keeps Going. Und wir schließen direkt an hier in Neuland auf Byte FM mit neuer Musik von Tami Kress.

Classical heißt das neue Album von Tammy Kress, davon gehört Inisdiam. Die Tuareg Rockband aus Mali mit live eingespielten 9 Stücken, analog aufgenommen auf 16 Spuren, also mit viel Wert darauf, möglichst unmittelbar den Bandsound einzufangen. Produziert hat dieses Mal Jasper Geluk von der niederländisch-türkischen Psychedelia-Band Alten Gün. Mit Kenntnis auch der Musik dieser Band sehr gut vorstellbar, dass man sich da ästhetisch und in Arbeitsweise gut einig wird. Und das ist ja nun auch auf diesem Album zu hören. Wir hören hier in Neuland ein weiteres Stück von Tammy Kress, Imanin.

Venus and the Xenia, ein Song von unserem BaldFM-Album der Woche. Das ist in dieser Woche Train on the Island von Aldous Harding. Eine ausführliche Rezension zu dieser Platte, die findet ihr wie immer auch auf bald.fm. Wir schließen direkt an mit neuer Musik hier in Neuland. Ein Song von Spencer Krug, Time Bomb.

Time Bomb von Spencer Krug, hier gehört in Neuland auf Byte FM. Zu finden auf dem neu erschienenen Album Same Fangs. Spencer Krug, zum Beispiel auch Mitglied bei der kanadischen Band Wolf Parade, und dieses neue Soloalbum, das ist entstanden mit Unterstützung auf Patreon. Dort waren zunächst Demoaufnahmen der nun aufbereiteten, ausproduzierten Lieder zu finden. Als nächstes hier in der Sendung hören wir Musik von Tank and the Bangers, Nighttime.

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1: Tank and the Bangers aus New Orleans mit Nighttime, hier mit einem Soul- und Hip-Hop-Drive. Das ist der Album-Closer des aktuellen neuen Albums The Last Balloon. Und im Grunde damit auch Abschluss einer Ballon-Trilogie. Zuvor erschienen sind die Alben Green Balloon und Red Balloon. Als nächstes ein Jazzstück, und zwar von Gitarristen Jeff Parker im Rahmen seines Quartetts mit Schlagzeug, Bass und Saxophon. Das Album Happy Today, das wurde live vor Publikum eingespielt, enthält zwei unterteilte lange Stücke und ein Part eines dieser Stücke, den hören wir hier. Das ist Like Swimwear Part 2.

Like Swimwear Part 2 von Jeff Parker zu finden auf dem Album Happy Today. Und wir kommen zu einem nächsten Album, und zwar zu American Stories vom iranisch-US-amerikanischen Musiker Rostam. Zum Beispiel in der Vergangenheit als Produzent für KünstlerInnen wie Frank Ocean, Claro oder auch Vampire Weekend in Erscheinung getreten. American Stories, das ist das insgesamt dritte Soloalbum. Und wir hören hier einen gemeinsamen Song mit Claro, ein Streicher-Sample, Pop-Song im Duett. Das hier ist Hardy.

Ein gemeinsames Lied von Rostam und Claro Hardy haben wir hier gehört. Als nächstes Bedroom Recordings von Shaky Graves aus Austin. Fondness etc. heißt das fünfte Album von Shaky Graves. Indie Rock und Folk. Die Grundstrukturen der Songs direkt analog auf Band aufgenommen, dann mit Overdubs gearbeitet. Fehler, kleine Holperer, Raumklang und Zufälle sind hier inklusive und als Textur herzlich willkommen bei diesen Aufnahmen. Wir hören Shaky Graves mit When the Love is New.

Eine weitere EP in dieser Ausgabe Neuland auf Byte FM und zwar von Busco Buya. Darauf sind 4 Remixe zu finden, die Originalversion jeweils dann zu finden auf dem Album, dem vergangenen Studioalbum von Busco Buya, Se Amaba Asi. Und das hier gerade einer der Remixe Mira Behai in der Slow Jams Version. Diese Ausgabe Neuland, die geht so langsam dem Abschluss entgegen. Vorher allerdings noch Tipps von mir. Also jetzt keine Tipps von mir, sondern Beratschlagung seitens Ikimel. Und zwar mit dem Track Tipps von mir.

Tipps von mir, von Ikimel. Hier das vorletzte Stück bereits dieser Ausgabe Neuland auf Byte FM. Weitere Tipps von Ikimel, zum Beispiel zu finden auf dem aktuellen Album Popstar. Tipps innerhalb dieser Sendung, was Album-Neuerscheinungen angeht, die habt ihr gerade die vergangenen 2 Stunden hier auf Byte FM gehört. Ganz herzlichen Dank euch fürs Einschalten und fürs Dabeisein. Kommende Woche, da begrüßt euch Patrick Ziegelmüller zu einer neuen Ausgabe Neuland. Und für heute, da verabschiede ich mich schon mal. Mein Name ist Lars-Florian Wahlklang. Noch abschließend hier in der Sendung ein weiteres Album, und zwar von Kreidler. Schemes, so heißt das 9. Album der Band aus Berlin und Düsseldorf. Field Recordings, Electronica, Ambient. Wir hören The Distance Between You, so heißt das Stück, mit dem diese Doppelstunde dieser Sendung hier endet. Wir hören Kreidler und ich sage viel Vergnügen mit dem Folgeprogramm auf Byte FM. Macht es gut, bis demnächst.

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Mit einer weiteren Folge aus der Reihe von Jukebox 86 Sendung, die sich mit Musik beschäftigen, die im Jahr 1986 eine Rolle spielte, wobei das heute vielleicht ein klein bisschen geschummelt ist, denn die Sendung, die jetzt in dieser Stunde läuft, beschäftigt sich mit der Geschichte der Go-Go-Musik aus Washington zwischen 1978 und 1988. Allerdings ist das Jahr 1986 da nicht ganz unwichtig, denn es ist das Jahr, in dem der britische Produzent, Labelgründer von Island Records und Allround-Musikmacher Chris Blackwell versucht hatte, den Trend, den er sah zum Go-Go, mittels eines Films in der Welt zu verankern. Good to Go, der Film, den er drehen ließ, um Go-Go ähnlich anzuschieben, wie es gelungen war mit The Harder They Come für Reggae und wie es im Wesentlichen auch durch Saturday Night Fever für Disco nochmal geklappt hatte, wurde ein Flop. Der Film konnte die Stimmung, die Chris Blackwell entdeckt hatte bei seinen Besuchen in Washington, nicht so einfangen, wie er wollte. Er ging ein eher schlechter Exploitation-Krimi, der den Hintergrund der afroamerikanischen Welt Washingtons als ziemlich blöde und in Teilen sogar rassistische Klischeewelt benutzte. Trotzdem hier heute der Aufhänger für diese Sendung, denn an der Musik, aber Go-Go selber lag es nicht. Also eine kleine Geschichte dieser Musik. Wir fangen an mit der Band, die damals von Blackwell für sein Island Records Label gesigned worden war. Trouble Funk, eine der entscheidenden Bands, die dieses Genre geprägt haben, in den 70er Jahren gegründet, in den 80er Jahren dann mit einigen Tracks bekannt geworden. 1982 hier zum Beispiel mit dem folgenden Don't Touch That Stereo. Don't touch that stereo.

That Stereo, klassischer Go-Go-Sound von 1982 hier von Trouble Funk veröffentlicht, die dasselbe Stück auch noch unter einem anderen Namen als Slim und dem Titel It's in the Mix herausbrachten. Das taten sie beides auf ihrem eigenen Label DETT Records, Dyke, Edwards, Taylor und Tony, nach den Mitgliedern der Gruppe benanntes Indie-Label, das diese Band betrieb, die durch den Vertrag, den sie dann Mitte der 80er Jahre bei Island Records kriegten, eine der ersten Go-Go-Bands waren, die über die lokale Szene hinaus überhaupt einen Vertrieb hatte. Go-Go-Musik, ein sehr lokales Phänomen, Washington dort im südöstlichen Quadranten, wie es heißt, eine Musik, die sich in den 70er Jahren entwickelt hatte. Es gibt eine Reihe von Vorläufern, die genannt werden, die Young Senators in den 60er Jahren beispielsweise, eine Funkband namens Black Heat aus den 70ern und so allerlei Sachen, die man in die Vorgeschichte stellen kann. Ganz wichtigen Raum nimmt auch ein Stück von Grover Washington Jr. ein, Mr. Magic von 1975. Das hatte der Percussion-Spieler Ralph McDonald geschrieben, der da einen der Kerne, den Beat dieser Nummer in die Go-Go-Geschichte einbrachte, so eine spezielle synkopierte Idee von 5 Schlägen, die sich über einen Viervierteltakt verteilen und im Go-Go eigentlich immer dazugehören. Das Ganze verbunden mit einer auf Cab Calloway und Gospel-Tradition zurückgehenden Call-and-Response-Technik. Der König des Go-Go allerdings wurde dann Ende der 70er Jahre Chuck Brown, ein Musiker, der schon mit einer bunten Vorgeschichte in dieses Geschehen kam, einige Jahre im Gefängnis gesessen hatte, wo er überhaupt erst Gitarre gelernt hatte und 1978 den ersten Hit im Milieu des Go-Go erzeugte, das damals noch gar nicht als eigene Musiksorte identifiziert wurde. Aber im Nachhinein kann man Bustin' Loose, dieses Stück, das es schaffte, an die Spitze der R&B-Charts zu kommen, natürlich als klassischen Go-Go identifizieren. Eine Nummer, die wir als Sample bei Nelly, den Beastie Boys, Eric B. and Rakim oder Cold Cut kennen, aber die im Original auch immer noch wunderbar funktioniert. Die sind Chuck Brown and the Soul Searchers mit eben Bustin' Loose.

Brown, der Godfather of Go-Go, hier mit den Soul Searchers und Bustin' Loose, einer der absoluten Hits des Go-Go-Genres und einer der Gründe, warum Chuck Brown in Washington so eine Art Ikone geworden ist. 2012 gestorben, gilt er als einer der Erfinder des Genres, um den sich die heutige School of Rock hier dreht. Von Chuck Brown stammte die Idee, seine Liveband in der Art von DJs einfach den Beat weiterlaufen zu lassen. Zwischen den Stücken der Drummer und die Percussion hielten einfach durch und es hörte sozusagen überhaupt nicht mehr auf mit diesem relativ low angesetzten Beat, was das Tempo anbelangt, der aber eine hypnotische Wirkung durch diese synkopierten Beats erhält und in einer klassischen afroamerikanischen Funk-Tradition steht, die hier in dieser Form eben Washington repräsentiert und einen Stil, der in den Jahren der späten 70er und 80er eine eigene Qualität einnahm, weil eben keine Disco-Musik, aber auch kein P-Funk in späteren Stücken hören wir noch die Crossover-Fähigkeit von Go-Go mit Hip-Hop und insgesamt ein Klassiker des Funk, der sich bis heute gut hält. Ein Stück, das mir fast noch besser gefällt als Bustin' Loose von Chuck Brown and the Soul Searchers, liegt jetzt auf, 2 Jahre später entstanden, 1980, Back It On Up, jetzt hier im Programm.

Up, Chuck Brown and the Soul Searchers, 1980 mit einem Go-Go-Sound, der wenig später Einflüsse von der in New York entstandenen Hip-Hop-Welt aufnehmen würde. Und neben Chuck Brown and the Soul Searchers, vorhin schon gehört, Trouble Funk, eine andere lokale Größe, von denen jetzt eine 1982 entstandene Nummer hier aufliegt, die das ziemlich klar illustriert. Da hat jemand ganz deutlich Planet Rock von Afrika Bambaataa and the Soul Sonic Force gehört und gehört, was die da mit dem Trans-Europa-Express von Kraftwerk so angestellt haben.

Trouble Funk und ihr Trouble Funk Express Nummer, die ganz klar vom im selben Jahr 1982 entstandenen Planet Rock beeinflusst ist. Afrika Bambaataa und Soul Sonic Force, damals mit der Idee, Kraftwerks Trans-Europa Express in einen neuen Beat zu packen. Bei Trouble Funk schon fast eine Coverversion des Ganzen und nicht der einzige Einfluss der New York entstehenden Hip-Hop-Kultur dieser Zeit auf den Go-Go in Washington. Auch der jetzt aufliegende Track zeigt deutliche Spuren, diesmal vom Track The Message, den Grandmaster Flash and the Furious 5 veröffentlicht hatten und der offensichtlich die Ohren von Donald Banks erreicht hatte, von dem jetzt hier Musik aufliegt. 1983 erschien Status Quo, eine der Nummern, die die Qualität von Go-Go zeigen, dort auch real existierende Sozialkritik sozusagen zu üben. Ein äußerst politischer Track, der in einer editierten Fassung dann auch 1986 auf dem Soundtrack zum Chris Blackwell produzierten Good to Go-Film landete, der mir hier den Aufhänger für die heutige Sendung über Go-Go-Musik gibt. Hier aber das Original von 1983 von Donald Banks und Status Quo.

Donald Banks und Status Quo, Go-Go Sound von 1983, über den ich wenig sonst zu erzählen habe, außer dass, wie gesagt, eine Version dieses Stückes auch auf dem Soundtrack von Good to Go landete, dem Aufhänger der heutigen School of Rock. Zum nächsten Act hingegen gibt's ein bisschen mehr zu erzählen, denn jetzt liegt Musik von Rare Essence auf, nach Chuck Brown and the Soul Searchers und Trouble Funk, ein weiterer klassischer Go-Go-Act, der bereits in den 70er Jahren seine ersten Spuren hinterlassen hat und vor allem dafür bekannt ist, dass die Instrumentierung des Go-Go auf diese Band zurückzuführen sei. Angeblich hat der Bandleader Tyrone Williams Jungle Boogie genannt, mal zu Protokoll gegeben. Man habe sich damals einfach keine vollen ganzen Congas leisten können, deswegen gibt es diesen mit 4 Congas gespielten Go-Go-Sound in so einer seltsamen Fassung, bei der 2 dieser Conga-Drums gar keine vollen Drummels darstellen, sondern so halbierte, sogenannte Junior-Congas sind. Und damit wir wissen, wie das klingt, hier ein Stück von Rare Essence, eine 1983 veröffentlichte Nummer dieser Band, Back Up Against the World.

Hier ist die School of Rock auf Byte FM, das gerade die Band Rare Essence aus Washington mit Backup Against the Wall aus dem Jahr 1983 und noch mehr Go-Go hier in der heutigen School of Rock jetzt mit Chuck Brown and the Soul Searchers und ihrem 1984er Track We Need Some Money.

Gogo als die kürzeste Verbindung von Cab Calloway's Swing-Zeitalter Eskapaden und Hip-Hop der 80er Jahre hier bei Chuck Brown and the Soul Searchers. We Need Some Money, ein Track, der 1984 in die Ohren von Chris Blackwell kam, als der sich in New York aufhielt und die ihn dazu brachten, nach Washington zu reisen, um sich das genauer anzugucken, was ihn da so überzeugt hatte. Schon im Radio in Washington erlebte er dann ein Konzert in einem Stadion mit 6000 Fans, die in einer Call-and-Response-Party zusammen mit Trouble Funk, einer Band namens Rats and the Boys und anderen dort eine derartige Stimmung verbreiteten, dass Chris Blackwell sich war, das wäre wohl das nächste große Ding nach Hip-Hop. Also überlegte er, wie es ihm schon mit The Harder They Come gelungen war, einen Film zu drehen, der gleichzeitig diese Musik illustrieren sollte, ihre Protagonisten bei der Arbeit zeigen, sozusagen auf der Bühne, und das Ganze verbunden mit einer Krimi-Handlung. Ein Film, bei dem der britische Regisseur Don Letts zunächst rankam, dann wieder aus der Produktion verschwand. Zwischendrin war von Spike Lee die Rede. Der hatte seinen ersten Film von Chris Blackwell produziert bekommen, She's Got to Have It. Aber auch der war kein Fall für einen Gogo-Film. Und zum Schluss entstand dann ein Machwerk, das ausgerechnet Art Garfunkel als Kommissar durch die Gegend schickte, einen überhaupt nicht street-krediblen Blick auf diese Gogo-Szene wirft, und das Ganze ein ziemliches Desaster mit entsprechend geringem Erfolg und von Chris Blackwell gleich nach der Premiere als Verlust abgeschrieben und irgendwo in den VHS-Kassettenverleih im Staub verendet. Aber der Film bringt einen Soundtrack mit sich und einige gefeaturete Tracks, die trotzdem die Zeit überdauert haben. Einer davon ist Movin' and Groovin' von Rats and the Boys, ein weiterer Washingtoner klassischer Go-Go-Act hier mit Movin' and Groovin' im Original 1985 entstanden und erschienen.

Groovin' and Groovin' Reds and the Boys vom Soundtrack des Films Good to Go, der mir hier heute den Aufhänger lieferte für eine Sendung über Go-Go, die jetzt schon fast vorbei ist. Ich verabschiede mich hier schon mal am Mikrofon, bevor ich das vergesse. Christian Thiaben wünscht viel Vergnügen dann auch im weiteren Programm. Wenn ihr die Erstausstrahlung hört, ist es gleich 18 Uhr am Donnerstag und es folgt eine Ausgabe der Schranktür mit Alice Martin. Hier am Ende der Sendung jetzt noch weiterer Go-Go. Go-Go zwar durch den gefloppten Film nicht zur weltumfassenden neuen Trendmusik geworden, aber letztendlich war Go-Go Mitte der 80er doch relativ omnipräsent, zumindest im R&B. Und im Hip-Hop sind da ganz viele Spuren zu finden, von Headlines, einem Stück von Midnight Star, über Saturday Night von Alexander O'Neill und Sherelle oder Casanova von LeVert gibt es jede Menge R&B aus dieser Zeit mit Go-Go Beats und ansonsten eben auch einen starken Go-Go-Einfluss bei Slave to the Rhythm, das Trevor Horn produzierte, lustigerweise sozusagen wieder für Chris Blackwell, der dann doch noch einen Erfolg mit seinem Go-Go-Trendohr vorhergesehen hatte. Den größten Erfolg fuhr aber zum Schluss eine Band ein, die hier noch fehlt in der Riege der Original. Experienced Unlimited EU sind eine der Bands, die wie Trouble Funk, Rare Essence und Chuck Brown and the Soul Searchers bereits seit den 70er Jahren in Washington für Go-Go standen. Und die hatten nicht nur einen Teil ihrer Rhythmusgruppe an Trevor Horn und Co. ausgeliehen und landeten dann in einer allerdings sehr gecleanten, digital nachbearbeiteten Form auf diesem Grace Jones Stück, sondern hatten auch das Glück, bei Spike Lee zu landen, der zwar nicht den Film für die Go-Go-Welt von Chris Blackwell drehen konnte, aber ein Musical in Arbeit hatte, School Days, für das er sich diese Band als Teil wünschte, mit der leicht verrutschten Idee, dass die ein Stück spielen sollten, das Marcus Miller, ein Jazz-Bassist, geschrieben hatte, eigentlich für Cameo. Und aus der Nummer wurde dann ein veritables Stück Go-Go Da Butt, das hier gleich die Sendung beendet. Vorher noch ein kurzer Ausschnitt aus Sardines, einem anderen Track, der in dieser Zeit entstand. Denn nicht nur die Beastie Boys sampleten Go-Go in dieser Phase auf ihren ersten Alben, sondern auch ihr Entdecker Rick Rubin mischte da mal kurz mit und schnappte sich eine ganz spezielle Go-Go-Band aus Washington, die Junkyard Band. Das waren eigentlich eine Handvoll Kinder, die auf Eimern und Mülltonnen auf der Straße diesen Go-Go-Beat zum Besten gaben und so ein lokaler Street-Sound-Act waren. Den nahm dann Rick Rubin mit ins Studio und produzierte eine Single, The Word und Sardines auf der B-Seite, die es in späterer Form dann bei den Beastie Boys, Cut Chemists, bei Stetsa Sonic oder Timbaland in die Sample-Credits geschafft hat und außerdem in Washington ein Klassiker bei Sportveranstaltungen in der Halftime ist. Von denen hören wir jetzt hier gleich was. Von dieser Junkyard Band kommt Sardines, dann EU mit Da Butt und damit von mir. Bye bye.

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0: 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Es ist 23 Uhr.

Musik aus Brasilien, das war Astro Gilberto mit Take It Easy, My Brother Charlie, zu finden auf ihrem Album Now aus dem Jahr 1972. Der Song ist aber auch ein Cover des Originalsongs Take It Easy, My Brother Charles von George Ben aus dem Jahr 1966. Und ja, Take It Easy ist tatsächlich auch die Message dieser heutigen Ausgabe. Ich habe euch Jazz mitgebracht, bisschen Soul, Bolero, Reggae noch. Also lehnt euch gerne zurück und genießt diese kleine musikalische Siesta. Mein Name ist Bella Mutaga und das hier ist Lonnie Liston Smith mit Divine Light.

Sehr smooth. Das war der Pianist und Keyboarder Lonnie Liston-Smith mit Divine Light von dem Album Dreams of Tomorrow, veröffentlicht im Jahr 1983. Und der nächste Song kommt von einem Film aus den 60er Jahren, den viele von euch bestimmt schon kennen. Und zwar heißt der Film Alfie. Den dazugehörigen Soundtrack haben Burt Bacharach und Hal David geschrieben und arrangiert. Und dieser Soundtrack wurde danach auch von Cilla Black und Dionne Warwick erfolgreich gecovert. Aber diese Version, die ich euch heute mitgebracht habe, ist eine Reggae-Version von John Holt. Hier ist er mit Alfie.

Wunderschöner Bolero aus Kuba. Das war Omara Portuondo mit Cantolo Sentimental. Das dazugehörige Album wurde im Jahr 2000 vom Buena Vista Social Club präsentiert. Ein wirklich sehr schönes Album, was ich nur weiterempfehlen kann, wenn ihr auf kubanischen Son und Bolero steht. Und Omara Portuondo ist heute 95 Jahre alt und ihr letzter Auftritt war in 2024 in Barcelona, wo sie bekannt gab, dass sie sich nach ihrer langjährigen Karriere als Sängerin von der Bühne zurückzieht. Und ja, total legitim, denn ihre Karriere fing ja schon 1958 an, also wirklich ein absolut wohlverdienter Mic Drop. Wir machen weiter mit der Vocal-Jazz-Gruppe Rare Silk. Hier sind sie mit Storm.

Ihr hört Wimbo auf Byte FM. Das war der ghanäische Jazzmusiker Peter Semua. Er spielt Trompete und komponiert seine Stücke selbst. Und das Stück, was wir soeben gehört haben, heißt Around the Corner und kommt von seinem neuesten Album Walking Distance, was am 13. März veröffentlicht wurde. Und der Kern seiner Musik ist zwar immer Jazz, aber man hört auch immer so ein bisschen Highlife, Latin Grooves und Funk raus. Wir lauschen direkt nochmals in sein Album rein. Hier also nochmals Peter Semua mit A-Turn.

Immer geschmeidig, immer groovy, das war Barry White mit You're the One I Need hier bei Wimbo auf Byte FM. Und ja, so weit, so smooth. Wir setzen unsere Siesta in Kuba fort mit einem Bolero-Song von Graciela, La Vida es un Sueño.

Musik aus Äthiopien. Das war Alemayehu Eshete mit Altele Yeshignem. Bisschen Ethio-Jazz, bisschen Grunge-Rock irgendwie. Und Alemayehu ist tatsächlich einer der ersten Künstler, der es damals gewagt hat, traditionelle Musik aus Äthiopien mit anderen Genres sowie Funk, Rock und Soul zu mischen. Und ja, das hat er hier ganz gut hinbekommen. Ja, Leute, wir sind schon fast am Ende dieser Stunde. Dieser vorletzte Track kommt von Jess Sabi aus der Elfenbeinküste. Das Label Awesome Tapes from Africa hat sein Debütalbum Jésus Christ ne déçoit pas aus dem Jahr 1991 neulich wieder ins Leben gerufen. Und Jess Sabi ist nicht nur Musiker, sondern auch der erste politische Cartoonist der Elfenbeinküste. Und in der Plattenhülle sind sogar ein paar Zeichnungen von ihm mit dabei. Das fand ich ziemlich cool. Wir hören mal in den ersten Track auf dem Album rein. Hier ist Jess Sabi mit Île de Gorée.

Ein wunderschöner Song, kurz vor dem Abschluss dieser entspannten Stunde hier bei Wimbo. Das war Jessa B mit Il Degore. Und damit komme ich jetzt zu meinem letzten Track, um diese Siesta abzurunden. Ich hoffe, ihr seid alle relaxed und ich freue mich schon auf die nächste Wimbo-Session mit euch in 4 Wochen. Und zum Abschluss hören wir ein bisschen Reggae von Barry Biggs, Wide Awake der Song. Und ich verabschiede mich an dieser Stelle. Mein Name ist Bella Mutaga und ich wünsche euch noch eine gute Weiterfahrt mit dem Programm hier auf Byte FM. Bye bye!

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0: 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Es ist 0 Uhr. 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
1: Ich bin Lia Matschulat. CSU-Chef Söder kann sich eine Verlängerung des Tankrabatts vorstellen. Der Tankrabatt scheine zu wirken, sagte er in der ARD-Sendung Karin Mioska. Und wenn es nicht anders gehe, könne er sich vorstellen, darüber zu diskutieren, ihn zu verlängern. Das hänge davon ab, wie sich die Spritpreise entwickelten, sagte der bayerische Ministerpräsident Söder. Noch bis Ende Juni gilt ein Tankrabatt von rund 17 Cent je Liter Sprit für die Verbraucher. Der Höhenflug der AfD setzt die schwarz-rote Koalition unter Druck. Einer INSA-Umfrage zufolge kommt die Partei inzwischen auf 29%, Union und SPD zusammen nur noch auf 34. Die Koalition will deshalb bis zum Sommer Reformen bei Steuern, Rente und Bürokratieabbau.

0: Das Interesse an den etwa 900 Programmpunkten mit Musik, Diskussionen und spirituellen Angeboten war groß. Viele Veranstaltungen mussten wegen zu großen Andrangs geschlossen werden.
1: Die Welt brennt, aber sie ist nicht verloren. Mit diesen Worten hat der Vorsitzende der Deutschen Bischofskonferenz Wilmer zum Engagement für Frieden und Menschlichkeit aufgerufen. Er sagte in Würzburg, Gott schenke Kraft, Geduld und Ausdauer. Konkret hat er etwa auf die humanitäre Lage im Sudan verwiesen. Beim Schlussgottesdienst sind in Würzburg etwa 14.000 Menschen dabei gewesen. Viele weitere konnten die Übertragung verfolgen. Aus München, Florian Klaus.
0: Eintracht Frankfurt hat sich von Trainer Albert Riera getrennt. Der Fußball-Bundesligist hatte am letzten Spieltag die Qualifikation zum Europapokal verpasst. Riera war nur 3,5 Monate lang Trainer der Eintracht. Die SV Elversberg spielt ab der kommenden Saison in der Fußball-Bundesliga. Der FC Schalke 04 stand bereits vorher als Aufsteiger fest. Der SC Paderborn wird in der Relegation gegen den VfL Wolfsburg spielen. Abgestiegen ist Fortuna Düsseldorf. Greuther Fürth wird in der Relegation gegen Rot-Weiß Essen spielen. Zum Wetter, die aktuelle Vorhersage des Deutschen Wetterdienstes. In der Nacht bleibt es im Osten teils klar und meist trocken. Im Südosten kann sich örtlich Nebel bilden. Im Westen ist es dichter bewölkt. Dort fällt zeitweise Regen. Anfangs auch kräftiger und vereinzelt gewitterig. Die Temperaturen bewegen sich zwischen 10 und 0 Grad. Stellenweise gibt es Bodenfrost. Morgen zeigt sich der Osten und Südosten zeitweise freundlich, meist trocken. Sonst breitet sich von Westen schauerartiger Regen aus. Einzelne Gewitter sind dabei. Dazu 14 bis 22 Grad.
2: Das waren die Nachrichten.
3: Jawohl, meine lieben Freunde, jawohl, so sieht's nämlich einfach mal aus. Herzlich willkommen, 2 Stunden lang elektronische Tanzmusik. Das bleibt auch in dieser Folge nicht aus. Und vielleicht, wenn es mal nicht so gut läuft, kann ja sein, ne? Kann ja sein, dass irgendwas nicht so gut läuft. Dann diesen Track hier immer im Hinterkopf haben. Vielleicht dann auch nach vorne holen.
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1: Geboren in Dallas, dann nach Austin, dann nach L.A., dann nach Detroit, jetzt in Berlin. Und all das hört man in seiner Musik vielleicht auch wieder. Alex Wilcox hier ganz am Anfang von Electro Royale mit seinem Track Fuck That im Remix, im Catnap Remix. Das ist ein Track von seiner Identity Crisis EP. Da sind jetzt nochmal Remixe veröffentlicht. Herzlich willkommen nochmal zu Electro Royale. Wie immer geht es hin und her, vor und zurück, auf und nieder, langsam und schnell zur Sache. Ich habe heute allerdings, muss ich sagen, einige extreme Tracks dabei. Das hat so ein bisschen damit zu tun, vor zwei Wochen, vielleicht habt ihr es mitbekommen, gab es hier so eine Elektro-Punk, Elektro-Clash-Spezialausgabe, weil wir da gerade 50 Jahre Punk bei BYTE.FM gefeiert hatten. Und irgendwie kam diese Spezialausgabe von Electro Royale ziemlich gut an. Ich nehme an, weil die Musik so intensiv, so energisch war. Und vielleicht rettet man so ein bisschen davon, von dieser Grundstimmung auch hier so insgesamt in diese Show. Ich will jetzt nicht sagen, dass Electro Royale neu erfunden wird, aber so ab und zu mal an den Stellschrauben zu drehen, vielleicht keine schlechte Idee, oder? Dieser erste Track, auf jeden Fall schon mal ein guter Hinweis, so in diese Richtung. Und auch der zweite ist ein bisschen extremer.

Track namens Hits Like This von Carl B. von seiner Twilight EP. Und wenn mich nicht alles täuscht, ist es so eine Art Pastiche oder Reminiszenz in Richtung Yazoo und ihren Hit Situation. Kann man sich daran noch erinnern? Genau, diese komische Synthi-Sequenz hier in diesem Hits Like This Track, meiner Ansicht nach, war die da irgendwie drin. So, jetzt vollziehen wir eine 180-Grad-Wendung und hören einen der deepen Tracks von Extrawelt. Es gibt Neues von Extrawelt. Es gibt da so ein paar Bands, Projekte, die ich irgendwie im Laufe der Jahre und Jahrhunderte liebgewonnen habe, in denen ich Elektro ja schon mache, und Extrawelt gehören definitiv dazu. Irgendwas in deren Sound spricht mich an. Und ja, auch auf dieser neuen EP finde ich gute Sounds zu finden.

demnächst rauskommt, von Extrawelt. Better Maker wird sie heißen. Und darauf unter anderem dieser Track hier zu finden. Popcorn Forever gehört bei Elektroreal auf Byte FM. Pro 179, ja, muss ja jeder selber wissen, wie er sich nennt oder wie sie sich nennt. Der Tracktitel allerdings von Pro 179, den finde ich richtig gut. You can't be lonely with a 303. Die 303, die Roland 303, legendäre Bass-Synthesizer, damit konnte man gute Basslinien eigentlich bauen, war eigentlich mal ursprünglich gedacht für so einsame Japaner, die keine Band zusammenbekommen und einen Bassspieler brauchen, dann konnte man sich da eben so einen Bass einstellen. Wenn man aber die Knöpfe und Einstellungen über Gebühr hinaus beansprucht hat, also einfach gegen vielleicht das, was in der Gebrauchsanweisung so drin stand, verwendet hat, dann kamen da seltsame Sounds raus aus dieser 303. Acid House ist daraus entstanden und das wird auch so ein kleines bisschen, aber auf eine ruhige Art und Weise in diesem Track hier gefeiert von Pro 179. 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

80 BPM, 80 BPM, wunderschöner Track vom Album Love Language von Hover, so sage ich immer, man könnte auch sagen H-O-V-R, vier Großbuchstaben. Dahinter steckt Nikki, Non-Binary Artist. Hover, neues Album, Love Language, sehr schön. Hover gerade berichtet von queerfeindlichen Angriffen. Unter einem DJ-Set jede Menge Kommentare. Das Label Stil vor Talent von Oliver Kuletzki, wo Hover Sachen veröffentlicht, Musik veröffentlicht, auch dieses Love Language Album, hat sich daraufhin sogar von dem einen oder anderen Künstler, der ebenfalls da kommentiert hat, beziehungsweise geliked hat, getrennt. Ja, keine Toleranz, sagt Oliver Kuletzki, und das ist auch richtig so. Gleichzeitig durch diese ganze Aktion ist Hover nochmal sichtbarer geworden, noch mehr Angriffe, aber das geht natürlich gar nicht. Schon gar nicht, wenn man in der elektronischen Musik unterwegs ist, sollte man eigentlich wissen, das ist Musik, House Music, die aus einer schwarzen und hispanischen queeren Szene kommt. Wer denkt, der kann die Wurzeln da einfach vernachlässigen, der liegt wahrscheinlich völlig falsch, sollte sich vielleicht ein völlig anderes Betätigungsfeld suchen. Meine Meinung zum Thema. Wir hören noch einen zweiten Track von diesem Love Language Album von Hover.

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Was ist ein Cirandero? Muss ich auch erst nachgucken. Ein Cirandero ist ein Sänger, aber nicht irgendein Sänger, sondern ein Sänger im brasilianischen Kreistanz Cirando. Aha, also da scheint es so einen Tanz zu geben, wo man immer im Kreis zusammen tanzt und in diesem Kreis offensichtlich auch Sänger zu finden. Die Ciranderos oder Ciranderas. Der folgende Track, der heißt aber Cirandero. Und ich glaube, dass diese Phrase, die da drin immer wiederholt wird, dass das so ciranderisch ist, wenn man es mal so sagen kann. Der Track stammt von Low Topic.

schöner gemeinsamer Track von Locust Suicide und Zimmer. The Night heißt er. Ist auf dem, meiner Ansicht nach, neuen Label namens Esmi Momento gerade erschienen. Keine Ahnung, was das schon wieder für ein Label ist. Vielleicht ein Unterlabel von irgendwas Bekanntem. So oder so, der Sound natürlich auch ein bisschen bekannt. Typischer Locust Suicide Sound. Bisschen Darkwave, bisschen EBM. Wie immer, gut. Ja. Local Suicide gehören sicherlich auch zu meinen Favorites hier bei Electro Royale. Ein Track, den ich immer mal wieder raushole, wenn ich so ein bisschen Lust habe auf Breakbeats und gleichzeitig Atmosphäre, Siesta von B-Cyril. Weiß immer nicht, ob ich ihn richtig ausspreche oder sie. B-Cyril. Aber der Track, wir hören ihn ja schon, natürlich Hammer.

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1: Schöner Track, oder? Der hoffentlich aber nicht dazu geführt hat, dass alle jetzt in der Siesta sind. Die Siesta ist ja ein Mittagsschlaf, aber mittags, ja, es sei denn, ihr hört diese Sendung nochmal aus dem Archiv, aber mittags ist ja jetzt gerade gar nicht. Was aber jetzt ist es Zeit für den Elektro-Royal-Klassiker. Normalerweise werden ja da so richtige Banger gespielt, meistens Tracks, die irgendwie was ganz Besonderes haben. Da wiederum passt dieser Track rein, aber er ist kein Banger, er ist eine ganz ruhige Nummer. Er ist 16 Jahre alt, stammt aus dem Jahr 2010. Nicolas Jaar hat ihn damals gemacht. Wie kriege ich jetzt die Kurve? Weil das ist eine Art, ein Remix, glaube ich, ist zu wenig gesagt. Es ist ein Rework, komplett umgearbeitet. Und zwar mit Musik von einem durchaus problematischen Künstler, der aber zurzeit gerade wieder in aller Munde ist. Deshalb habe ich diesen Track auch rausgesucht. Es geht um Michael Jackson. Ist ja schon eine Frechheit, ne? Diese Michael Jackson, dieses Biopic, was da gerade in die Kinos gekommen ist, dass dort von den Missbrauchsvorwürfen gegen Michael Jackson gar nicht die Rede ist. Muss man erstmal hinbekommen, einen Film zu machen über ihn und dann sowas komplett zu verschweigen, ja? Also sogar, dass es Vorwürfe gab, ohne vielleicht da irgendeine Schuld zuzugeben oder so. Ich meine, es bleibt ja nach wie vor so, dass Michael Jackson nicht verurteilt worden ist. Trotzdem diese ganzen Geschichten, also ich glaube den anderen, ich glaube nicht Michael Jackson, jetzt kann man ihn natürlich nicht mehr fragen. Nicolas Jaar jedenfalls hat sich den großen Hit von Michael Jackson, Billie Jean, vorgenommen und 2010 da eine ganz eigene Version draus gemacht. Das kann theoretisch nur schief gehen, in diesem Fall ging es aber super. Und woran lag das? Vor allem daran, dass Nicolas Jaar das weggelassen hat, wofür dieser Track eigentlich berühmt gewesen ist, nämlich die Basslinie. Michael Jacksons Billie Jean ohne Basslinie, geht das überhaupt? Ja, ist ein völlig anderer Track. Es klingt eher so, als wenn Michael Jackson aus dem Jenseits nochmal so ein paar Geisterstimmen erklingen lässt.
2: Der

aus dem Jahr 2010. Da kam dieses Rework, ziemlich überraschend, Nicolas Jaar. Damals dachte man noch, dass Nicolas Jaar so eine Art James Blake werden würde, hat sich aber dann in eine völlig andere Richtung entwickelt. Aber er hat zum ersten Mal oder zum Anfang mit solchen Reworks auf sich aufmerksam gemacht von bekannten Tracks, aus denen er was ganz anderes hergestellt hat. Billie Jean im Nicolas Jaar Rework, der Elektro-Royal-Klassiker. So, weil wir jetzt schon bei, ich meine, wir sind fast eine Stunde drin in der Sendung und es hat sich so ein bisschen rauskristallisiert, dass ich eigentlich vor allem so Tracks spiele, auf die ich gerade Lust habe, auch etwas älteres Zeug. Und da passt vielleicht noch ganz gut rein, dass es noch eine Version von Mittekills Wasser oder Wodka gibt. Da sind ja gerade neue Remixe veröffentlicht worden, die 2026er Remixe, die alle gut sind. Es gibt sogar eine Punk-Version dieses Tracks. Das ist der Hit von Mittekill und ich würde ihm so wünschen, dass er damit nochmal so einen richtig großen Durchbruch hat, dass irgendwie so ein TikTok-Moment oder so Mittekill so ganz nach oben spült. Vorausgesetzt, er selber möchte das, Friedrich Greiling. Aber bis es soweit ist, hören wir nochmal einen dieser neuen Remixe, den Konstantin Lohnes Remix, Wasser oder Wodka 2026.

Herrlich. Nee, wirklich herrlich. Auch beim 100. beim 1000. Mal hören. Wasser oder Wodka. Vielleicht eine der größten Hymnen, die aus Deutschland so gekommen sind und die dieses wunderbare Zusammenspiel von Alkohol und Dancefloor irgendwie beschreiben. Ich weiß, Alkohol ist eine gefährliche Sache. Ich habe auch schon Freunde, Bekannte, Familienmitglieder an den Alkohol verloren. Aber ja, trotzdem natürlich die Wirkung manchmal, ja, verheerend, manchmal auch sehr, sehr schön. Wasser oder Wodka, der Konstantin Lohnes Remix von Mitte Kill hier bei Elektro Royal. Mhm. Was ist eigentlich Gott? Wer ist Gott? Marc Romboy sagt, Music is God.

0: Kronboy mit Music is God kommt demnächst erst raus auf so einer EP vom Label Code QR von Laurent Garnier. Ich gucke auf die Uhr, stell fest, die erste Stunde, ich habe überzogen. Der Jingle hätte viel früher kommen müssen, mindestens 3 Minuten früher, 4 sogar.
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1: Hallo und herzlich willkommen nochmal. Zweite Stunde von Elektro Royal. Naja, wenn ich auf die Uhr gucke, nur noch 56 Minuten. 4 Minuten schon verplempert. Wahrscheinlich, weil ich wieder so viel geredet habe. Und ich rede ja auch jetzt noch ein bisschen mehr. War es die vorvorletzte Folge von Elektro Royal? Ich glaube, ja. Ich habe was vom Micronaut gespielt, von seinem neuen Album. Und habe irgendwie gesagt, dass mich an diesen Sounds etwas erinnert, an jemand anderen. Und dann noch so einen flapsigen Spruch hinterher gemacht. Naja, besser gut geklaut als schlecht selber gemacht. War natürlich witzig gemeint. Irgendjemand hat das dem Micronaut gesteckt. Und der hat sich dann bei mir gemeldet und meinte, ach, das ist ja interessant, könnte ich das mal hören. Er fand es aber witzig und meinte, genau wegen solcher Sprüche würde man eigentlich diese Sendung hören. Und ich habe ihm dann auch nochmal versichert, ich würde seine Musik hier ja nicht spielen, wenn ich sie nicht für gut befinden würde. Und genau so ist es. Und weil es eben ein ganzes Album ist, was der Micronaut da veröffentlicht hat, ja, dann hören wir doch noch einen Track davon, ne? Hier ist ein Track namens Erwin, auch ein schöner Name.

Nach wie vor ein sehr schönes Album, Kompass von The Micronaut, daraus dieser Track hier namens Erwin. Dieses Album ist übrigens beim Norr-Label erschienen und ich habe gerade mal geguckt, vorhin habe ich einen Track gespielt, ihr erinnert euch vielleicht an diesen brasilianischen Kreissänger Cirandeiro von Low Topic und auch der Low Topic, veröffentlicht seine Sachen bei Norr Records. Offensichtlich ein gutes Label, oder? Sonst würde ja da nicht so eine Musik kommen. Wollen wir noch einen zweiten Track vom Micronaut hören? Aber gerne doch.

Ich finde den irgendwie gut, diesen Track. Der hat sowas Hymnenartiges. Er heißt auch fast ein bisschen so Tribal Mantra. Das Mantra der Stämme. Das stämmische Mantra stammt von Black Bombo. Wer ist denn Black Bombo jetzt schon wieder? Ein Produzent aus der italienischen Schweiz, glaube ich. Italo-Swiss DJ and Producer. So habe ich es nachgelesen. Kannte ihn vorher nicht. Das Ganze hier, der Dolby Tale Remix von Tribal Mantra. Ich weiß nicht, ob man jetzt sagen kann, wir bleiben in der Region. Eigentlich gehen wir hunderte von Kilometern weiter, aber wir bleiben so im Italischen. Oder manche von uns sagen auch im Italienischen. In Neapel, da lebt ein Produzent namens Marco Florio. Und der hat einen auch ganz guten Track gemacht, wo so schön mit den Melodini-Bögen gespielt wird. Kleine Töne kommen irgendwann dazu und haben mir zumindest sehr, sehr gute Laune verschafft, obwohl der Track einen Titel trägt, der gar nicht so gut gelaunt daherkommt. Der heißt nämlich Bite the Bullet. Und das bedeutet, glaube ich, so viel wie, ja, du kriegst einen Schuss ab, ne? Sowas in der Art. Oder du musst halt die Pille schlucken, glaube ich. Ja, aber nagelt mich da bitte nicht fest.

0: Bite the Bullet von Marco Florio. Futter für all diese Open-Air-Veranstaltungen, diese Open-Air-Raves, die legalen und illegalen, die genehmigten und ungenehmigten, die spontanen und die weit im Voraus geplanten, würde ich behaupten, da funktioniert der Track vielleicht am besten. Wenn es so ein bisschen sonnig ist, wenn gute Laune herrscht und ja, gute Laune, natürlich immer wichtig. Wisst ihr noch, gute Laune, altes Mantra von Sven Väth, wann hat er das damals gesagt? Aber so hat sich das damals angehört, ne?
1: Ja, unser Motto für heute Abend ist, gute Laune, Leute, gute Laune.
0: Und jetzt hier. Lang ist's her, was macht Sven Väth eigentlich heute, habe ich mich gefragt. Und ein bisschen geguckt, ja, er ist nach wie vor unterwegs, Ibiza, Brasilien, England, natürlich in Deutschland unterwegs und legt da auf, aber ja, nicht mehr so oft oder nicht mehr jeden Tag, hat er wahrscheinlich früher auch nicht gemacht, aber auch nicht mehr jede Woche, schafft man vielleicht in dem Alter auch nicht mehr, ne? Ansonsten, er hat irgendwie ein neues Terminal in Frankfurt, am Frankfurter Flughafen eingeweiht, habe ich gelesen, dann sind Sachen von ihm neu erschienen, ja, die auf einmal als Jazz daherkommen, weiß nicht, was dahinter steckt, vielleicht so die Idee, man rettet sich nochmal so ein bisschen in die ernste Musik, kann ich aber nicht genau sagen. Und sein letztes großes Studioalbum, ja, 2022 veröffentlicht, Katharsis. Ich habe da einen Track rausgesucht oder den Track, den ich davon nach wie vor am besten finde. Und zwar We Are Sven Väth.

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tatsächlich ein spontaner Einfall von mir, sowohl das mit dem Gute Laune als auch mit diesem We Are Track. Das war eigentlich überhaupt nicht vorgesehen, aber manchmal ergibt sich das so aus den Gedanken, die sich während des Sprechens hier am Mikrofon verformen. Da bildet sich dann die Sendung oder sie bildet sich um. Ich erzähle ja oft, woher Leute so kommen, DJs und Produzenten. Erzähle auch oft, warum ich das mache, weil es manchmal die einfachste Art ist, etwas über jemanden zu erzählen, über den man gar nicht so viel weiß. Ich meine, das spielt natürlich total mit Vorurteilen. Wenn ich zum Beispiel sage, jemand kommt hier aus Italien, Neapel oder so, dann hat man zumindest ein Bild, ach ja, okay, vielleicht klingt er so. Und dann klingt er so oder vielleicht klingt er auch nicht so, vielleicht klingt er völlig anders. Aber Namen und auch Länder sind Nachrichten, habe ich mal gelernt in der Journalistenausbildung. Jetzt macht es uns der folgende Künstler extrem einfach. Er heißt nämlich oder er nennt sich Off Norway, weil er tatsächlich aus Norwegen kommt, aus Oslo. Aus Oslo und den Track, den wir hören, I Love You. Ist auch nicht so schwer, da irgendwas rein zu interpretieren, oder? Eine Art Liebeserklärung. Das heißt eine Art. I love you.

Norway, I love you. Ihr wisst es ja, ich bin nicht mehr 20. Das heißt, ich habe relativ viel Musik aus den letzten Jahren und Jahrhunderten im Kopf und musste hier ganz kurz überlegen, I love you, woran erinnert mich das? Wo hat er das her, dieser Off Norway? Und tja, ich bin mir ziemlich sicher, dass er es aus dem gleichnamigen Track von Yellow geklaut hat. I love you. Von deren dritten Album You Gotta Say Yes to Another Excess. Die Älteren unter uns werden sich vielleicht wirklich erinnern. I Love You, damals ein richtig kleiner Hit. Bin mir nicht sicher, ob das hier gesampelt war in diesem Track oder ob es einfach in genau der gleichen Art und Weise einfach nachträglich eingesungen und eingespielt wurde und dann wie ein Sample behandelt wurde. Ich glaube, dass letzteres der Fall ist. Ist vielleicht auch billiger. Wobei ich nicht weiß, wie Yellow so mit ihrer Musik und der Lizenzierung ihrer Sample zu umgehen. Wahrscheinlich ist das eh inzwischen alles ein automatisierter Prozess und man hat da gar nicht mehr mit den Künstlern, KünstlerInnen direkt zu tun, sondern muss einfach direkt was abdrücken oder man singt es halt selber ein. Ich meine, die Phrase I love you, die ist wahrscheinlich nicht irgendwie geschützt. Ihr hört Elektro Real auf Byte FM. Uns bleiben noch 20 Minuten in dieser Show und ich wollte eigentlich nochmal ein bisschen aufdrehen. Hier ist Track namens Still Human von Kendall und Andy.

Visionär aus Italien, schreibt er extra dahinter, IT, ne, damit man ihn von anderen Visionären unterscheiden kann. Hier mit einem aber guten Track, How to Trust. Ihr wisst es ja, die Love Parade, die gibt es nicht mehr, aus guten Gründen. Aber es gibt eine Nachfolgeveranstaltung seit einigen Jahren, Rave the Planet. Rave the Planet 2026 am 15. August in Berlin auf genau dieser Strecke da, Straße des 17. Juni, so rund um die Siegessäule. Und natürlich gibt es auch wieder eine Compilation dazu, die Dr. Motte herausgegeben hat. Macht er ja inzwischen sehr clever das Ganze. Oh, was heißt inzwischen? Hat er ja wahrscheinlich schon immer clever gemacht. Zwischendurch gab es vielleicht mal so eine Durststrecke. Aber vor allem auf sich selbst aufmerksam zu machen, dazu ist Rave the Planet, glaube ich, auch gut da. Naja, diese Compilation, zum Glück nicht nur Tracks von ihm darauf zu finden, sondern, ja, der einzige Track, der mir darauf gefallen hat, der stammt von Lucille Cordova, auch wenn ihr Name in eine andere Richtung zeigt. Sie ist in Südfrankreich zu Hause, in Montpellier, macht relativ harten Techno und ihr Track auf dieser Compilation, Closer.

Okay, ab hier nur noch stumpfes Geballer, Lucille Cordova. Electro Royale hier auf Byte FM ist so gut wie vorbei. Ein Track habe ich noch, aber muss mich jetzt hier leider schon verabschieden. War doch wieder eine ganz gute Show, oder? Nächste Woche geht's weiter, da gibt's mehr vom Guten. Wenn ihr noch mehr anderes Gutes hören wollt, ja, gute Gelegenheit, hier einfach dabei zu bleiben bei Byte FM. Programm ist ja auch hervorragend außerhalb von Electro Royale. Mein Name ist Martin Böttcher. Wie immer sage ich vielen Dank fürs Zuhören. Ohne euch wäre das alles hier nichts. Macht's gut. Bis dann.

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0: 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Es ist 2 Uhr.
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